0: Und da liegen Freude und Leid dann wirklich richtig nah beieinander. Zum Ende dieser Woche gibt es Zeugnisse bei uns in NRW. Für manche ist es ein schöner Moment, für andere vielleicht eher so ein Moment mit ziemlich viel Bauchweh, ne, weil es vielleicht notentechnisch nicht ganz so gut aussieht. Vielleicht hilft euch da ja ein Blick auf jemanden, bei dem Schule auch nicht gerade nach Hollywood Happy End aussah. Bei Steven Spielberg, Kollege Robert Jans.
1: Spielberg wollte damals in den 1960er Jahren an die berühmte Filmschule der University of Southern California. Da wurde er aber mehrfach abgelehnt, weil seine Abschlussnoten relativ mittelmäßig waren. Spielberg hat danach aber nicht beschlossen, dass sein Traum damit erledigt ist. Nein, er ist stattdessen nach Los Angeles gegangen, hat bei Universal irgendwie den Fuß in die Tür bekommen als Praktikant, Laufbursche, Beobachter, einfach jemand, der unbedingt in diese Welt wollte. Während die Filmschule also sagte, passt nicht, hat Spielberg angefangen, sich selbst reinzuarbeiten. Später kam dann noch raus, Spielberg hat Dyslexie, eine Lese-Rechtschreibstörung. Er selbst hat erst mit über 60 erfahren, warum Lesen und Schule für ihn früher so schwer waren. Er hat erzählt, dass er in der Schule beim Lesen hinterherhing und gehänselt wurde. Und Jahre später, da ist ausgerechnet dieser abgelehnte Filmschüler einer der größten Filmemacher der Welt geworden. Und tatsächlich hat Spielberg seinen Abschluss dann auch nochmal nachgeholt. Sein Abschlussfilm war dann Schindlers Liste. Andere geben eine Seminararbeit ab, Spielberg kommt einfach mit einem Oscar-Film um die Ecke. Die Botschaft ist also nicht, man muss sich nicht anstrengen in der Schule, weil Noten egal sind. Nein, Steven Spielbergs Story zeigt, ein Zeugnis ist eine Momentaufnahme. Es sagt was darüber, wie es gerade in Deutsch, Mathe oder Englisch läuft, wie fit man am Tag der Klassenarbeit war. Aber es sagt nicht, wie viel Fantasie und Leidenschaft jemand hat, wie viel Biss, wie viel Gefühl für Geschichten und schon gar nicht, was aus jemandem noch werden kann.

0: Das Wetter.
1: 20 bis 15 Grad jetzt in der Nacht und in den frühen Morgenstunden dazu kein Regen. Nur vereinzelt kann es auch mal gewittern jetzt. Tagsüber dann auch mal vereinzelt ein Hitzegewitter möglich. Ansonsten aber schön sonnig und trocken bis 34 Grad. Mittwoch weiter sommerlich bis 35 Grad.
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2: Zurzeit liegen uns keine Meldungen vor. Wir wünschen allen unterwegs gute Fahrt.
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1: Der Dienstag ist noch ganz, ganz frisch. Wir atmen jetzt mal ganz tief durch. Wir entspannen uns jetzt mal ein bisschen und hören dabei Evanescence mit Bring Me to Life. Schöne Nacht mit uns.

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0: Netter Blödsinn, was ich hier sage. Den Playboy, den kauft man ausschließlich wegen der Witze, die drin stehen.
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4: Simone Ballack ist nicht nur 50 geworden, sondern auch in der aktuellen Ausgabe des Playboys zu sehen. Ja, und das hat mich überrascht. Ich meine, dass es diese Zeitung noch gibt. Ich dachte, spätestens seit OnlyFans ist da ein ganzes Regal frei geworden im Kiosk. Für, Fisch und Fang oder, ja, schöne Popos. Und ich freue mich ja auch. Im Playboy stehen immer noch die besten Witze und ab und zu was über Porsche. Aber die machen das auch gut beim Playboy. Das sind wirklich immer ästhetische Bilder, muss man sagen. Wie die das da immer anrichten, einfach toll. Ich bin überzeugt, dass die Playboy-Fotografen sogar meine alte Tante Ilse noch scharf ablichten könnten. Und die hatte in ihrem Alter nicht das Potenzial einer Desiree Nick. Ja, Tante Ilse hat noch nie Sport getrieben. Sternzeichen Frankfurter Kranz, Aszendent Buttercreme. Mein Vater hat immer gesagt, ja, Ilse, ne? Vom Weiben schön, aber bei Weiben nicht schön. Aber der war schließlich ihr Bruder, der durfte das sagen.
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1: Ich bin Diana Kramer. Der Iran-Krieg ist in den vergangenen Tagen mit gegenseitigen Attacken erneut eskaliert. Nun melden die US-Streitkräfte weitere Angriffe. Zuvor hatte US-Präsident Donald Trump die Wiederaufnahme der Seeblockade gegen Schiffe angekündigt, die iranische Häfen ansteuern.
2: Trump sagt, dass die USA die volle Kontrolle über die Straße von Hormuz übernehmen und diese betreiben wollten. Dies beinhaltet eine Transitgebühr von 20% des Frachtwertes von Lastschiffen, denen die USA sichere Passage gewährleisten. Die USA würden dieses Geleit nicht umsonst machen, erklärt Trump. Iranische Schiffe werden fortan wieder von allen heimischen Häfen blockiert. Die Fronten sind erneut verhärtet. Infolge der jüngsten Angriffe ist die Schifffahrt durch die Meerenge drastisch zurückgegangen. Tina Eck, USA.
1: Für Bewohnerinnen und Bewohner in Pflegeheimen in Deutschland steigen die selbst zu zahlenden Anteile immer weiter. Zum 1. Juli waren im ersten Jahr im Heim im bundesweiten Schnitt 3.364 Euro pro Monat aus eigener Tasche fällig. Das zeigt eine Auswertung des Verbands der Ersatzkassen. Das waren monatlich 119 Euro mehr als zu Jahresbeginn und 256 Euro mehr als im Juli vergangenen Jahres. Im Ländervergleich am teuersten ist ein Pflegeheimplatz in Bremen. In Sachsen-Anhalt zahlen Bewohner im Schnitt knapp 900 Euro weniger. Es war eine Jahrhundertflut, die ganze Ortschaften verwüstet hat. Die Flutkatastrophe in Rheinland-Pfalz und Nordrhein-Westfalen, bei der 185 Menschen starben. Die meisten von ihnen im Ahrtal. Heute jährt sich das Unglück zum 5. Mal.
3: Laut dem Eifelkreis Bitburg-Prüm sind rund 90% der Flutschäden mittlerweile behoben. Dabei flossen insgesamt über 100 Millionen Euro in verschiedenste Maßnahmen. Zudem wurde auch die Hochwasserprävention verbessert. In Rheinland-Pfalz läuft seit letztem Jahr ein neues Pegelmesssystem. Dieses sammelt viertelstündig die Daten von 32 Messstellen im ganzen Bundesland in einer Datenbank. Und auch NRW hat nach der Katastrophe aufgestockt. Die letzten 5 Jahre wurde die Anzahl an Hochwassermeldepegeln von 84 auf 122 erhöht. Das Mikulajczak, Redaktion.
1: Zum Sport. Bei der Fußball-WM sind nur noch 4 Mannschaften im Rennen. Das erste Halbfinale bestreiten heute Abend Frankreich und Spanien. Anstoß ist um 21 Uhr unserer Zeit.
4: Das Wetter.
5: In der Nacht zum Dienstag gibt es nur ein paar Wolken. Regen soll es keinen geben. Ganz vereinzelt könnte mal örtlichen Schauer dabei sein, aber ist eher selten. So richtig viel kühlt es auch nicht ab. Die Tiefstwerte liegen zwischen 20 und 15 Grad. Am Tag wird es dann wieder sommerlich heiß bei bis zu 34 Grad.
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7: Zurzeit liegen uns keine Meldungen vor. Wir wünschen allen unterwegs gute Fahrt.
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5: Hallo, hallo. Eine schöne Nacht mit uns. Johanna Tänzer hier für euch. Und eigentlich sollte das neue Album von Alex Warren erst Ende August rauskommen. Jetzt hat er aber ein Video gepostet, wo auf einmal drin steht, ey, wenn mein Album erst in 6 Wochen rauskommen soll, ich aber nicht so lange warten kann. Und dann mit dem Untertitel 48 Hours. Also, kriegen wir das vielleicht doch schon früher als gedacht? Die Fans rasten in den Kommentarspalten auf jeden Fall komplett aus. Also nach dem Motto, Alex, was soll das heißen, 48 Hours? Ich weiß es doch auch nicht, aber Leute, I keep you updated, wie man so schön sagt. Hier ist er für euch, der Alex Warren mit Fever Dream.

0: Will Smith, Miami. Guten Morgen zusammen.
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0: Und wer gewinnt das nächste WM-Spiel? Heute ist ja das erste WM-Halbfinale. Frankreich tritt gegen Spanien an. Und wie das ausgehen könnte, da gibt es ja bei der WM immer so ganz viele Expertenmeinungen zu, ne? In Toronto, in Kanada, kommt eine davon aus einem Aquarium. Ja, da tippt einfach ein Goldfisch die Spiele, hat mein Kollege Leo Arrighi rausgefunden.
2: Swimbappé ist ein kleiner orangefarbener Oranda-Goldfisch. Und ja, der Name ist natürlich angelehnt an Kylian Mbappé. Da nimmst du einfach einen Fisch, packst ein Wortspiel drauf und fertig ist das nächste WM-Phänomen. Swimbappé lebt in Toronto in einem Aquarium, das aussieht wie ein kleines Fußballfeld. Wirklich echt nett dekoriert. Dieses Aquarium steht vor einem Bürogebäude in der Innenstadt. Jeden Tag versammeln sich dort Menschen, um zu schauen, was der Fisch zum nächsten WM-Spiel sagt. Das Prinzip ist schön simpel. Über dem Aquarium hängen die Flaggen der Teams. Swimbappé schwimmt los, links oder rechts. Und je nachdem, wohin er sich bewegt, steht sein Tipp fest. Das klingt erstmal nach kompletter Willkür. Also ungefähr wie manche VAR-Entscheidung, nur mit mehr Schuppen. Aber Swimbappé hat inzwischen schon 14 richtige Vorhersagen. Besonders mutig war sein Tipp bei Brasilien gegen Haiti. Da schwamm Swimbappé ausgerechnet zu Haiti, also zum klaren Außenseiter. In Toronto ist Swimbappé jedenfalls zur kleinen Attraktion geworden. Leute bleiben auf dem Weg zur Arbeit stehen, Kinder drücken ihre Nase an der Glasscheibe platt und plötzlich diskutieren Erwachsene ernsthaft darüber, was ein Goldfisch vom nächsten WM-Spiel hält.
0: Ich liebe alles daran. Und ich stelle fest, ein Goldfisch hat einfach mehr Ahnung als ich, was das angeht. Naja.
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0: Das Wetter.
1: Die Nacht ist meistens klar und trocken. Ganz vereinzelt kann es örtlich mal einen Schauer geben. Dazu gibt es Nachttemperaturen von 20 bis 15 Grad. Also so richtig kalt wird es nicht. Am Tag wird es dann wieder schön sommerlich mit bis zu 34 Grad.
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2: Zurzeit liegen uns keine Meldungen vor. Wir wünschen allen unterwegs gute Fahrt.
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1: Hi, eine schöne Nacht mit uns. Johanna Tänzer ist hier. Kennt ihr noch die Band Lifehouse, Leute? Ja, Lifehouse, die hatten im Jahr 2010 mit Halfway Gone einen riesigen Hit hier bei uns in Deutschland. Danach gab es nicht mehr so viel von denen zu hören, also zumindest bei uns, weil die gibt es immer noch als Band, sind in Amerika noch erfolgreich, die touren gerade auch und waren aber auch zum Beispiel in London und morgen sind sie in Dublin, habe ich gerade gesehen. Also, wenn ihr den Hype von 2010 nochmal aufgreifen wollt, zack, ab nach Dublin mit euch. Ansonsten jetzt hier einfach Radio lauter machen und Halfway Gone hören.

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3: Malik Harris, Light

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1: Ich bin Diana Kramer. Die geplante internationale Schutztruppe für die Ukraine soll schon bald Militärmanöver in den Nachbarstaaten der Ukraine abhalten. Das kündigte Frankreichs Präsident Emmanuel Macron am Abend nach einem Treffen der Koalition der Willigen an. An dem Treffen hatte auch Bundeskanzler Merz teilgenommen. Er sagte am Abend in Paris:
2: Wir haben denselben Kompass. Er ist auf Frieden für die Ukraine und Sicherheit für Europa ausgerichtet. Die Ukraine ist bereit, den Krieg zu beenden. Sie war es immer. Auch wir sind offen für Friedensverhandlungen zwischen der Ukraine und Russland. Es liegt einzig und allein jetzt an Präsident Putin, diese Chance zu ergreifen.
1: Bundeskanzler Merz. Deutschland, Frankreich und 7 weitere europäische Staaten hatten zuvor mit der Ukraine ein Bündnis zur Raketenabwehr geschlossen. Das US-Militär greift nach eigenen Angaben erneut Ziele im Iran an, die dritte Nacht in Folge. Damit soll die Fähigkeit des Irans weiter geschwächt werden, Attacken auf Zivilisten und Handelsschiffe in der Straße von Hormuz auszuüben, heißt es. Die US-Angriffe und Irans Vergeltungsschläge befeuern die Sorge vor einem vollständigen Wiederaufflammen des Krieges. Die außergewöhnliche Hitzewelle in der zweiten Junihälfte in Deutschland und weiten Teilen Europas hat meteorologische Geschichte geschrieben. Nach Angaben des Deutschen Wetterdienstes wurden an 467 von 488 Wetterstationen Allzeit- und Monatsrekorde bei der Höchsttemperatur registriert. Gleich mehrmals war die 40-Grad-Marke überschritten worden. Zum Fußball. Bei der WM sind noch 4 Teams im Rennen um den Titel. Im ersten Halbfinale treffen heute Abend Vizeweltmeister Frankreich und Europameister Spanien aufeinander.
3: Für viele Experten ist es das vorweggenommene Endspiel. Frankreich mit Superstürmer Kylian Mbappé ist bis jetzt mit 6 Siegen und insgesamt 16 erzielten Toren geradezu durch die WM marschiert. Europameister Spanien hat sich nach dem Stolperstart mit dem 0:0 gegen Außenseiter Kap Verde kontinuierlich gesteigert und erst ein Gegentor bei diesem Turnier kassiert. Vor 2 Jahren standen sich beide Teams übrigens auch im Halbfinale der Europameisterschaft gegenüber. Damals siegte Spanien 2:1. Thomas Thonfeld, Sportredaktion.
1: Im zweiten Halbfinale spielt morgen Abend England gegen Argentinien.
0: Das Wetter.
4: Die Nacht ist trocken und klar, Regen ist keiner dabei. Dazu bleibt es recht schwül bei 20 bis 15 Grad. Und am Tag bleibt es dann wieder sommerlich heiß mit bis zu 34 Grad.
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5: Zurzeit liegen uns keine Meldungen vor. Wir wünschen allen unterwegs gute Fahrt.
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4: Hallo zusammen, eine schöne Nacht mit uns. Johanna Tänzer hier für euch. Ich sag einen schönen, sehr frühen guten Morgen. Und Mal Smith sagt Huhu.

0: Michael Jackson, hallo am frühen Dienstag, hi zusammen. Leute, es ist die letzte Woche, es sind fast die letzten Tage jetzt vor den anstehenden Sommerferien in NRW. Und dann heißt es für einige zumindest, ab in den Urlaub, endlich raus mal wieder, anderes Essen essen, was Neues sehen, neue Leute kennenlernen. Und es ist ja mir ganz witzig, weil viele von euch kommen nach dem Urlaub nach Hause und haben tatsächlich auch was fürs Leben gelernt.
1: Kein altes Auto kaufen, wenn man es nicht reparieren kann. In Bosnien sind wir liegen geblieben und ich bin mehrfach unter dem Auto gelegen.
2: Ich habe gelernt, dass der Gratis-Uso im Restaurant sehr gut ist. Und den wir dann bestellt haben, weil der so gut war, der war gewöhnungsbedürftig.
3: Die Kinder haben viel gelernt. Laufen, schwimmen.
4: Heute erst gerade vor einer halben Stunde, Stunde einfach mal auf andere Menschen zugehen und einfach freundlich sein, kommt einfach wieder zurück auf einen.
5: Also ich war in Prag und abgesehen davon, dass Prag eine wirklich wunderschöne Stadt ist, finde ich, dass die Menschen da auch super offen waren.
6: Also war das eher eine kulturelle Erkenntnis?
5: Ja, würde ich schon sagen.
0: Ja, hervorragend. Leute, ich lerne ja nach jedem Urlaub aufs Neue, dass ich mich einfach nie genug mit Sonnencreme einschmieren kann. Ja, ja, Lichtschutzfaktor 50 ist für mich niemals gut genug.
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0: Das Wetter.
1: In der Nacht zum Dienstag gibt es nur ein paar Wolken. Regen soll es keinen geben. Ganz vereinzelt könnte mal örtlichen Schauer dabei sein, aber ist eher selten. So richtig viel kühlt es auch nicht ab. Die Tiefstwerte liegen zwischen 20 und 15 Grad. Am Tag wird es dann wieder sommerlich heiß bei bis zu 34 Grad.
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2: Zurzeit liegen uns keine Meldungen vor. Wir wünschen allen unterwegs gute Fahrt.
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1: Hallo, hallo. Johanna Tänzer ist hier. Herzlich willkommen an diesem sehr frühen Dienstagmorgen. Wir halten natürlich durch, ne? Packen wir zusammen. Motivation kommt jetzt hier von Rihanna. Nein.

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1: Ich bin Diana Kramer. Das US-Militär hat in der dritten Nacht in Folge Ziele im Iran attackiert. Die Streitkräfte hätten eine neue Angriffswelle gestartet, teilte das zuständige Regionalkommando des US-Militärs auf X mit. Diese Angriffe würden die Fähigkeit des Irans weiter einschränken, unschuldige Zivilisten und Handelsschiffe in der Straße von Hormuz zu attackieren, heißt es. US-Präsident Donald Trump hatte unmittelbar zuvor weitere Angriffe angekündigt. Wie viel Social Media

0: ist für Kinder in Ordnung. Die Diskussion über eine Altersgrenze nimmt auch in Deutschland wieder Fahrt auf. Ein Expertengremium der EU-Kommission hatte sich dafür ausgesprochen, den Zugang zu sozialen Medien für Kinder unter 13 Jahren in allen Mitgliedsländern zu beschränken. Unterstützung dafür kommt aus der Union.
1: Für CSU-Chef Söder sind 13 Jahre eine gute Grundlage für die weitere Diskussion. Deutschlands Digitalbranche hält pauschale Verbote dagegen für den falschen Weg. Auch Linke und Grüne wollen lieber die Plattformen selbst stärker in die Pflicht nehmen. Und die Bundesschülerkonferenz sagt, der entscheidende Hebel liegt im Klassenzimmer. Schulen müssten Kindern viel besser beibringen, wie sie mit Fake News, Mobbing und den Suchtgefahren sozialer Medien umgehen, statt irgendetwas zu verbieten. Zoe Tassovali, Redaktion.
0: Die sogenannte Koalition der Willigen aus westlichen Unterstützerländern der Ukraine plant in den kommenden Monaten gemeinsame Manöver in Nachbarländern der Ukraine. Nach Beratungen in Paris sagte der französische Präsident Emmanuel Macron, die Koalition verfüge nun über eine multinationale Truppe für die Ukraine, die auch einsatzbereit sei. Schlechtes Zeugnis und das mitten in der Urlaubsreisezeit. Der ADAC hat 50 unbewirtschaftete Rastplätze in ganz Deutschland getestet. Die Ergebnisse zeigen deutliche Mängel. Fast jeder zweite Rastplatz fällt durch, sagte Melanie Mikula vom ADAC.
2: Die größten Mängel haben wir bei den Sanitäranlagen festgestellt. Häufig fehlten Seifenspender oder Toilettenpapier, Handtrockner waren defekt oder die Toiletten stark verschmutzt. Besonders problematisch war, dass auf 6 Rastplätzen die WC-Häuschen während unseres Tests gesperrt waren, ohne dass dies vorher an der Autobahn angekündigt wurde.
0: Für den Test hatte der ADAC Rastplätze ohne Bewirtschaftung an deutschen Autobahnen nach 2022 wiederholt untersucht.
3: Das Wetter. Die Nacht ist meistens klar und trocken. Ganz vereinzelt kann es örtlich mal einen Schauer geben. Dazu gibt es Nachttemperaturen von 20 bis 15 Grad. Also so richtig kalt wird es nicht. Am Tag wird es dann wieder schön sommerlich mit bis zu 34 Grad.
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5: Zurzeit liegen uns keine Meldungen vor. Wir wünschen allen unterwegs gute Fahrt.
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3: Guten Morgen zusammen. Jo, wir starten rein zusammen in diesen sehr, sehr frühen Dienstag. Schön, dass ihr schon wach seid oder auch noch. Dann haltet durch. Hier ist Eminem mit Houdini.

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0: Katy Perry an diesem sehr frühen Dienstag. Wir gucken mal, was heute wichtig wird.
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0: Claudia Löhr ist da, der 14. Juli. Claudia, ist ja ein Tag, der bei vielen Menschen sehr schlimme Erinnerungen weckt, ne?
2: Ja, genau. Heute vor 5 Jahren. Wir erinnern uns an die furchtbare Flutkatastrophe im Ahrtal. 136 Menschen sind dabei ums Leben gekommen. Immerhin, die Ahrtalbahn fährt seit einem guten halben Jahr wieder, war ja auch völlig zerstört. Ansonsten kämpfen noch viele Menschen in der Region immer noch mit den Folgen. In Ahrweiler gibt es heute eine zentrale Gedenkfeier. Bundeskanzler Merz und Bundespräsident Steinmeier werden auch dort sein.
0: So, und wer von euch noch als Schauspieler mal groß rauskommen möchte, sollte jetzt mal zuhören.
2: Ja. Genau, das Katzenbuch von Harpe Kerkeling, das wird verfilmt. Pfoten vom Tisch heißt es. Da erzählt er von seinen Erlebnissen mit seinen Katzen. Der ist ja richtig großer Fan. Und jetzt werden 300 Komparsen dafür gesucht. Die Dreharbeiten finden im August und im September im Großraum Köln und Dortmund statt. So, ein natürliches Erscheinungsbild ist gefragt. Also heißt die Haare gerne kinnlang, auch bei den Jungs. No-Gos sind unter anderem gefärbte Haare, Zahnspange, künstliche Fingernägel und Piercings oder Tattoos an sichtbaren Körperstellen.
0: Ah ja, okay. Aber nochmal ganz kurz zum Verständnis. Es werden 300 Komparsen, nicht Katzen gesucht, ne?
2: Nee.
0: Sehr gut, okay. Bewerben könnt ihr euch ab sofort bis zum 11. September online unter harpe-casting.de.
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0: Das Wetter.
1: Die Nacht ist trocken und klar, Regen ist keiner dabei. Dazu bleibt es recht schwül bei 20 bis 15 Grad. Und am Tag bleibt es dann wieder sommerlich heiß mit bis zu 34 Grad.
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3: Zurzeit liegen uns keine Meldungen vor. Wir wünschen allen unterwegs gute Fahrt.
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1: Guten Morgen zusammen. Hallo. Einen ganz schönen frühen Dienstagmorgen. Leute, mich hat eine Mücke genau unter meine Achseln gestochen. Ist einfach ein Skandal. Frechheit. Aber muss ja auch sagen, so schlimm kann es unter meinen werten Achseln dann ja nicht riechen. Ist ja auch mal gut zu wissen, ne? Laura Branigan jetzt für euch. Self-Control.

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0: 30 Seconds to Mars mit Walk on Water. Guten Morgen zusammen.
1: Augenblick mal.
2: Das Kirchenasyl war für uns ein Wendepunkt. Als wir fast keine Hoffnung mehr hatten, haben uns die Menschen dort aufgenommen und unterstützt. Sie haben uns Schutz gegeben.

0: Furkan ist 20, geflohen aus der Türkei, dann abgeschoben nach Tschechien. Doch schließlich fand die Familie Kirchenasyl in Bonn. Heute hat er dort einen Ausbildungsplatz. Geschichten wie seine zeigt eine Wanderausstellung des Netzwerks Asyl in der Kirche NRW, die derzeit durch Bonner Kirchengemeinden tourt. Michael Haasbusch hat Furkan begleitet.
1: Kirchenasyl ist letztendlich die Aussetzung einer Abschiebung und die Kirche hat eben aufgrund ihres Menschenbildes und ihres Glaubens eben die Haltung, dass wir sowas nicht zulassen können und dass wir hier den Menschen Schutz gewähren müssen. Und es steht eben in einer uralten Tradition des Schutzes am heiligen Ort.
0: Kirchenasyl, das klingt für manche nach einer Grauzone. Doch es findet in Absprache mit Behörden statt. Alice von Spee, Koordinatorin der katholischen Flüchtlingshilfe Bad Godesberg.
2: Bei uns geht es in erster Linie nicht darum, dass wir ungehorsam gegen dem Staat gegenüber sein möchten. Im Gegenteil, wir sehen uns eher in unserer Aufgabe als Christ, dass wir den Einzelfall uns anschauen.
0: Für die Geschichten geflüchteter Menschen sensibilisieren, Berührungsängste abbauen und Kirchenasyl als christliche Praxis der Gastfreundschaft vorstellen. Darum geht es in der Wanderausstellung. Herzstück ist eine Kunstinstallation. Bett, Tisch, Stühle, Brot, Symbole für das Nötigste, das Menschen im Kirchenasyl brauchen.
1: Der Urgedanke ist ein urchristliches Engagement und ein letztendlich gelebtes Evangelium. Das, was uns als Christen ausmacht, dass wir mit den Menschen in Kontakt gehen, dass wir ihnen auch offen gegenübertreten und nicht nur für sie da sind, sondern auch mit ihnen sozusagen Leben teilen.
0: Mehr auf augenblickmal-online.de. Johanna Risse von der katholischen Kirche für Augenblick mal.

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1: Mit Malte Albrecht. Guten Morgen. Die verheerende Flutkatastrophe in NRW und Rheinland-Pfalz. Sie hat sich heute zum fünften Mal. 185 Menschen kamen damals ums Leben, 49 davon in NRW. Vieles wurde seitdem wieder aufgebaut. Gleichzeitig haben Politik und Behörden den Katastrophenschutz grundlegend verändert. Trotzdem sind längst nicht alle Folgen der Flut überwunden. Im NRW-Landtag gibt es heute eine Gedenkstunde, unter anderem mit Bundespräsident Steinmeier. Einzelheiten zum Wiederaufbau von José Nasjandi.
2: Für den Wiederaufbau hat das Land bisher 4,7 Milliarden Euro bewilligt. Etwa 80% der privaten Gebäudesanierungen sind abgeschlossen. Viele Straßen, Brücken und Bahnstrecken wurden bereits erneuert. Gleichzeitig investiert NRW seit der Flut massiv in den Hochwasserschutz, unter anderem mit neuen Pegeln, einem deutlich ausgebauten Sirenennetz und einer zentralen Landestelle für den Katastrophenschutz. Trotzdem kämpfen viele Betroffene bis heute mit psychischen Belastungen und in einigen besonders stark zerstörten Kommunen werden Schulen, Verwaltungsgebäude oder Feuerwachen noch immer neu aufgebaut. Es gibt deutliche Fortschritte, aber eine Flut wie 2021, so sagen uns die Experten, ließe sich selbst heute nicht überall vollständig beherrschen. Genau deshalb ist die Gedenkstunde heute Nachmittag im Landtag nicht nur ein Blick zurück, sondern auch eine Mahnung.
1: Und jetzt weitere Nachrichten im Überblick. Die USA haben die dritte Nacht hintereinander iranische Ziele angegriffen. Damit schwäche man die Fähigkeiten des Irans, unschuldige Zivilisten und die Handelsschifffahrt in der Straße von Hormus anzugreifen, teilte das US-Militär mit. Der Iran reagierte wiederum mit Gegenangriffen auf US-Militärstützpunkte in Bahrain. Die Wehrpflicht ist in Deutschland immer noch ausgesetzt. Trotzdem verweigern immer

0: mehr Menschen quasi präventiv den Kriegsdienst. Im ersten Halbjahr sind mehr als 5.800 Anträge beim zuständigen Bundesamt eingegangen, berichtet das RND. Im gesamten Jahr 2025 waren es 2.000 weniger. In NRW steigen die Kosten für Bewohnerinnen und Bewohner in Pflegeheimen immer weiter. Im ersten Jahr im Heim werden im Schnitt 3.671 Euro pro Monat aus eigener Tasche fällig, teilte der Verband der Ersatzkassen mit. Teurer ist es im Landesvergleich nur in Bremen und im Saarland. Die Sonne hat uns in den vergangenen zwei Monaten so viel Strom geliefert wie noch nie. Im Juni und Mai kam jeweils mindestens ein Drittel des deutschen Stroms aus Solarenergie. So steht es in einer Analyse der Energiedenkfabrik Ember. EU-weit wurde im Juni immerhin ein Viertel durch Solarenergie erzeugt. Zum Vergleich, vor 5 Jahren lag der Anteil noch bei gerade einmal 10%. Und das waren die Nachrichten mit Malte Albrecht.
1: Dankeschön, Malte. 6:02 haben wir es. Guten Morgen, hier ist Radio Mülheim am Dienstag mit den Salöl und dem Wetter. Da erwartet euch heute wieder viel Sonnenschein. Im Tagesverlauf gibt es die Kombi mit einigen harmlosen Wolken. Dazu 29, 30 Grad ungefähr. 20 Grad jetzt schon im Lichterviertel. Morgen 29 Grad und weiterhin sonnig und freundlich.
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1: Keine Staus, dafür 3 Blitzbirnen im Einsatz. Alle Blitzcontainer sind geparkt. Einmal auf der Straße Dohne hinter der Haltestelle Florastraße, auf der Geitlingstraße in Heißen und auf der Weseler Straße direkt am Hafencenter. Fehlt hier irgendwas, dann seid so lieb und sagt mal eben Bescheid. 0800 70 70 321. Das ist die Radio Mülheim Studio Hotline. Nutzt die gerne auch für eine WhatsApp.
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1: Wundervollen Start in den Dienstag mit Alex Warren und Ordinary. Guten Morgen.

0: Lina Heidmann aus dem Radio Mülheim Frühteam und ich, wir sind schon mal nicht alleine hier.
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0: Ja, unser Speedteam geht am 17. September.

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0: Genauso machen wir das in diesem Jahr auch wieder. Julia, herzlich willkommen. 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
1: Cool, danke schön.
0: Willkommen. Wir freuen uns auf Julia aus Dümpten und vergeben heute direkt Startplatz Nummer 2 gegen kurz nach 7. 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Schönen Dienstag.

Marshmallow, Pink und Sting mit Dreaming bei Radio Mülheimer Neu am Dienstagmorgen um 13 Minuten nach 6. Und es ist wundervoll, dass die Behörden auch endlich im Jahr 2026 angekommen sind. Ihr könnt bei der Stadt Mülheim ab sofort einige Behördengänge online erledigen. Wenn ihr beispielsweise eine Meldebescheinigung braucht oder euren Wohnsitz ummelden müsst, dann geht das ab sofort tatsächlich digital rund um die Uhr, 24 Stunden, 7 Tage die Woche. Auch Führungszeugnisse bekommt ihr online oder Kfz-Zulassung. Das geht alles ab sofort. Dafür müsst ihr euch keinen Termin mehr vor Ort machen. Die Meldebescheinigung bekommt ihr sogar kostenlos als Download zum Runterladen direkt zur Verfügung gestellt. Für einige Dienste bräuchtet ihr tatsächlich diese Online-Ausweisfunktion. Was ihr ab sofort alles online machen könnt bei der Stadt Mülheim, das lest ihr bei uns auch online auf Radio Mülheim.

Way You Are bei Radio Mülheim. Yeah. 20 Grad aktuell an der Schlossbrücke in der City. Das sind Top-Temperaturen, um mal kurz die Bude durchzulüften. Freut euch sonst auf 7 Stunden Sonnenschein. Dazu wieder knapp 30 Grad. Ich bin Insa Löll und das sind Caligula und Forgive and Forget an eurem Dienstagmorgen hier bei Radio Mülheim. Wow.

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halb sieben, guten Morgen, hier ist Radio Mülheim mit eurem Dienstagswetter. Das wird wieder heiß heute, wir schaffen heute wieder 30 Grad. Dazu sehr sonnig mit harmlosen Wolken bei 20 Grad aktuell am Rhein-Ruhr-Zentrum. Morgen 29 Grad und weiter Sommer, Sonne, Sonnenschein. Auf den Straßen läuft das auch entspannt, aktuell nämlich keine Staus, nur alle drei Blitzbirnen, die Blitzcontainer sind geparkt und im Einsatz. Auf der Straße Dohne hinter der Haltestelle Florastraße.

0: Straße. Auf der Geitlingstraße in Heißen und auf der Weseler Straße direkt hinterm Kreisverkehr. Fehlt hier jetzt noch irgendwas? Habe ich irgendetwas vergessen? Dann seid so lieb und sagt eben Bescheid. 0800 70 70 321. Das ist die Radio Mülheim Studio Hotline. Nutzt die Nummer gerne auch für eine WhatsApp.
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0: Auf der Geitlingstraße in Heißen und auf der Weseler Straße direkt hinterm Kreisverkehr. Fehlt hier jetzt noch irgendwas? Habe ich irgendetwas vergessen? Dann seid so lieb und sagt eben Bescheid. 0800 70 70 321. Das ist die Radio Mülheim Studio Hotline. Nutzt die Nummer gerne auch für eine WhatsApp.
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0: 34 am Dienstagmorgen. Hier ist Radio Mülheim und ich glaube, es ist an keinem von euch vorbeigegangen. Die Bundesregierung diskutiert darüber, ob wir eine Krankschreibung ab dem ersten Tag brauchen. Gesetzlich ist es momentan so, dass wir uns erst ab dem vierten Tag eine Arbeitsunfähigkeitsbescheinigung vom Arzt besorgen müssen. Es sei denn, es ist vom Arbeitgeber vertraglich anders vorgegeben. Großes Kuddelmuddel. Lina Heidmann aus dem Radio Mülheim Frühteam heute Morgen live bei mir im Studio. Versucht jetzt mal so ein bisschen Licht ins Dunkle zu bringen und hat alle Infos für euch.
1: Grund dafür sind die hohen Krankheitsstände in Unternehmen. Deswegen soll eine Arbeitsunfähigkeitsbescheinigung, wie sie korrekterweise heißt, ab dem ersten Tag verpflichtend werden. Ob und wann das kommt, wie gesagt, alles gerade nur in der Diskussion. Das ist noch unklar.
0: Ja, und ob wir uns weiter telefonisch krankschreiben lassen können, auch das ist unklar.
1: Ja, telefonisch krankschreiben ging ja seit 2023, wenn wir in der Arztpraxis dann bekannt waren und eben keine schweren Symptome hatten. Und über die Abschaffung der telefonischen Krankschreibung wird auch diskutiert.
0: Die Tarifverträge spielen da ja jetzt ja auch noch eine große Rolle.
1: Das stimmt. Bundeskanzler Friedrich Merz, der sagt eben auch, dass auf Betriebsebene Ausnahmen möglich sind. Also wenn jetzt im Vertrag zum Beispiel steht, dass erst ab dem vierten Tag eine Krankschreibung nötig ist, dann gilt das auch weiterhin.
0: Die Bundesregierung diskutiert über die Krankschreibung ab dem ersten Tag. Ob und wann die Regelung kommen soll, das ist noch unklar. Auch über die Abschaffung der telefonischen Krankschreibung wird diskutiert. Und wir diskutieren heute Morgen mit. Ich finde, es ist völliger Unsinn, weil ich glaube nämlich, wenn wir ab Tag 1 zum Arzt gehen würden, dann würde der uns gleich für eine komplette Woche krank schreiben, wenn wir zum Beispiel irgendwie eine Erkältung haben oder so. Anstatt zu sagen, wir kurieren das jetzt 2 Tage im Bett aus.
1: Und sind wieder da am dritten Tag. Ganz genau, sehe ich ganz genauso.
0: Wie seht ihr das denn? Krankschreibung ab Tag 1, ist es eine gute Idee oder eher nicht so? Wir freuen uns über eure Meinung per WhatsApp-Sprachnachricht an die 0800 heute Morgen 70 70 321. Lina, herzlichen Dank.
1: Herzlich gerne.
0: Savage Garden jetzt für euch aus den 90ern. Das ist Truly Mad. Deeply.

0: der läuft in meiner Sommerplaylist wirklich rauf und runter. Samba und Homewrecker bei Radio Mülheim um 6.43 Uhr. Heute ist Nationalfeiertag in Frankreich und es läuft die 10. Etappe der Tour de France.
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2: Wer ganz neu anfängt mit der Tour de France, zum ersten Mal den Fernseher einschaltet, der lernt zuerst mal mindestens 10 Minuten was über französische Schlösser.
3: Es geht vorbei am berühmten Château de Camembert aus dem 12. Jahrhundert.
2: Und irgendwann siehst du dann tatsächlich auch mal Radfahrer. Die erkennst du ganz leicht daran, dass sie am Straßenrand von Teufeln und Dinos angeschrien werden.
4: Alle, alle, alle!
2: Und dann merkst du dem Kommentator an, es wird langsam spannend.
3: Ja, jetzt wird das Feld nervös, hier hinten wird schon gearbeitet, da wird sicher gleich attackiert.
2: Und du siehst wieder 10 Minuten nichts außer Burgen und Schlössern. Du gehst kurz zum Kühlschrank, kommst zurück, siehst einen einzelnen Fahrer ganz vorne und hörst...
3: Das war sie also, die entscheidende Szene dieser Etappe.
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1: Mit Malte Albrecht. Guten Morgen. Verdreckt, unter Wasser, kein Toilettenpapier und dann auch noch leere Seifenspender. So sehen viele unbewirtschaftete Rastplätze an den Autobahnen aus. Werden viele von uns wieder selbst erleben dürfen, wenn es in den nächsten Wochen in den Sommerurlaub geht. Passend dazu hat sich der ADAC einige Rastplätze angeschaut und Danny Hopper aus dem News-Team, deren Zustand ist sogar noch schlechter geworden.
2: Ja, man mag es kaum glauben, ist aber so. Bundesweit hat der ADAC 50 unbewirtschaftete Rastplätze unter die Lupe genommen, was Sauberkeit, Ausstattung, Sicherheit und Zustand angeht. Und für fast jeden zweiten gab es die Note mangelhaft oder sehr mangelhaft. Vor 4 Jahren hatte sich der ADAC dieselben Rastplätze schon mal angeschaut. Damals war nur jeder 5. durchgefallen. Hauptkritikpunkt sind vor allem die Sanitäranlagen. Die sind oft einfach eklig. Und deshalb fordert der ADAC, dass sie häufiger gereinigt und vernünftig mit Toilettenpapier ausgestattet werden. In den Kategorien Verkehr und Parken schnitten die meisten Anlagen dagegen besser ab. Da ging es um eine sichere Straßenführung und saubere Gehwege. Das war in den meisten Fällen in Ordnung. Gemischter fällt das Ergebnis bei den Außenanlagen auf. Da kritisiert der ADAC, dass es oft an Spazierwegen, Bewegungsflächen oder Lärmschutz fehle. Dazu kommen zum Teil noch ungepflegte Rasenflächen und Müll. Das alles spiegelt sich übrigens auch an den 8 NRW-Rastplätzen wider, die der ADAC untersucht hat. Nur der Rastplatz Röllingser Graben an der A44 bei Soest bekam ein Gut. Schlusslicht ist der Rastplatz Wittenhorst an der A3 an der niederländischen Grenze. Der wurde mit sehr mangelhaft bewertet.
1: Danny, vielen Dank. Und jetzt weitere Themen kurz und kompakt. Die geplante internationale Schutztruppe für die Ukraine soll schon bald erste Militärmanöver in den Nachbarstaaten des Landes abhalten. Das haben unter anderem Bundeskanzler Merz und Frankreichs Präsident Macron nach einem Treffen der sogenannten Koalition der Willigen in Paris angekündigt. Man wolle damit zeigen, dass man bereit, entschlossen und glaubwürdig sei. Die Flutkatastrophe in NRW und Rheinland-Pfalz ist jetzt 5 Jahre

0: her. In einer Gedenkstunde erinnert heute Nachmittag der Düsseldorfer Landtag an die Opfer. Auch Bundespräsident Steinmeier wird dabei sein. In NRW waren 49 Menschen ums Leben gekommen. In Rheinland-Pfalz gab es 136 Tote. Für Bewohnerinnen und Bewohner in Pflegeheimen steigen die Kosten immer weiter. Im ersten Jahr im Heim werden im bundesweiten Schnitt 3.364 Euro pro Monat aus eigener Tasche fällig, zeigt eine Auswertung des Verbands der Ersatzkassen. Der Eigenanteil ist damit innerhalb eines Jahres um mehr als 250 Euro gestiegen. Grund dafür sind laut Verband vor allem höhere Löhne für die Pflegekräfte. Außerdem seien Unterkunft und Verpflegung teurer geworden. Der Verband fordert deshalb von der Politik eine wirksame Begrenzung der Eigenanteile. Und das waren die Nachrichten mit Malte Albrecht.
1: Dankeschön, Malte. Gleich 7:03. Guten Morgen, hier ist Radio Mülheim am Dienstag mit Insa Löll und dem Wetter für euch. Das wird wieder richtig schön sommerlich, 30 Grad den ganzen Tag über Sonne, nur sternenweise ein paar Wölkchen für Schatten und 20 Grad aktuell in Stiro. Morgen 29 Grad und genauso schön geht's weiter.
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1: Guten Morgen auf die Straßen. Keine Staus, nur 3 Blitzbären im Einsatz auf der Straße Dohne hinter der Haltestelle Florastraße, auf der Weseler Straße am Kreisel und auf der Geitlingstraße in Heißen. Hab ich irgendwas vergessen? Dann sagt Bescheid. 0800 70 70 321. Das ist die Radio Mülheim Studio Hotline. Die nutzt ihr natürlich gerne auch für eine WhatsApp.
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1: Die 90er jetzt für euch. Fools Garden und Lemon Tree. Guten Morgen. Sitten.

Guten Morgen, Kim. Hier ist die Insa von Radio Mülheim. Hallo. Guten Morgen. Kim, hast du in 2 Minuten Zeit, mit mir ein bisschen über Speedteam zu reden? Dann bleib doch bitte kurz in der Leitung.

0: ist tatsächlich passiert. Hier ist Radio Mülheim am Dienstag, 6:06. Ich war tatsächlich nach gefühlt 20 Jahren am Nachmittag im Fitnessstudio auf dem Laufenband. Habe ich schon gesagt, welcher Sender hier läuft? Lina Heidmann aus dem Radio Mülheim Frühteam.
1: Radio Mülheim, jetzt hast du es gesagt.
0: So sieht's aus.
1: Hör mal, ich bin stolz auf dich.
0: Ja, ich habe trainiert für den Mülheimer Firmenlauf, fürs Radio Mülheim Speedteam. Und drin sind schon Julia.

0: aus Dümpten, Lina Heidmann aus dem Frühteam, ich bin auch mit dabei und die liebe Kim hat sich beworben. Guten Morgen, Kim.
1: Guten Morgen.
0: Hallo Kim, du hast eine grandiose Entwicklung und eine grandiose Reise hinter dir. Erzähl.
1: Ich habe seit November 24 angefangen, ein bisschen mehr Sport zu machen, um meine Ernährung umzustellen. Ja. Und habe jetzt knapp 30 Kilo abgenommen und habe halt angefangen mit dem Laufen. Und dann habe ich eure Nachricht gehört und habe gedacht, ich würde mich gerne bewerben, weil es mein erster offizieller Lauf wäre.
0: Oh, das ist ja richtig stark. Was bedeutet dir Laufen mittlerweile, wenn du sagst, du machst das jetzt seit 2024?
1: Halt einfach in Form zu bleiben, fit zu bleiben, Muskeln aufzubauen und halt dran zu bleiben, weil das ein ganz neues Lebensgefühl ist, mit so viel weniger rumzulaufen.
0: Das ist Wahnsinn. Also erstmal herzlichen Glückwunsch. Ich ziehe meinen Hut davor und finde das ganz, ganz toll, dass du da so hartnäckig bist und dran bleibst. Und bei uns im Speedteam geht es ja wirklich genau darum, ne, dass wir gemeinsam irgendwie zusammen da ins Ziel laufen wollen, völlig egal, wie schnell oder wie langsam man da unterwegs ist. Weil ansonsten könnte ich auch nicht mitlaufen.
2: Genau, Hauptsache Spaß an der Bewegung. Und deshalb, liebe Kim, wir empfangen dich mit offenen Armen im Radio Mülheim Speedteam. Du bist am 17. September mit dabei.
1: Oh, wie cool. Ich freue mich. Dankeschön.
0: Ja, Mensch, dann wünschen wir dir noch eine gute Trainingsphase. Wir freuen uns darauf, dich kennenzulernen, liebe Kim. Und dann haben wir da einen richtig, richtig schönen Abend und Nachmittag gemeinsam.
1: Ja, perfekt.
0: Wir freuen uns. Cool. Wir melden uns nochmal bei dir, Kim, ja?
1: Okay, super.
0: Habt eine schöne Woche. Bis dann. Schönen Tag.
1: Danke.
0: Ciao.

0: Also an der pädagogischen Sinnhaftigkeit dieser Kinderserie möchte ich mal ein großes Fragezeichen machen. Fakt ist aber, gerade bei den älteren Jugendlichen wurde der kleine gelbe Schwamm schnell Kult. Hier ist Radio Mülheim am Dienstagmorgen um 7:15 und den feiern wir heute.
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0: SpongeBob Schwammkopf wird heute tatsächlich 40 Jahre alt. Auf seinem Führerschein steht der 14. Juli 1986 als Geburtsdatum eingetragen. Patrick, der Seestern, sein Kumpel, der ist auch 40 Jahre alt. Und Mr. Krabs, der hat schon ein paar mehr graue Haare auf dem Kopf, der ist 84 Jahre alt. Da kann man nur hoffen, dass der mittlerweile in Rente ist. Heute geht es natürlich nur um den kleinen gelben Kollegen. SpongeBob habe ich tatsächlich während meiner Abiturzeit auch wahnsinnig gerne geguckt und tatsächlich vor ein paar Wochen auch nochmal sehr ausführlich, ich weiß nicht, wie ich darauf gekommen bin, habe ich dann einfach zum Mittagsschlaf alte SpongeBob-Schwammkopf-Folgen geguckt und ich sag euch ehrlich, auch mit 41 Jahren ist SpongeBob immer noch lustig. Also lieber Schwamm, alles Gute zum 40. Geburtstag. Ja.

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0: Whitney Houston und My Love is Your Love bei Radio Mülheim. 7:30 ist es. Wir gucken zusammen aufs Wetter. Das wird wieder heiß heute. 30 Grad, dazu sehr sonnig, nur stellenweise ein paar harmlose Wölkchen. 20 Grad aktuell am Ruhrstrand, morgen 29 Grad und es geht so schön sommerlich weiter. Ein Stau habe ich für euch. Der kommt von der A40 Duisburg-Essen. Zwischen Heißen und Essen-Holsterhausen dauert es 10 Minuten länger und dann haben wir alle drei Blitzcontainer, alle drei Blitzbirnen im Einsatz. Auf der Straße Donau, auf der Geitlingstraße und auf der Weselerstraße. Habe ich jetzt irgendwas vergessen, dann sei zu lieb und sagt eben Bescheid. 0800 70 70 321. Das ist die Radio Mülheim Studio Hotline. Nutzt die Nummer gerne auf für eine WhatsApp.
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0: So, und die liebe Marion schickt gerade noch eine WhatsApp ins Studio. Sahner Straße, Ecke Bräucher Waldweg, ist die Ampel ausgefallen. Vorsichtig bitte. Und liebe Marion, danke schön fürs Bescheid geben. Auf euch ist einfach Verlass.
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0: Am Dienstagmorgen mit Robin Schulz. Das ist Young Right Now.

0: 7.34 Uhr an eurem Dienstagmorgen hier bei Radio Mülheim. Heute Abend erstes Halbfinale der Fußball-Weltmeisterschaft. Frankreich gegen Spanien. Mega spannend. Und auch wenn wir nicht mehr dabei sind, wird das auf jeden Fall ein sehenswertes Spiel. Und Atze ist sich sowieso sicher, dass wir bald wieder auf der Siegerstraße unterwegs sind.
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3: Ja, nee, ist klar.
4: Deutschland hat wieder einen König und das ist gut so. Hurra, hurra, Jürgen Klopp, King Kloppo, der Duke of Dortmund, der Earl of Early Cumming ist zurück und wird unser Land endlich wieder in blühende Landschaften verwandeln. Nach dem lustwandelnden Kaiser Franz und dem Lörracher Klötengreifer Yogi kommt jetzt der beißende Unterkiefer und sorgt für den 5. Stern auf der Brust. Ja, ich weiß, noch ist nichts unterschrieben, aber ich verspreche euch hoch und heilig, meinen morgendlichen Kaffee konsequent durch Red Bull zu ersetzen, wenn der Brauseverein ihn gehen lässt. Jürgen Klopp als Bundestrainer, das läuft doch von selbst. Der bringt allein durch seine natürliche Autorität einen Zug in die Mannschaft, von dem die Deutsche Bahn nur träumen kann. Oder glaubt ihr, da würde sich auch nur einer trauen, 5 Minuten zu spät zum Training zu kommen? Ja, kann der Sané ja mal versuchen. Dann beißt ihm Kloppo beide Außenspiegel gleichzeitig von seinem Lambo ab. Wobei, ich glaube, der Sané wird eh nicht mehr so viele Anrufe bekommen mit deutscher Vorwahl.
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0: die 90er, das sind Roxette neu am Dienstagmorgen hier bei Radio Mülheim und Joyride. So, Freunde, ihr wolltet schon immer ein Haustier, das nicht hart, allergiefreundlich ist, stubenrein, eines, das keinen Lärm macht und euch auch nicht die Haare vom Kopf frisst. Na, Lina Altmann aus dem Radio Mülheim Frühteam, heute Morgen live bei mir im Studio, da haben wir noch einen Tipp für euch.
1: Ja, wie wäre es denn mit einem Kamal?

0: Brachiosaurus, das ist zwar eigentlich ein Herdentier, also Herdenhaltung wäre gewünscht und super, aber auch als Zweitdino. Könnten die Vermittler sich ihn gut vorstellen? Abzugeben aktuell wirklich vom Natur- und UNESCO-Geopark Terra Vita im Landkreis Osnabrück. Der einzige Haken an der Sache, ihr müsstet euren neuen Liebling selbst abholen. Der ist nur 15 Meter lang, 5,5 Meter groß und hat wohl so 6 bis 8 Tonnen auf den Hüften.
1: Das ist kein Scherz.
0: Nein.
1: Der Dino mit dem langen Hals, ich sag es jetzt nur nochmal sicherheitshalber, ist eine Skulptur, der ist nicht echt. Der wird aber wirklich aktuell über Kleinanzeigen angeboten. Und jetzt kommt's. Nur für Selbstabholung.
0: Genau, die Dino-Abholung, die läuft auf eigene Gefahr, heißt es. Wer den Urzeitriesen haben möchte, müsste das Modell auch auf eigene Kosten und professionell transportiert bekommen. Und nach mehr als 25 Jahren sortiert der Park die Betonskulptur jetzt aus.
1: Warum wird der arme Schatz denn vor die Tür gesetzt?
0: Ja, also eigentlich stand er dort in dem Park, weil man davon ausgegangen war, dass er hier schon vor über 100 Jahren, dass man hier Spuren vom Camarasaurus gefunden hat. Forschende haben aber jetzt herausgefunden, dass diese Spuren doch von einem anderen Dino waren. Deshalb lässt der Park jetzt neue, wissenschaftlich korrekte Modelle bauen.
1: Wie traurig ist das denn?
0: Ja.
1: Mann.
0: Ja, nur weil die sich vor über 100 Jahren geirrt haben, weißt du?
1: Die Trottel.
0: Ja.
1: Hoffnung stirbt zuletzt. Trotz der schweren Bedingungen gäbe es jetzt schon über 50 Interessenten. Da können wir beruhigt aufmachen. Wer davon jetzt das Rennen macht, entscheidet natürlich, welches Herrchen oder Fräuchen das beste Zuhause bietet.
0: Ja, in der offiziellen Anzeige steht übrigens auch noch wirklich, Zitat, der Dino sollte maximal 100 Kilometer
1: weit... Sonst wird
0: der
1: reisekrank, oder?
0: Nee, der Dino sollte maximal 100 Kilometer weit reisen, um in Dino-Laufweite zu seinen neuen Freunden zu bleiben. Ich finde das so niedlich von denen gemacht. Schon überlegt, ne? Mein Papa hat ja durchaus hier und da so ein paar LKW-Kontakte, ne?
1: Können wir den Dino nicht nach Mülheim holen? Stell dir mal vor, der in der Müga, das wäre doch voll geil.
0: 100 Kilometer, da kommen wir nicht mit hin. Ich müsste noch mal genau nachgucken, wo im Landkreis Osnabrück sich der Dino aufhält.
1: Wenn man da zwei Augen zudrückt, der hat doch einen langen Hals, der sieht die schon alle.
0: Ach so, Privatpersonen können sich auch nicht anmelden.
1: Bis Montag habt ihr übrigens noch Zeit, euch bei dem Tag, bei dem Park, um den Dino zu bewerben. Ich fände das schön, wenn wir den...
0: Ja, ich auch.
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1: Mit Ralf Bosse. 39 Stunden und 20 Minuten. So lange dauerte der Fußballentzug bei dieser Weltmeisterschaft. Durchhalten bis heute Abend 21 Uhr heißt es jetzt für die Hardcore-Fans. Dann geht es aber wieder richtig zur Sache. Im Halbfinale treffen Frankreich und Spanien aufeinander. Das ist auch das Duell der Fußballideologien. Auf der einen Seite mit Kylian Mbappé, der Torjäger mit bisher 8 Treffern. Auf der anderen Seite eher das erfolgreiche Kollektiv mit 11 Toren in 6 Spielen eher effektiv.
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2: Mit Malte Albrecht. Schönen guten Morgen. Heute vor 5 Jahren war die Flutkatastrophe in NRW und Rheinland-Pfalz. 185 Menschen kamen ums Leben, 49 davon in NRW. Am Nachmittag erinnern Landtag und Landesregierung in Düsseldorf mit einer Gedenkstunde an die Opfer, ihre Angehörigen und die vielen Helferinnen und Helfer. Auch Bundespräsident Steinmeier kommt zu der Veranstaltung. Aus dem Landtagsstudio José Nasiandi.
3: In ganz NRW sind heute die Flaggen an den Dienstgebäuden auf Halbmast gesetzt. Neben Bundespräsident Steinmeier sprechen am Nachmittag im Landtag auch Landtagspräsident Cooper und Ministerpräsident Wüst. Eingeladen sind Angehörige der Opfer, Vertreter der betroffenen Regionen und Einsatzkräfte von Feuerwehr, Polizei, Bundeswehr und Hilfsorganisationen. NRW-Innenminister Reul spricht von einem klaren Auftrag aus der Katastrophe. Das Land müsse alles dafür tun, die Menschen künftig noch besser zu schützen, sagt er. Die Flut vom 14. auf den 15. Juli 2021 hatte vor allem die Eifel, das Bergische Land und Teile des Sauerlands schwer getroffen und Schäden in Milliardenhöhe verursacht. NRW hat seitdem auch den Katastrophenschutz deutlich umgebaut. Es gibt inzwischen eine zentrale Landesstelle für Katastrophenschutz, ein großes Materiallager für den Ernstfall, mehr Pegelmessstellen zur Hochwasserüberwachung und ein stärker ausgebautes Sirenennetz.
2: Und weitere Nachrichten gibt es jetzt im Überblick. Über Teile Norddeutschlands sind am Abend und in der Nacht schwere Unwetter hinweggezogen. In Mecklenburg-Vorpommern kamen stellenweise tennisballgroße Hagelkörner runter, die mit Radladern weggeräumt werden mussten. Auch in Niedersachsen wurden durch einen massiven Hagelschauer viele Dächer und Autos beschädigt. Die USA haben die dritte Nacht in Folge den Iran angegriffen. Dabei seien militärische Ziele in mehreren Hafenstädten im Süden des Landes ins Visier genommen worden, teilte das US-Militär mit. Der Iran griff daraufhin nach eigenen Angaben amerikanische Militärstützpunkte in Bahrain an. Die Zahl der Kriegsdienstverweigerer in Deutschland ist deutlich gestiegen. Im ersten Halbjahr gingen mehr als 5.800 Anträge beim zuständigen Bundesamt ein, berichtet das RND. Das sind deutlich mehr als im gesamten vergangenen Jahr. Wer in den Sommerferien nur für ein paar Tage raus will, muss gar nicht weit fahren. In den NRW-Tourismusregionen gibt es noch jede Menge freie Betten. Das melden die Tourismusverbände im Sauerland, in der Eifel und im Münsterland. Die Buchungslage ist demnach zwar gut, aber vor allem in den Hotels bekommt ihr problemlos noch ein Zimmer. Nur bei Ferienwohnungen, Camping und Urlaub auf dem Bauernhof müsst ihr schnell sein, das ist momentan stark gefragt. Laut Sauerland-Tourismus sind die Preise in diesem Jahr leicht gestiegen. Gleichzeitig würden viele Urlauber stärker aufs Geld achten, heißt es. Sie würden seltener auswärts essen und lieber Kombiangebote nutzen. Und das waren die Nachrichten mit Malte Albrecht.
4: Dankeschön, Malte. Gleich 8:03. Guten Morgen. Hier ist Radio Mülheim mit in Salöll und dem Wetter an diesem Dienstag. Es erwartet euch heute wieder viel Sonnenschein. 7 Stunden lang scheint die für euch. 20 Grad aktuell in der Mausegard-Siedlung. Dazu ein paar harmlose Wolken und bis zu 30 Grad in der Spitze. Morgens bei 29 Grad. Schluss! Also wäre das jetzt so viel kühler, ne? Nee, ist es gar nicht, ja? Knapp.

0: 30 Grad. Es geht sonnig und freundlich weiter.
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0: Zwei Staus im Moment auf der A3 Köln-Oberhausen. Zwischen Duisburg-Weder und Oberhausen-Lierich dauert es 10 Minuten länger und eine knappe Viertelstunde länger braucht ihr heute Morgen auf der R40 Duisburg-Essen zwischen Heißen und Essen-Holsterhausen. Geblitzt wird von drei Blitzcontainern. Geitlingstraße in Heißen, Dohne, hinter der Haltestelle Florastraße und auf der Weseler Straße hinterm Kreisel. Fehlt jetzt noch irgendwas? Habe ich irgendwas an wichtigen Meldungen nicht auf dem Schirm? Denn genau für solche Fälle gibt es euch. 0800 70 70 321, sagt doch eben kurz kostenlos Bescheid. Auch vom Handy aus zahlt er natürlich nichts für den Anruf. Oder ihr nutzt die Nummer ganz einfach für eine WhatsApp.
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0: Einen wundervollen Start in den Dienstag mit Flo Rida und Ride Round.

0: Nase läuft oder ihr fühlt euch nach dem letzten Restaurantbesuch kodderig, wollt einfach einen Tag zu Hause bleiben. Das geht eventuell bald nicht mehr so einfach. Hier ist Radio Mülheim um 7:07. Es wird ordentlich diskutiert und zwar über die Krankschreibung ab dem ersten Tag. Bisher steht noch nichts fest. Wir diskutieren heute mit, unter anderem mit Jörg Bovens, der ist Zahnarzt und hat eine eigene Praxis mit 10 Mitarbeitenden.
1: Also für uns Kleinunternehmen, denke ich, macht das Ganze wenig Sinn, weil ich meinen Mitarbeitenden denke, gut zu kennen, und wenn mich da morgens jemand anruft und sagt, Chef, ich bin heute leider nicht fähig zu arbeiten aus dem und dem Grunde, dann gehe ich nicht davon aus, dass derjenige, wie man so schön sagt, blau machen möchte, sondern dann geht es ihm oder ihr wirklich schlecht.
0: Also Jörg kennt seine Mitarbeiter gut genug und braucht diese

0: Bescheinigung, dass sie wirklich krank sind vom Arzt nicht. Ich finde, das zeigt auch einfach ein gutes Vertrauensverhältnis zwischen Chef und Mitarbeitenden. Und er glaubt auch nicht, dass diese Maßnahme grundsätzlich zielführend ist.
1: Ich gehe fast davon aus, wenn zum Beispiel jemand sich jetzt beim Hausarzt meldet oder bei den Hausärzten aufschlägt mit Infektionskrankheiten etc. pp., dann können die gar nicht anders, als den vielleicht für 3-4 Tage oder vielleicht sogar für die Woche krank zu schreiben. Das ist dann leider natürlich schlechter, als wenn der nach 2 Tagen wieder arbeitsfähig wäre.
0: Ja, also eher mehr Krankheitstage als weniger. Radio Mülheim-Hörer Tommy schickt dazu auch eine WhatsApp ins Studio und sieht das ganz ähnlich. Er glaubt auch, dass der Schuss nach hinten losgeht. Es werden dann alle gleich für längere Zeit krankgeschrieben und die Person, die gerne mal die Krankentage für was anderes genutzt hat, die findet dann auch einen anderen Weg, nicht zu arbeiten. Und ich glaube tatsächlich, dass es genauso laufen wird. Also wenn ich zu meinem Hausarzt gehe mit Kratzen im Hals und einer laufenden Nase, dann gehe ich davon aus, dass ich die Woche hier nicht mehr aufschlage. Wie seht ihr das denn mit der Krankschreibung ab Tag 1, worüber die Bundesregierung aktuell hitzig diskutiert? Ich freue mich über eure Meinung zu dem Thema per WhatsApp-Sprachnachricht an die 0800 70 70 321. 9 Minuten nach 8 haben wir es jetzt. Hier ist Radio Mülheim.

0: Die Sommerpause ist vorbei. Das heißt, fürs Füße hochlegen in der Hitze habt ihr uns ab sofort natürlich wieder im Ohr.
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0: Ja, und Manni und ich, wir teilen ja wirklich alles mit euch, ne? Freud und Leid. Und es ist vergangene Woche etwas passiert. Das hätte ich in diesem Leben nicht mehr für möglich gehalten, dass das irgendwann eintritt. 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
2: 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Naja, wach geworden bin ich um 5.14 Uhr. Weil ich plötzlich merkte, Licht aus, also wir haben die Schlafzimmertür aufstehen gehabt und dann Licht aus dem Flur. Und dann so kurz so genüsslich so gedreht und mach so die Augen auf und guck direkt auf die Uhr, auf den Wecker und denk mir so. Und ich direkt so, scheiße, ich hab verschlafen. Und mein Wecker hat sogar geklingelt, aber ich habe ihn wohl nicht gehört, weil wir eben den Sleeptimer vom Ventilator nicht drin hatten. Was ich dachte, dass mein Freund das abends halt gemacht hat.
0: Ja, wegen des Ventilators verschlafen. Die Nummer habe ich so auch noch nie gehört. 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

0: Billie Eilish, Birds of a Feather bei Radio Mülheim. 8.31 Uhr haben wir es. Wir gucken zusammen aufs Wetter. Ja, viele Wolken jetzt noch, die machen Platz für viel Sonnenschein. Und dann sind die Wolken wirklich nur harmloses Beiwerk und vielleicht auch ein nützliches Beiwerk, weil sie spenden zwischendurch ein bisschen Schatten. 21 Grad aktuell an der Petrikirche in der Altstadt. Bis zu 30 Grad sind heute drin. Morgen 29 Grad und es geht so schön sommerlich weiter. So, es gibt einen Stau auf der A3 Arnheim-Köln. Zwischen dem Kreuz Oberhausen und Duisburg-Wedau dauert es 25 Minuten länger und ca. 20 Minuten mehr Zeit einplanen. Müsst ihr heute Morgen auf der A40 Duisburg-Essen zwischen Winkhausen und Essen-Holsterhausen. Geblitzt wird von 3 Blitzcontainern. Die Blitzbieren sind geparkt und im Einsatz. Auf der Straße Dohne, auf der Geitlingstraße und auf der Weseler Straße vorm Kreis bzw. hinterm Kreisverkehr. So ist richtig. Fehlt hier noch irgendwas, dann seid so lieb und sagt mal eben Bescheid. 0800 70 70 321. Das ist die Radio Mülheim Studio Hotline. Die nutzt ihr gerne auch für eine WhatsApp.
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0: Guten Morgen am Dienstag mit Kelly Clarkson und Because of You.

0: Also bei solchen Schlagzeilen denke ich mir wirklich, die Menschen werden immer bekloppter. Vielleicht vertragen sie die Hitze auch einfach nicht so gut. Hier ist Radio Mühlheim am Dienstagmorgen um 8.35 Uhr. Wenn ihr euch in Sahn rumtreibt, dann ist es euch vielleicht schon aufgefallen. Lina Heidmann aus dem Radio Mühlheim Frühteam. Heute Morgen live bei mir im Studio. Lina, Unbekannte haben am frühen Montagmorgen eine Tankstelle an der Kölner Straße ausgeraubt.
1: Ja, und das, indem sie mit einem Auto rückwärts in die Eingangstür der Tankstelle gefahren sind. Laut Polizei ist das alles gegen 20 vor 3 in der Früh passiert. Insgesamt 2 Autos waren beteiligt. Das eine, das eben die Glastür aus dem Weg geräumt hat, und ein weiteres Auto. Aus dem Verkaufsraum haben die Diebe dann Zigaretten und Alkohol mitgehen lassen und sind dann auch schon wieder vom Hof gebrettert.
0: In welche Richtung ist nicht bekannt?
1: Nee, auch nicht, wie viele Menschen dabei waren. Die Fahndung nach den Tätern, die lief bisher ohne Erfolg. Wenn ihr da also in der Nacht von Sonntag auf Montag etwas beobachtet habt, meldet euch bei der Polizei, die sucht Zeugen.
0: Den Kontakt findet ihr in unseren Lokalnachrichten auf radiomühlheim.de. Lina, danke schön.
1: Gerne.

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0: Hallo am Dienstag um 8.43 Uhr hier bei Radio Mülheim. Er ist definitiv einer der größten Comedy-Talente der letzten Jahre. Toni Bauer aus Duisburg, genauer gesagt nebenan aus Marxloh. Und dieses Jahr freuen wir uns total darüber, dass er zum ersten Mal bei unserer Comedy-Camp-Tour im Herbst mit am Start ist.
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3: 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Ich bin das erste Mal mit denen im Fitnessstudio gegangen, Alter. 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Du hast gewonnen, Alter, bist du doof, geh mal nach Hause. Was ist das? Der hatte schöne, breite Oberkörper, aber nicht so viel an den Beinen gearbeitet. Wisst ihr, was ich meine? Ehrlich.

0: Beine konnten den Oberkörper nicht halten. Als er losgelaufen ist, hat er angefangen zu zittern. 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Hätte er kurze Hose angezogen, hätte er ausgesehen, als würde er schweben.
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Radio Mülheim in 9:11. Ich bin Insa Löll. Hier ist euer Dienstagmorgen und wir machen jetzt einen kleinen Klassenausflug in die 90er mit Culture Beat und Mr. Vane. Guten Morgen.

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3: Mit Malte Albrecht, schönen guten Morgen. Am Freitag beginnen die Sommerferien in NRW. Dann geht's für viele mit dem Auto in den Urlaub. Aber viele fürchten sich davor, unterwegs anzuhalten. Denn an deutschen Autobahnen sind viele unbewirtschaftete Rastplätze immer noch in einem schlechten Zustand. Passend dazu hat sich der ADAC 50 Rastplätze in ganz Deutschland angeschaut. Fast jeder zweite bekam nur die Note mangelhaft oder sehr mangelhaft, sagt ADAC-Sprecherin Melanie Mikula.
4: Die größten Mängel haben wir bei den Sanitäranlagen festgestellt. Häufig fehlten Seifenspender oder Toilettenpapier, Handtrockner waren defekt oder die Toiletten stark verschmutzt. Besonders problematisch war, dass auf 6 Rastplätzen die WC-Häuschen während unseres Tests gesperrt waren, ohne dass dies vorher an der Autobahn angekündigt wurde oder Alternativen dafür bereitgestellt wurden.
3: Zum Teil hat der Ekelfaktor in den letzten Jahren sogar noch zugenommen. Beim letzten Test vor 4 Jahren war nämlich nur jeder 5. Rastplatz durchgefallen. Jetzt ist es eben schon jeder 2. Deshalb fordert der ADAC, dass sie häufiger gereinigt und vernünftig mit zum Beispiel Toilettenpapier ausgestattet werden. In den Kategorien Verkehr und Parken schnitten die meisten Anlagen dagegen besser ab.
4: Positiv ist, dass die meisten Rastplätze verkehrssicher angelegt sind. Verbesserungsbedarf gibt es aber weiterhin bei den Stellplätzen für Pkw mit Anhängern sowie bei der Aufenthaltsqualität und der Sicherheit. Auf vielen Anlagen fehlen zum Beispiel Erholungsflächen, eine ausreichende Beleuchtung oder Notrufmöglichkeiten.
3: Der ADAC hat auch Rastplätze in NRW getestet, insgesamt 8 Standorte. Die Ergebnisse fallen ähnlich aus. Der Rastplatz Wittenhorst an der A3 an der niederländischen Grenze wurde mit sehr mangelhaft bewertet. Nur der Rastplatz Röllingsergraben an der A44 bei Soest bekam die Note gut. Und jetzt weitere Nachrichten im Überblick. Die Polizei durchsucht seit dem Morgen Räume der Justizvollzugsanstalt Rheinbach sowie Wohnungen in NRW und Rheinland-Pfalz. Hintergrund sind Ermittlungen gegen mehrere Justizbedienstete wegen Delikten im Amt. Ermittelt werde auch gegen Inhaftierte und ehemalige Inhaftierte, teilte die Polizei Bonn mit. Heute ist der 5. Jahrestag der Flutkatastrophe in NRW und Rheinland-Pfalz. Am Nachmittag erinnert der Landtag in Düsseldorf mit einer Gedenkstunde an die Opfer. Auch Bundespräsident Steinmeier ist dabei. Insgesamt waren 185 Menschen ums Leben gekommen, 49 davon in NRW. Die Sonne hat uns in den vergangenen 2 Monaten so viel Strom geliefert wie noch nie. Im Mai und Juni kam jeweils mindestens 1/3 des deutschen Stroms aus Solarenergie. So steht es in einer Analyse der Energiedenkfabrik Ember. EU-weit wurde im Juni immerhin 1/4 durch Solarenergie erzeugt. Zum Vergleich, vor 5 Jahren lag der Anteil noch bei gerade einmal 10%. Und das waren die Nachrichten mit Malte Albrecht.
5: Dankeschön, Malte. Gleich 9:03. Guten Morgen. Hier ist Radio Mülheim mit in Salölle und dem Wetter an diesem Dienstag. Wird sommerlich. 30 Grad, den ganzen Tag Sonne, nur ein paar Dekowolken zwischendurch. 22 Grad aktuell im Heifeskamp in Dümpten. Morgen 29 Grad und eigentlich Copy-Paste.
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5: Ab 40 Duisburg-Essen zwischen Winkhausen und Essen-Frohnhausen dauert es eine halbe Stunde länger. Und dann haben wir alle 3 Blitzcontainer, die Blitzbieren im Einsatz. Einmal hinter der Haltestelle an der Florastraße, auf der Straße Dohne, Geitlingstraße in Heißen und Weseler Straße hinterm Kreisverkehr. Hab ich irgendwas vergessen? Dann sagt Bescheid. 0800 70 70 321. Das ist die Radio Mülheim Studio Hotline. Die nutzt ihr gerne auch für eine WhatsApp.
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5: Glockenbach zusammen mit Ella Henderson jetzt für euch, das ist Lifeline.

0: Michael Patrick Kelly und Beautiful Madness. Um 9:09 an eurem Dienstagmorgen hier bei Radio Mülheim, an dem wir uns über ein neues Gesicht fürs Radio Mülheim Speed Team freuen. Wir sind auch in diesem Jahr wieder beim Mülheimer Firmenlauf am 17. September mit am Start mit unserem Speed Team. Und das besteht wie immer aus euch, der Radio Mülheim Community. Erfahrungsgemäß landen da immer ein paar ehemalige Speed Team Mitglieder drin und eben auch ganz neue Gesichter wie die liebe Kim. Die haben Lina Heidmann aus dem Frühteam und ich heute Morgen angerufen. Und Kim hat uns erzählt, dass sie eine ganz schön sportliche Reise hinter sich hat.
1: Ich habe seit November 24 angefangen, ein bisschen mehr Sport zu machen, um meine Ernährung umzustellen. Ja. Und habe jetzt knapp 30 Kilo abgenommen und habe halt angefangen mit dem Laufen. Und dann habe ich eure Nachricht gehört und habe gedacht, ich würde mich gerne bewerben, weil es mein erster offizieller Lauf wäre.
2: Oh, das ist ja richtig stark. Was bedeutet dir Laufen mittlerweile, wenn du sagst, du machst das jetzt seit 2024?
1: Halt einfach in Form zu bleiben, fit zu bleiben, Muskeln aufzubauen und halt dran zu bleiben, weil das ein ganz neues Lebensgefühl ist, mit so viel weniger rumzulaufen.
0: Das ist Wahnsinn. Also erstmal herzlichen Glückwunsch. Ich ziehe meinen Hut davor und finde das ganz, ganz toll, dass du da so hartnäckig bist und dran bleibst. Und bei uns im Speedteam geht es ja wirklich genau darum, ne, dass wir gemeinsam irgendwie zusammen da ins Ziel laufen wollen, völlig egal, wie schnell oder wie langsam man da unterwegs ist. Weil ansonsten könnte ich auch nicht mitlaufen.
2: Genau, Hauptsache Spaß an der Bewegung. Und deshalb, liebe Kim, wir empfangen dich mit offenen Armen im Radio Mülheim Speed Team. Du bist am 17. September mit dabei.
1: Oh, wie cool. Ich freue mich. Danke schön.
0: Wir freuen uns auch über die liebe Kim im Speed Team. Und wir haben natürlich noch mehr Startplätze fürs Radio Mülheim Speed Team für den Firmenlauf am 17. September. Ihr bewerbt euch natürlich gerne weiterhin auf radiomülheim.de und den nächsten Startplatz, den vergeben wir morgen früh am Mittwochmorgen gegen kurz nach 8 bei Radio Mülheim. Die 80er jetzt für euch zum Start in den Dienstagmorgen, das sind Camouflage und The Great Commandment.

die offizielle Hymne zur Fußballweltmeisterschaft in den USA, Kanada und Mexiko von Shakira und Burna Boy mit Die Die bei Radio Mülheim. 17 Minuten nach 9. Ich bin in Salöl. Für euch jetzt die 2000er. Das ist Pitbull und Give Me Everything. 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

0: Ja, Grace und Strangers bei Radio Mülheim. Es ist 9:30. Wir gucken Flottikowski aufs Wetter. Das wird wieder heiß heute. Wir schaffen 30 Grad. Dazu wieder viele sonnige Phasen mit ein paar Wolken, die zwischendurch mal ganz gut für ein bisschen Schatten sind. Wir sind gerade bei 23 Grad an der Mölmschnur Aser am Wasserbahnhof. Morgen 29 Grad und weiter Sommer, Sonne, Sonnenschein. Damit können wir doch gut arbeiten. 10 Minuten mehr Zeit einplanen müsst ihr heute Morgen noch auf der A40 Duisburg-Essen zwischen Winkhausen und Essen-Holsterhausen. Und dann hat uns ein Vögelchen gezwitschert, dass zwei Blitzbirnen gerade an der Ladestation angeschlossen wurden. Die sind also aus dem Verkehr gezogen. Wir wissen jetzt allerdings nicht, welche beiden das sind und welche Blitzbirne noch im Einsatz ist. Also, wir wissen von Blitzbirnen oder wussten von Blitzbirnen auf der Geitlingstraße in Heißen, auf der Weseler Straße am Kreisel und auf der Straße Dohne. Zwei davon müssen weg sein und jetzt seid ihr dran, mir Bescheid zu geben, welche beiden weg sind. Das geht nicht. 0870 70 321. Ruft mich kurz kostenlos an. Auch vom Handy aus zahlt er natürlich nichts für den Anruf oder ihr schickt einfach schnell eine WhatsApp.
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0: Guten Morgen an diesem Dienstag. 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

0: Fever Dream bei Radio Mülheim um 21:45 Uhr. Dienstagmorgen. Gleich übernimmt hier die Kollegin Steffi Steinmann nach 10. Was geht bei dir, Steffi?
1: Ich ziehe den Gummihandschuh an und setze die Nasenklammer auf. Es ploppte ja heute Morgen schon mal auf, dass die Rastplätze bei uns, oh Wunder, nicht ganz so sauber und einladend sind. Der ADAC hat sie mal wieder getestet nach 4 Jahren und ist selbst schockiert, dass fast alle in diesem Zeitraum schlechter geworden sind als beim letzten Test. Ich gucke mir das mal ein bisschen genauer an. Deswegen ist es gut, dass es kein Geruchs- und kein Bildradio gibt. Aber ihr könnt das dann gleich hören. Und wir versuchen mal, die Autobahn GmbH dazu zu erreichen. Das sind nämlich die, die dafür zuständig sind, wie es da aussieht. Ob sich da jemand heute zu äußert oder ob die sagen, ach, wir bauen so viel, wir können uns nicht auch noch ums Klo putzen kümmern. Wir schauen mal. Das versuchen wir herauszufinden bei mir.
0: Ihr startet gleich in den Dienstagvormittag mit der Kollegin Steffi Steinmann. Ich bin Insa Löll. Wir hören uns morgen früh wieder bei Radio Mülheim zum Start in euren Mittwochmorgen ab 6. Für euch jetzt auch Andreas Burani, das ist nur in meinem Kopf.

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1: Ja, also Musik ist für mich immer mit relativ konkreten Erinnerungen verknüpft und gibt auch immer in gewisser Weise ein Gefühl vor oder verstärkt Gefühle.
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1: Mit Ralf Bosse. Heute Abend geht es um den ersten Platz im WM-Endspiel. Frankreich trifft im Halbfinale auf Spanien. Es ist das Duell zweier Fußballgiganten. Auf der einen Seite der zweifache Weltmeister Frankreich mit Torjäger Kylian Mbappé. Auf der anderen Seite eine spanische Mannschaft, Weltmeister von 2010 und Jungstar Lamine Yamal. Beide Teams haben den Titel im Visier. Nur einer schafft den Sprung ins Finale. Und der Weg dorthin führt heute Abend über 90 Minuten oder mehr.
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2: Mit Malte Albrecht. Guten Morgen. Schon Anfang Mai waren Räume der JVA Euskirchen durchsucht worden. Seit dem Morgen läuft gar nicht so weit entfernt davon die nächste Razzia, diesmal in der JVA Rheinbach. Außerdem werden Wohnungen in NRW und Rheinland-Pfalz durchsucht. Danny Hoppe aus dem News-Team: ermittelt wird gegen mehrere Justizmitarbeiter und Inhaftierte.
3: Ja, das hat die Polizei bestätigt. Neben dem Gefängnis in Rheinbach geht es demnach um Wohnungen in Köln, Euskirchen, Rheinbach, Siegburg und auch in Rheinland-Pfalz. Worum es jetzt ganz konkret geht, hat die Polizei noch nicht gesagt. Sie spricht von Delikten im Amt. Aber es gibt Parallelen zu den Durchsuchungen in der JVA Euskirchen Anfang Mai. Auch in diesem Fall wird gegen mehrere Bedienstete und ehemalige Häftlinge ermittelt. Die JVA-Mitarbeiter dort sollen unter anderem Bestechungsabos an Häftlinge verkauft haben. Das heißt, wenn die ihnen monatlich was gegeben haben, sollen sie im Gegenzug vor Kontrollen gewarnt worden sein. Außerdem war in der JVA Euskirchen das Innenleben von zwei elektronischen Generalschlüsseln verschwunden. Davon fehlt immer noch jede Spur. Die Einrichtung in Euskirchen ist eine Anstalt des offenen Vollzugs. In Rheinbach dürfen die Häftlinge tagsüber dagegen nicht raus. Da beide Einrichtungen nicht so weit auseinander liegen und es jetzt die zweite Razzia in so kurzer Zeit ist, liegt natürlich die Vermutung nahe, dass es einen Zusammenhang geben könnte. Mhm. Da gibt es aber noch keine offizielle Bestätigung.
2: Dankeschön, Danny. Und das sind weitere Schlagzeilen an diesem Vormittag. Der Verband Deutscher Reeder kritisiert die von den USA angekündigte Schutzgebühr für die Durchfahrt durch die Straße von Hormuz. So ein einseitiges Vorgehen stelle die freie Schifffahrt weltweit in Frage, sagte Verbandschef Kröger der Wirtschaftswoche. Die Folgen wären höhere Transportkosten und steigende Verbraucherpreise. Starkregen und Gewitter haben in Ostwestfalen-Lippe zahlreiche Feuerwehreinsätze ausgelöst. Allein in Verl und Umgebung gab es seit gestern Abend mindestens 115 Einsätze wegen Überschwemmungen und vollgelaufener Keller. In Bielefeld verursachte ein Blitzeinschlag einen Dachstuhlbrand, verletzt wurde niemand. Der ADAC kritisiert den schlechten Zustand vieler Rastplätze an deutschen Autobahnen. Der Verkehrsclub hat 50 einfache Anlagen, die nur ein WC haben, getestet. Fast die Hälfte bekam die Note mangelhaft oder sehr mangelhaft. Vor allem die Toilettenanlagen wurden schlecht bewertet. Zum neuen Schuljahr werden sie wieder massenhaft benötigt. Stifte, Hefte, Bücher und andere Materialien zum Lernen. Und da gibt es gute Nachrichten für die Eltern. Es wird in diesem Sommer nicht extrem teuer, sagt das Statistische Bundesamt. Die Testkäufer haben herausgefunden, dass zum Beispiel Schul- und Lehrbücher 2,3% mehr kosten als im vergangenen Jahr. Damit liegt der Preisanstieg für diese Warengruppe auf dem Niveau der allgemeinen Inflation. Schulhefte und Zeichenblöcke sind sogar etwas billiger geworden. Teurer wurden dagegen andere Schreib- und Zeichenmaterialien. Hier ging es um 3,5% rauf. Schülerinnen und Schüler sollten also besser noch einmal nachschauen, ob sie ihre alten Füller, Stifte oder Farbkästen vielleicht noch weiter nutzen können. Und das waren die Nachrichten mit Malte Albrecht.
4: Und jetzt das Wetter bei uns. Es ist wieder mal sonnig, es wird wieder mal warm. Alles wie gehabt also. 24 Grad sind es aktuell schon, geht wieder rauf bis auf gut 30 Grad heute. Dazu meist schön Wetterwölkchen. Ja, ansonsten aber nicht viel. Die kommenden Wochen noch nicht. Um Gottes Willen, es sind nur Tage. Geht's dann erstmal genauso weiter. Und damit um 3:03 der Blick auf die Straßen bei uns. Es wird geblitzt in Mülheim, Weseler Straße. Hinterm Kreisverkehr steht die Blitzbirne in Oberhausen auf der Teutoburger Straße in der 30er Zone. In Rheinberg auf dem Rhein und in Wesel auf der Nordstraße. Dankeschön unter anderem an Gisela und Stefan fürs Melden. Dann staut es sich, hier sind die längsten Staus, die A3 Oberhausen Richtung Arnhem.

0: Zwischen Dienstlaken Süd und Dienstlaken Nord. 2 Kilometer plus 10 Minuten. Die A3 weiter in Richtung Köln. Zwischen dem Kreuz Oberhausen und Duisburg-Wedau. 6 Kilometer Stau plus 15 Minuten. A40 Dortmund Richtung Duisburg. Zwischen dem Dreieck Bochum West und dem Dreieck Essen Ost. 8 Kilometer stockend plus 10 Minuten. Dann die A40 noch weiter zwischen Essen Zentrum und Mülheim-Heißen. Nochmal 3 Kilometer und 10 Minuten obendrauf. Und die 516 noch zwischen Oberhausen-Schlergrat und Eisenheim. 1 Kilometer plus 10 Minuten sind es auch hier. Alle Staus und auch alle Blitzer, auch die kürzeren Staus, gibt es zum Nachlesen natürlich nochmal in der App. Und über WhatsApp könnt ihr mir auch ganz einfach noch eure Meldungen reinschicken.
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0: Gute Fahrt.
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0: Vormittag, Tag 2 in der Woche, an dem gefühlt jede zweite Klasse da draußen unterwegs ist zum Wandertag. Ne? Kurz mal weg, bevor es lange weggeht. Ich habe die aktuelle Mundorgel hier, Seite 1, Save Me Love von Kygo und Co. Ich bin Steffi Steilmann. Tach!

0: Viertel nach zehn an eurem Dienstag. Justin Bieber haucht da ganz zart. Jetzt komme ich mit dem Hammer der Realität und kann was erzählen. So fehlende Sauberkeit, kein Toilettenpapier oder fehlende oder kaputte Seifenspender. Wer hat die denn überhaupt erwartet? Der ADAC, der hat auf Rastplätzen Klos die gesucht und meistens nicht gefunden mit seinen Testleuten. Also Rastplätzenklos sind die Orte, an denen es Parkfläche und Klohäuschen gibt, ne? Mehr nicht. Getestet wurden 50 vom ADAC und viele darunter mit ausreichend bis sehr mangelhaft bewertet. Unter anderem auch der nächste bei uns hier, die A3 zwischen Rees und Amminkeln. Ich zitiere mal kurz aus dem Prüfbericht Rastplatz Wittenhorst. Die wichtigsten Stärken: Rasenflächen kurz und sauber, Eingangsbereich des Toilettengebäudes sauber und Notruf in zentraler Lage. Sehr schön. Kommen wir zu den Schwächen. Da sind ein paar mehr. Kein Hinweisschild an der Autobahn, keine Parkplätze für Pkw mit Anhänger, Behindertentoilette nur eingeschränkt bedarfsgerecht, kein funktionsfähiger Handtrockner in der Damentoilette, zudem defekter Wasserhahn im Handwaschbecken. Und so geht es dann noch ein Stückchen weiter. Also wer mal hin will, Klo-Katastrophentourismus geht. Und ab heute haben wir die lange Liste des ADAC wieder von der ganzen Republik. Oder ihr schickt mir einfach heute eure Low, aber vielleicht ja auch die Highlights von überraschenden Rastplatzmomenten einfach ins Studio per WhatsApp.
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0: Ja, möge die Blasenkapazität und die Geruchstoleranz jeweils groß sein. Auf in eine schöne Ausflugszeit.

0: Der Nico Santos immer gut drauf, all-time high. 7:07. Schönen Vormittag mit uns.
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halb elf durch. Wir schauen aufs Wetter bei uns. Das hat wieder ganz viel Sonne dabei und eben nur so ein paar schöne Wetterwolken. Dazu wird es einmal mehr heiß. 24 Grad sind es jetzt schon bei uns gemessen. Geht wieder rauf, so ist es auf 30, 32 Grad. Klar, in

0: Sonne kann sich's noch mal mehr anfühlen. Und die kommenden Tage, die gehen da auch erstmal nahtlos weiter.
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0: 3:30, der Blick auf die Straßen. Ihr habt uns Blitzer gemeldet. Aus Bottrop von der Gungstraße, Oberhausen, Buschhausener Straße, unter der A42-Brücke. In Dienstlaken wird auf der Augustastraße und in Mörs in Repeln auf der Linforter Straße geblitzt. Dankeschön unter anderem an Andrea und Heinz fürs Melden. Dann staut es sich. Die längsten Staus gibt's hier. Die A3, Köln in Richtung Oberhausen. Zwischen Duisburg-Wedau und Oberhausen-Lierich. 3 Kilometer plus 10 Minuten. A40, Dortmund Richtung Duisburg. Zwischen Gelsenkirchen-Süd und im Dreieck Essen-Ost 4 Kilometer stockend und weiter zwischen Essen-Zentrum und Mülheim-Heißen nochmal 3 Kilometer Stau. Insgesamt kostet die Strecke euch hier 15 Minuten. A42, Dortmund Richtung Kamp-Lindfort. Zwischen Mörs-Nord und dem Kreuz Kamp-Lindfort 2 Kilometer plus 5 Minuten. Und die 516 zwischen Oberhausen-Sterkrade und Eisenheim 1 Kilometer, auch hier plus 5 Minuten. Falls ihr noch mehr habt, Staustörung, Blitzer, könnt ihr uns ganz einfach durchgeben. Geht zum Beispiel über unsere App. Gute Fahrt!
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0: Die folgende Ach-ist-doch-alles-egal-Haltung wird euch freundlich präsentiert von Pink und Irrelevant an diesem Dienstag. Ich bin Steffi Steinmann. Tag zusammen.

0: Wir müssten einfach immer alle nach Taylor Swift aufs Klo gehen. Ich glaube, die Frau hinterlässt einfach per se guten Duft und gut viel Glitzer. 22:45 ist es am Dienstagvormittag. Der ADAC hat nämlich mal wieder getestet und war selbst überrascht, wie schlecht die Klos an Autobahnrastplätzen doch sind. Und vor allem auch überrascht darüber, dass sich der Zustand seit den letzten Tests vor 4 Jahren so verschlechtert hat. Und weil die Klos eine Katastrophe sind, aber dass es alles nicht ganz neu ist, gibt es Menschen wie Petra. Die hat sich nämlich gerade ins Studio gemeldet und glänzt mit, naja, nahezu strebehafter Vorbereitung.
1: Ich habe immer in meinem Auto eine Rolle Klopapier, Desinfektionsmittel, Blättchen, Seifenblättchen und auch immer noch mal eine Flasche Wasser, um das halt vorzubeugen, dass ich mal was dabei habe, um mir zu helfen.
0: Ja, und jeder sollte, glaube ich, eine Petra im Auto haben mit diesem kleinen Pack. Ich sammle gern weiter eure Klo-Hacks oder auch die kuriosen Rastplatz-Klo-Geschichten heute. Und am einfachsten geht das per WhatsApp.
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0: Und euch da draußen stets Drive Safe.

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0: Wenn der Song läuft, kann man einfach keine schlechte Laune haben. Man schreit sie im Zweifel einfach weg. Natalie Imbruglia und Torn. Ich bin Steffi Steinmann, wünsche euch einen schönen Dienstagvormittag mit uns.
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5: Mit Malte Albrecht, guten Tag. In NRW erleben wir gerade die dritte Hitzewelle des Jahres. Der Deutsche Wetterdienst warnt aber in Teilen des Landes erneut vor Unwettern. Und wie das ausgehen kann, mussten die Menschen in der Region Ostwestfalen-Lippe erfahren. Dort gab es am Abend und in der Nacht Starkregen, Gewitter und viele Überschwemmungen. Danny Hoppe aus den Nachrichten, die Feuerwehr war im Dauereinsatz.
6: Ja, immer wieder wurden vollgelaufene Keller und hochgedrückte Gullis gemeldet. In Bielefeld soll ein Blitzeinschlag außerdem einen Dachstuhlbrand ausgelöst haben. Verletzt wurde dabei zum Glück aber niemand. Generell hat Norddeutschland einiges abbekommen. In Mecklenburg-Vorpommern kamen tennisballgroße Hagelkörner runter, die mit Radlagern weggeräumt werden mussten. Das sah so ein bisschen wie Winter im Hochsommer aus. Dazu kamen auch dort vollgelaufene Keller und umgestürzte Bäume. Und auch in Niedersachsen musste die Feuerwehr in der Nacht rund 600 Mal ausrücken. In Heidenau zum Beispiel zertrümmerten Hagelkörner laut Polizei Scheiben von Autos, aber auch Dächer. Anwohner dort sagen, so ein Chaos hätten sie noch nie erlebt. Es regne durchs Dach. Nichts sei mehr heile. Auch für heute rechnet der Deutsche Wetterdienst wieder mit Hitzegewittern, Starkregen, Hagel und stürmischen Böen, vor allem im Süden NRWs.
5: Dankeschön, Danny. Und jetzt weitere Nachrichten in der Zusammenfassung. In der Justizvollzugsanstalt Rheinbach läuft seit dem Morgen eine Razzia. Gleichzeitig durchsucht die Polizei Wohnungen in Köln, Euskirchen, Rheinbach, Siegburg und in Rheinland-Pfalz. Hintergrund sind Ermittlungen gegen mehrere Justizmitarbeiter, Häftlinge und ehemalige Häftlinge, teilte die Polizei Bonn mit. Nach dpa-Infos sollen Beamte gegen Geld, Handys und Drogen in die JVA geschmuggelt haben. Die extreme Hitzewelle Ende Juni hat in Deutschland offenbar tausende Menschenleben gekostet. Laut dem Statistischen Bundesamt starben in der letzten Juniwoche fast 24.000 Menschen. Das sind etwa 7.000 Todesfälle mehr als noch zwei Wochen davor. Bei großer Hitze steige die gesundheitliche Belastung und damit auch die Zahl der Todesfälle, heißt es. Das sei in den Sommermonaten ein bekannter Effekt. Bei der Fußball-WM wird es jetzt richtig ernst. Heute Abend steht das erste Halbfinale an. Frankreich trifft auf Europameister Spanien. Beide Teams haben zwar unterschiedliche Stärken, aber nur ein Ziel, den Einzug ins Finale. Aus unserem WM-Studio Ralf Bosse.
7: Frankreich geht mit viel Erfahrung und individueller Klasse in dieses Halbfinale. Angeführt von Kylian Mbappé verfügen die Franzosen über enorme Offensivqualität und die Erfahrung aus vielen großen Spielen. Der heutige Nationalfeiertag sollte zusätzlich Kräfte freisetzen. Spanien dagegen überzeugt bislang mit seinem modernen Ballbesitzfußball, hohem Tempo und einer jungen Generation, die vor Selbstvertrauen strotzt. Es ist auch das Duell zweier Fußballphilosophien, die Effizienz Frankreichs gegen die spielerische Dominanz Spaniens. Klar ist, der Verlierer fährt nach Hause, der Gewinner steht im WM-Finale. Die Bühne für einen echten Klassiker ist bereitet.
5: Im zweiten Halbfinale spielt dann morgen England gegen Argentinien. Und das waren die Nachrichten mit Malte Albrecht.
8: Dankeschön, Malte. Und wir schauen aufs Wetter bei uns. Das bleibt einmal mehr sommerlich. 25 Grad sind es inzwischen. Es geht rauf bis auf 30, teilweise 32 Grad. Zur Sonne ein paar Wolken, ja. Regen aber nein. Und die nächsten Tage geht es auch so weiter. 11:03, der Blick auf die Straßen. Ihr habt Blitzer gemeldet aus Bottrop, von der Gungstraße, Mülheim, Weseler Straße, in Oberhausen auf der Teutoburger Straße, in der 30er-Zone und in Rheinberg auf dem Reitweg. Dankeschön unter anderem an Markus und Olaf fürs Melden. Dann staut es sich auf der A3 Köln in Richtung Oberhausen zwischen Duisburg-Wedau und Oberhausen-Lierich. 2 Kilometer plus 5 Minuten. Die A3 Arnheim in Richtung Köln zwischen dem Kreuz Oberhausen und dem Kreuz Oberhausen-West. 3 Kilometer stockend, auch hier plus 5 Minuten. Und die A59 noch, Dienstlaken in Richtung Duisburg, zwischen dem Kreuz Duisburg-Nord und dem Kreuz Duisburg 1 Kilometer stockender Verkehr. Falls ihr noch mehr habt, Staustörung, Blitzer, könnt ihr uns ganz einfach durchgeben. Geht zum Beispiel über unsere App oder ihr meldet euch einfach per WhatsApp bei uns.
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1: Gute Fahrt.
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1: Vormittag mit Steffi Steinmann und dieser Meldung, jetzt nehmen wir den Männern auch noch die Hormone weg. In einer kleinen Studie gab es aus 5 Ländern die Erkenntnis, im Vergleich zu vor 50 Jahren ist das Testosteronspiegel bei Männern um 50% gefallen. Fettleibigkeit und Diabetes könnten demnach Gründe sein, wird alles jetzt weiter erforscht. Wenn wir jetzt diesen riesigen Kindern auch noch ihre Lutscher und die Golfcaddies wegnehmen, ich weiß wirklich nicht, ob das der Weltstimmung zuträglich wird.

0: Schulte ist das, um 11:15 genau, ja, und der ein oder andere verdrängt es vermutlich schon gewissenhaft. Aber ja, es ist ja noch WM.
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0: Ja, Norwegen inzwischen auch raus. Erling Haaland wurde jetzt beim Ausstieg aus dem Flugzeug beobachtet. Mit Bringsel unterm Arm, ausgestopfter Waschbär mit Schnapsflasche. Ich finde, als 25-Jähriger, der vom Fußballurlaub mit den Jungs kommt, ein sehr legitimes Objekt. Ein paar hoffen ja stattdessen noch auf Mitbringsel WM-Pokal am Ende. Das erste Halbfinale heute, ja, das wäre das der Deutschen gewesen. Jetzt aber also Frankreich gegen Spanien. Und damit für uns alle auch die Frage, gönnt man es jetzt den Franzosen zum Nationalfeiertag heute noch so ein Feierschüppchen draufzulegen mit dem Finaleinzug? Oder ausgerechnet Spanien, ne? An diesem 14.07., die eben genau heute vor 2 Jahren auch den EM-Titel geholt haben. Mit Blick auf Anpfiff 21 Uhr, mal wieder eine humane Zeit, hoffe ich trotzdem vor allem, dass sie sich in 90 Minuten einigen, würde mir für den morgigen Tag sehr gut tun. Vielen Dank da im Voraus.
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0: frische Musik an eurem Dienstag. You Against My Love, Marc Atlas bei uns. Euch einen schönen Dienstag zusammen.
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1: In letzter Zeit höre ich immer Musik, wenn ich lerne. 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

0: Kurz nach 11:30, wir schauen aufs Wetter. Das ist dieser Tage schnell erzählt. Viel Sonne, viel warm. 26 Grad inzwischen, bis auf 30 geht's rauf. Die kommenden Tage geht's auch eigentlich genauso weiter.
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0: Und wir schauen auf die Straßen. Ihr habt uns Blitzer gemeldet aus Bottrop von der Gungstraße. In Mülheim wird auf der Weseler Straße geblitzt. Oberhausen-Buschhausener Straße, da unter der A42-Brücke. Und in Wesel ein Blitzer auf der Kurt-Krecker Straße. Dankeschön unter anderem an Corinna und Danny fürs Melden. Dann staut es sich auf der A3 Arnheim Richtung Köln. Zwischen dem Kreuz Oberhausen und dem Kreuz Oberhausen West. 4 Kilometer stockend, plus 5 Minuten. Die A42 Kamp-Lindfort in Richtung Dortmund. Zwischen Duisburg-Neumühl und dem Kreuz Oberhausen West. 2 Kilometer Stau. Gegenrichtung auf der A42. Zwischen Herne-Krange und Wanne 1 Kilometer plus 5 Minuten. Die A57 Nimwegen Richtung Krefeld, zwischen Rheinberg und Kamp-Lindfort 2 Kilometer stockend und die 516 noch zwischen Oberhausen-Sterkrade und Eisenheim 1 Kilometer stockend, 2 Minütchen, dann solltet ihr da durch sein. Und falls ihr doch noch was habt, Staustörungen, Blitzer, könnt ihr uns ganz einfach durchgeben, geht zum Beispiel über unsere App. Euch unterwegs eine gute Fahrt.
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0: Am einmal mehr sommerlich heißen Tag. Es ist der Dienstag. Ich bin Steffi Steilmann. Das sind Coldplay, Little Smith, Burna Boy, Eliana und Zini. Also die ganze Klasse macht einen Ausflug. 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

Das ist die aktuelle von Teddy Swims, Mr. Know-It-All bei uns, um gleich 11:45. Wir begeben uns mal kurz gemeinsam in ein Gedankenexperiment. Ihr habt einen LKW-Führerschein und ihr habt eine gaunerische Ader. Was würdet ihr euch dann in euren LKW laden lassen, um es nicht ans Ziel zu bringen, sondern woanders hin? Ja, Elektrogeräte, Wein, kann ich irgendwo alles nachvollziehen. Bei 20 Tonnen Emmentaler habe ich allerdings Rückfragen zu dem Wieso, Weshalb, Warum. So ist es auch passiert. Die Käserei in Bayern hat den Käse dem Transportunternehmen, einem anderen, einem neuen als sonst, übergeben. Der Käse kam aber nie am Ziel in Frankreich an. Merse, sagen die in Frankreich jetzt. Und irgendwo macht jemand mit LKW-Führerschein und gaunerischer Ader ein Käsebad im Gartenpool. Anders kann

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0: Obst und Walk um jetzt gleich 8 Minuten vor 12 an eurem Dienstag. Und wir sind ja hier immer sehr serviceorientiert, deswegen jetzt den kleinen Klugschiss-Service. Falls ihr heute Abend irgendwo zum Fußball gucken seid und eigentlich das Spiel nicht sehen wollt, dann diese Info, die es jetzt gibt. Die FIFA hat es jetzt auch geschafft, den Trophäenkoffer zu versponsoren. Louis Vuitton wird deshalb mehrfach in der Finalshow genannt und darf dann eben den goldenen Pokal aus dem Köfferchen rausholen. Es bleibt kurios, aber ihr habt immerhin was zu erzählen, auch wenn euch das Spiel gar nicht interessiert. Ich bin Steffi Steinmann, wünsche euch einen schönen Dienstag.
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1: Mit Malte Albrecht. Schönen guten Tag. Die Menschen in Deutschland sind weiter nicht so richtig in Kauflaune. Zu viele Krisen sorgen gerade bei vielen für Verunsicherung. Dazu kommen die hohen Alltagskosten. Und das merkt vor allem auch der Einzelhandel. Die Stimmung dort wird immer schlechter. Das zeigt eine Umfrage des Handelsverbands Deutschland. Danny Hopper aus dem News-Team. 600 Unternehmen wurden befragt und fast zwei Drittel von ihnen sagen, unsere Lage hat sich im ersten Halbjahr verschlechtert.
2: Ja, der Handelsverband sagt, dass die Stimmung im Vorjahr schon bescheiden war. Jetzt sei sie aber noch dramatischer und in etwa auf dem gleichen Niveau wie beim zweiten Corona-Lockdown. Die Probleme vieler Unternehmer sind weiter dieselben, die steigenden Kosten für Beschäftigung, Energie und Wareneinkauf. Und dazu kommt dann eben, dass bei vielen Menschen das Geld nicht mehr so locker sitzt und sie lieber sparen, statt es auszugeben. 79% der befragten Händler sagen genau das, nämlich dass die Kaufzurückhaltung das größte Problem sei. Und mehr als jeder Zweite klagt außerdem weiterhin über zu viel Bürokratie, die die Unternehmen zusätzlich noch belastet und Kosten verursacht. In diesem Jahr rechnet der Handelsverband mit einem Gesamtumsatz von rund 697 Milliarden Euro. Das entspricht nur noch einem realen Plus von 0,5%. Deutlich besser läuft dagegen weiter das Online-Geschäft. Hier geht der Verband in diesem Jahr von einem Wachstum von 3,5% aus.
1: Danny Hoppe, vielen Dank für die Infos. Und jetzt weitere Themen in unseren Kurznachrichten. 5 Jahre nach der Flutkatastrophe in NRW und Rheinland-Pfalz fordert die Caritas, den Katastrophenschutz neu aufzustellen. Dem RND sagte Vorstand Müller, Deutschland sei auf einem guten Weg, müsse aber noch viel besser werden. Warnsysteme wie Warn-Apps seien wichtig, die Menschen müssten aber wissen, was sie danach tun sollen. Die EU treibt die Beitrittsverhandlungen mit der Ukraine weiter voran. In Brüssel haben Gespräche unter anderem über die Außen-, Sicherheits- und Verteidigungspolitik begonnen, teilte die irische EU-Ratspräsidentschaft mit. Mit einem Beitritt wird allerdings nicht vor dem kommenden Jahrzehnt gerechnet. Ein mutmaßlicher Brandanschlag bremst den Zugverkehr zwischen Hamburg und Cuxhaven aus. Nach Angaben der Polizei hat in der Nacht ein Verteilerkasten in Neu-Wulmsdorf in Niedersachsen gebrannt. Die Ermittler gehen von Brandstiftung aus. Wann die Strecke wieder freigegeben wird, ist noch unklar. Die Menschen in Deutschland setzen immer mehr auf Solarenergie. Die Leistung der Solaranlagen in Deutschland ist im ersten Halbjahr um mehr als 9% auf fast 7,4 Gigawatt gestiegen. Das hat der Bundesverband Solarwirtschaft mitgeteilt. In Deutschland sind mittlerweile mehr als 6 Millionen Photovoltaikanlagen installiert. Der Boom in der Solarbranche liegt wohl vor allem an den Sparplänen der Bundesregierung, sagt der Verband. Weil die Förderung für private Solaranlagen gestrichen werden soll, hätten viele Hausbesitzer ihre Investitionen vorgezogen. Der Verband rief die Regierung auf, nicht auf die Bremse zu treten. An einem stärkeren Ausbau führe klima- und wirtschaftspolitisch kein Weg vorbei. Und das waren die Nachrichten mit Malte Albrecht.
3: Dankeschön, Malte. Und wir schauen aufs Wetter. Das ist dieser Tage schnell erzählt. 27 Grad inzwischen. Bis 30, 32 Grad gibt's heute. Dazu eben wieder viel Sonne, kaum Wolken. Und es geht die nächsten Tage genauso weiter. Gleich 12:03 der Blick auf die Straßen. Ihr habt Blitzer gemeldet aus Mülheim von der Weseler Straße, Oberhausen, Teutoburger Straße, Dienstlaken, Augusterstraße, in Mörs in Repeln auf der Linforter Straße und in Bottrop auf der Gungstraße. Danke euch dafür. Bisschen was los auf den Autobahnen, aber nur auf der A3. Einmal Köln Richtung Oberhausen zwischen Duisburg-Weder und Oberhausen-Lierich 1 Kilometer stockend. Und das gleiche gilt für die A3 in Richtung Köln zwischen Oberhausen-Holten und dem Kreuz Oberhausen-West ebenfalls 1 Kilometer stockend. Entsprechend schnell solltet ihr hier durch sein. Falls ihr aber noch was habt, Staustörungen, Blitzer, dann könnt ihr uns die natürlich ganz einfach durchgeben. Geht über unsere App oder unsere Hotline oder bei WhatsApp. Und die Nummer gibt's natürlich hier.
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3: Gute Fahrt.
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3: Hälfte vom heißen Tag schon wieder rum, also zumindest für alle, die pünktlich um Mitternacht aufgestanden sind. Nico Santos ist das mit Human Being. Ich bin Steffi Steinmann. Tag.

0: Martin Garrix und der Chirin neu bei uns mit Repeat It. Was Frisches gibt's auch Richtung Herbst, nämlich unsere frische Comedy-Camp-Tour. Und da brechen sogar Comedians ihre goldenen Regeln für uns. In diesem Fall Toni Bauer kommt ja aus Duisburg, genauer gesagt aus Marxloh, und hat für sich selbst die goldene Regel aufgestellt. Ich trete zwar gerne überall auf, aber nicht in meiner Heimatstadt in Duisburg. Für uns kommt er extra am 14. Oktober ins Theater am Marientor. Und dafür macht er sich jetzt schon richtig fit.
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2: Heute Toni Bauer.
3: Ich war noch nie im Fitnessstudio. Ich bin das erste Mal mit denen im Fitnessstudio gegangen, Alter. Wir gehen da rein, wir sahen aus wie Chip und Chap. Ist das denn? Ehrlich, da waren Leute, warte schon mal im Fitnessstudio. Da waren Menschen, die stehen irgendwo in der Ecke, haben keinen Hals, nur Nacken. Die stehen da, fressen rohen Brokkoli. Am, am, am, am. Ich bin zu einem hingegangen, ich sag, Junge, was machst du hier? Du hast gewonnen, Alter. Bist du doof? Geh mal nach Hause. Der hatte schöne, breite Oberkörper, aber nicht so viel an den Beinen gearbeitet. Wisst ihr, was ich meine? Ehrlich, die Beine konnten Oberkörper nicht halten. Als er losgelaufen ist, hat er angefangen zu zittern. Was sag denn, Junge? Hätte er kurze Hose angezogen, hätte er ausgesehen, als würde er schweben.
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0: Das mag ich sehr. Das ist Olivia Dean und die hopst in meinem Köpfchen mit einem leichten Kleid über eine Wiese. So easy to fall in love. Bei uns um 20 nach 12. Einen schönen Dienstagmittag.
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0: halb eins ist durch. Wir schauen aufs Wetter und das kann weiterhin nur eins, nämlich Sonne und heiß sein. 27 Grad sind es aktuell, so bis auf 30, 32 Grad geht es heute rauf, kann sich in der Sonne natürlich wieder wärmer anfühlen und in den kommenden Tagen sieht es erstmal ganz ähnlich aus.
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0: Und damit schauen wir auf die Straßen. Ihr habt Blitzer gemeldet aus Oberhausen von der Buschhausener Straße unter der A42-Brücke. In Wesel wird auf der Kurt-Krecker-Straße geblitzt und in Dienstlaken auf der Augusta-Straße. Dankeschön unter anderem an Heinz und Amat fürs Melden. Er staut sich auf der A3 Köln in Richtung Oberhausen zwischen Duisburg-Wedau und Oberhausen-Lierich. 2 Kilometer plus 7 Minuten. Die A3 in Richtung Köln zwischen dem Kreuz Oberhausen und dem Kreuz Oberhausen-West. 3 Kilometer stockend plus 5 Minuten. A40 Duisburg Richtung Essen zwischen Essen-Frohnhausen und Holsterhausen. 1 Kilometer. Und die A59 Dienstlaken in Richtung Duisburg zwischen dem Kreuz Duisburg Nord und dem Kreuz Duisburg ebenfalls 1 Kilometer Stau. Falls ihr noch mehr habt, Staustörungen, Blitzer, könnt ihr ganz einfach durchgeben. Geht über unsere App zum Beispiel. Euch eine gute Fahrt.
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0: Mit Steffi Steinmann. Tag zusammen.

0: ist Dermot Kennedy in eurem Lieblingsradio. Der schlimmste Rastplatz NRWs. Hat einen Namen und einen Ort, Hüttenhorst an der A3. Zwischen Rees und Hamminkeln, sehr mangelhaft. Das Ergebnis der Tester im März. Wir haben da deswegen mal den Kollegen Robert Jans für einen Vorortseindruck hingeschickt.
1: Also mein erster Eindruck, so dramatisch ist das ja gar nicht. Es gibt drei Tische mit so Bänken. Es gibt sogar extra Bänke mit Sicht auf die Autobahn. Da sitze ich jetzt auch gerade. Und es hat auch so ein bisschen was Meditatives, wenn man hier die Autos beobachtet. Also ich glaube, ein Luftkurort wird dieser Rastplatz Wittenhorst hier nicht mehr. Aber muss er ja auch gar nicht sein. Und da vorne steht auch jetzt jemand, da stehe ich jetzt auch. Und zwar mal auf und gehe mal rüber.
2: Spontan sieht es nicht anders aus als an anderen Rastplätzen, wie man es kennt, auch. Hier sind Bänke, hier sind Mülltonnen. Der Müll liegt nicht übermäßig rum. Das WC funktioniert hoffentlich. Schon in Ordnung eigentlich.
1: Ich würde sagen, wir gucken uns jetzt auch mal das Herzstück des Rastplatzes an. Die Toilette. Also geruchsmäßig, was sagst du?
2: Riecht erstmal nicht schlimm.
1: Nee, ne? Und optisch?
2: Ist alles sauber. Könnte auch fast gerade gereinigt worden sein, so wie es hier aussieht.
3: Ich komme aus Holland. Ich muss hier einen Zwischenstopp, weil ich mal Pipi machen muss. Und hier wird jeden Morgen gereinigt.
1: Wir können ja einfach den Spieß umdrehen und sagen, wir küren diesen Rastplatz Wittenhorst jetzt einfach zum schönsten Rastplatz.
3: Dann machen wir so ein Zwischending. Ist ein guter Rastplatz.
0: Na also, in der nächsten Stunde hören wir mal, ob die Autobahn GmbH was zu diesem miesen Test sagt. Die sind nämlich für die Rastplätze bei uns zuständig.
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0: Sauna aus dem Jahr 2003, The Magic Key, One Tea and Cool Tea. Hier bei uns, ich bin Steffi Steilmann, wünsche euch einen coolen Dienstagnachmittag.
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4: Mit Thorsten Adolfs. Guten Tag. 5 Jahre nach der verheerenden Flutkatastrophe erinnert Nordrhein-Westfalen heute an die Opfer und die Folgen der Katastrophe. Am Nachmittag beginnt im Landtag in Düsseldorf eine zentrale Gedenkstunde von Landesregierung und Parlament. Mehr als 180 Menschen starben, damals 49 von ihnen in NRW. Die Veranstaltung soll nicht nur an das Leid erinnern, sondern auch den Blick auf den Schutz vor künftigen Katastrophen richten. Weitere Infos von José Nasiandi.
5: An der Gedenkstunde im Plenarsaal nimmt auch Bundespräsident Steinmeier teil. Neben ihm sprechen Landtagspräsident Cooper und Ministerpräsident Wüst.

0: Außerdem hält eine Pfarrerin eine überkonfessionelle Ansprache. Eingeladen sind unter anderem Angehörige der Opfer, Vertreter der betroffenen Regionen und Einsatzkräfte von Feuerwehr, Polizei, Bundeswehr und anderen Hilfsorganisationen. Die Flut vom 14. und 15. Juli 2021 hatte vor allem die Eifel, das Bergische Land und Teile des Sauerlands getroffen. Seitdem wurden Wiederaufbau und Katastrophenschutz deutlich verstärkt. Das Land hat unter anderem Milliarden für den Aufbau bewilligt und neue Pegelmessstellen an den Flüssen eingerichtet. Viele Betroffene kommen aber erst jetzt dazu, sich um ihre seelischen Wunden zu kümmern. Sie waren bisher vor allem mit Aufräumen und dem Aufbau beschäftigt.
1: Und jetzt weitere Nachrichten im Überblick. Die SPD macht bei der Besteuerung großer Erbschaften Druck. Generalsekretär Klüssendorf sagte bei NTV, es gehe darum, Schlupflöcher zu schließen, durch die große Vermögen quasi steuerfrei übertragen werden könnten. Für kleinere Erbschaften hat die Partei einen Freibetrag von 1 Million Euro vorgeschlagen. Bis Ende des Jahres wolle man mit den Koalitionspartnern darüber reden, so Klüssendorf. Die Kosten für pflegebedürftige Menschen, die in Heimen leben, steigen weiter. Sie liegen laut einer Auswertung des Verbandes der Ersatzkassen mittlerweile im Schnitt bei 3.364 Euro im Monat. Das seien 256 Euro mehr als noch vor einem Jahr. Ein Grund seien die hohen Steigerungen bei den Personalkosten, so der Verband. Die Gehälter von Pflegekräften würden im Branchenvergleich mittlerweile über dem Durchschnitt liegen. Unter den Opfern der Waldbrände in Andalusien sind 9 Ausländer. Das haben die Behörden mitgeteilt. Es handle sich um 5 Briten, 3 Belgier und eine Französin. Auch ein Spanier sei bei dem Feuer ums Leben gekommen. Bei dem Brand in der Provinz Almeria wurden tausende Hektar Land zerstört. Ausgelöst wurde das Feuer wohl durch ein herabgestürztes Stromkabel. Der Mann, der bei einem Ryanair-Flug von Thessaloniki nach Memmingen fast aus einem zerborstenen Fenster gesogen wurde, wird weiter im Krankenhaus behandelt. Er hat schwere Verletzungen an Nacken und Schulter, einige Verbrennungen und steht noch unter Schock. Nur weil er angeschnallt war, konnten ihn seine Frau und andere Fluggäste noch rechtzeitig zurück in die Kabine ziehen. Experten sagen, dass alle an Bord riesiges Glück hatten. Wäre die Maschine höher gewesen, hätte das Ganze viel schlimmer ausgehen können. Nach Angaben des griechischen Rundfunksenders ERT hat sich wohl ein Teil einer Turbine gelöst und das Fenster zertrümmert. Durch den Druckunterschied entstand im Flieger dadurch ein extremer Sog. Das waren die Nachrichten mit Thorsten Adolfs.
2: Dankeschön, Thorsten, für die Nachrichten. Und wir schauen aufs Wetter bei uns. Das ist weiterhin Sonne, seit 28 Grad. Hier und da die 30-Grad-Marke auch schon. Das sind eben in etwa die Höchstwerte. Klar, die Sonne hat noch mal mehr Power, wenn ihr direkt drin steht. Wolken, naja, bisschen dekorativ. Regen, Fehlanzeige. Und die kommenden Tage geht es da auch erstmal ganz genauso weiter. 1:03, der Verkehrsservice bei uns mit Blitzer. Bottrop, Südring, Mülheim, Weseler Straße. In Oberhausen wird auf der Buschhausener Straße geblitzt. Und in Rheinberg auf dem Reitweg. Danke euch da allen fürs Melden. Dann staut es sich auf der A3 Köln in Richtung Oberhausen. Zwischen Duisburg-Weder und Oberhausen-Lierich. 3 Kilometer plus 7 Minuten. Die A3 in Richtung Köln zwischen dem Kreuz Oberhausen und dem Kreuz Oberhausen-West. 4 Kilometer stockend plus 6 Minuten. A40 Duisburg Richtung Essen zwischen Essen-Frohnhausen und Holsterhausen. 2 Kilometer plus 5 Minuten. Genauso auf der A40 in Richtung Duisburg zwischen Mühlheim-Heimaterde und Winkhausen. 1 Kilometer plus 5. Die A42 Dortmund Richtung Kamp-Lintfort zwischen dem Kreuz Herne und Herne-Wanne. 1 Kilometer plus 5 Minuten. Und die 59 noch Dienstlaken Richtung Duisburg zwischen dem Kreuz Duisburg Nord und dem Kreuz Duisburg. 2 Kilometer plus, ihr ahnt es, 5 Minuten. Falls ihr noch mehr habt, Staustörungen, Blitzer, könnt ihr uns ganz einfach durchgeben. Geht über unsere App oder ihr ruft durch oder schickt uns eine WhatsApp. Das hier ist die Nummer dazu.
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2: Euch unterwegs eine gute Fahrt.
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2: Die Sonne ist da, das mittagsliche Tief. Vielleicht ja auch. Deswegen schütteln wir das jetzt mal gemeinsam weg. Macklemore sorgt dafür mit Ryan Lewis und Red Dalton. Can't Hold Us. Ich bin Steffi Steinmann. Wünsche euch einen schönen Dienstagmittag. Tanzen in 3, 2, 1. Ab geht's!

0: durchaus fahrtauglicher Musik, oder?
1: So ein bisschen die Landschaft vorbeiziehen lassen mit Somber und Homewrecker. Viertel nach eins haben wir es an eurem Dienstag. Die Reiserouten, sie werden ja dieser Tage wieder ausgearbeitet. Vielleicht gibt es ja auch so feste Pausenorte auf eurem Weg in den Urlaub, ne? Wenn ungeplant sich doch die Blase meldet. Da gibt es ja

0: auf deutschen Autobahnen. Zum Glück genügend Rastplätze. Seit heute ist allerdings wieder klar, wer kann, der fährt vielleicht einfach weiter. Lisa Richter aus der Redaktion der ADAC hat nämlich ein gnadenloses Testurteil ausgesprochen.
1: Ausreichend mangelhaft oder auch sehr mangelhaft. Das liest sich oft unter den 50 Testergebnissen. So viele unbewirtschaftete Rastplätze, also die schlicht nur ein Klohäuschen und eine Parkmöglichkeit haben, die wurden getestet. Mal wieder, vor 4 Jahren war das nämlich schon mal der Fall und nahezu alle haben sich verschlechtert, weil die Klos gar nicht erst geöffnet waren oder funktionierten oder es gab keine Seife, kein Papier. Weg vom Klo, da gab es keine Beleuchtung, also Minuspunkt bei Sicherheit. Immerhin Handyempfang, den gab es wohl überall.
0: Ja, damit du auch die Schockbilder direkt in die WhatsApp-Gruppen reinschicken kannst. Also der ADAC schockiert, wer da mal gehalten hat, hat es vielleicht irgendwie geahnt oder kommen sehen, weil Klopapier schnell Luxusgut ist und manchmal sogar schöner ist, wenn das Licht gar nicht erst angeht, ne, als dass man alles sehen muss. Zuständig für die ganzen Rastplätze ist die Autobahn GmbH. Die müsste sich ja eigentlich irgendwie äußern dazu.
1: Eigentlich schon, aber die haben wir mehrmals versucht, über verschiedene Anlaufstellen telefonisch und per Mail zu kontaktieren. Leider ohne Erfolg.
0: So, und dazu finde ich, muss man auch sagen, das ist dann so, der ADAC hat das raus, das geht durch die Presse, durch die Medien, da gibt es offizielle Meldungen. Wenn ich doch clever wäre, dann hätte ich doch als Autobahn GmbH auch einfach irgendwie mal eine offizielle Reaktion dazu gezeigt.
1: Das müsste man meinen, ja.
0: Nee, haben sie nicht getan. Wir haben es probiert. Da haben heute, glaube ich, alle irgendwie Betriebsausflug gemacht. Deswegen gilt vielleicht hier und da weiterhin Getränke gut einteilen und, falls sie anwesend sind, den Kindern einfach die Arme festkleben am Rücken, bevor es aufs Klo geht und alles angefasst wird. Es wird wieder eine wunderschöne Reisezeit.

0: ein Song, den kann ich aus eigener Erfahrung sagen, sogar die Kita-Kinder irgendwie schon abfeiern. Rosé und Bruno Mars mit Appetit bei uns um 7:07.
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0: halb zwei ist durch. Wir schauen aufs Wetter bei uns. Da ist weiterhin die Sonne da und die 30 Grad, sie sind dann inzwischen auch da. Das sind so die Höchstwerte heute. In der Sonne kann es sich natürlich noch wärmer anfühlen. Die kommenden Tage, die gehen dann erstmal ganz ähnlich weiter.
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0: Und der Blick auf die Straßen mit euren Blitzermeldungen geht's los. Rheinberg, da wird auf dem Reitweg geblitzt. In Mörsen-Repeln auf der Lindfurter Straße, Oberhausen auf der Teutoburger Straße, in Mülheim auf der Weseler Straße und in Bottrop am Südring. Danke da allen fürs Melden. Dann staut es sich auf der A3 Köln in Richtung Oberhausen. Zwischen Duisburg-Weder und Oberhausen-Lierich 2 Kilometer plus 7 Minuten. Die A3 in Richtung Köln zwischen dem Kreuz Oberhausen und dem Kreuz Oberhausen-West 3 Kilometer stockend und weiter zwischen Oberhausen-Lierich und Duisburg-Weder nochmal 1 Kilometer plus 7 Minuten hier in Sommer. A40 Duisburg Richtung Essen zwischen Essen-Frohnhausen und Essen-Holsterhausen 2 Kilometer plus 5 Minuten. A57 Krefeld Richtung Nimwegen zwischen dem Kreuz Mörs und Mörs-Hülstrong 2 Kilometer Stau plus 11 Minuten hier. Und die A59 noch Dienstlaken in Richtung Duisburg zwischen dem Kreuz Duisburg Nord und dem Kreuz Duisburg 2 Kilometer und 5 Minuten mehr. Falls ihr noch was habt, Staustörungen, Blitzer, die könnt ihr uns ganz einfach durchgeben. Das geht zum Beispiel über unsere App. Euch eine gute Fahrt.
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0: Ich wollte eigentlich Protokoll führen diese Woche, wann wir immer mit diesen 30 Grad zu Rande kommen. Ich fange heute vielleicht an. Also halb zwei hat schon mal geklappt. Notieren wir hier in unserem heißen roten Büchlein. Ich bin Steffi Steinmann. Tag.

0: Wer das noch nie inbrünstig mitgesungen hat, der hat doch noch nicht richtig alles gegeben am Lenkrad. Gleich 14:45 an eurem Dienstag. Es ist ja nicht nur diese WM. Nee, Tour de France ist aktuell auch noch. Und da passieren jetzt tatsächlich ganz lustige Dinge, die auch mal wieder ein bisschen zeigen, dass die Sportart nicht ganz so im Mittelpunkt steht, wie der Fußball zum Beispiel im Moment. Denn die Fahrer, die tauschen sich im Internet gerade darüber aus, was für tolle Hotelzimmer sie doch haben oder eben nicht. Die werden von der Tourorganisation ausgewählt und gebucht für die Mannschaften. Und da gab es jetzt bei einem Team dann doch die Probleme, dass es keine Klimaanlage gab in dem Büro. 40 Grad herrschen aktuell ja in Frankreich, wo die Jungs unterwegs sind im Moment. Auch nachts kühlt sich's da nicht wirklich ab. Aber der Frosch ist weg. Deswegen wurden sie da jetzt erfinderisch, haben dann teilweise so kühlende Matten ausgelegt auf ihren Bettauflagen, damit die sich eben regenerieren können in der Nacht. Und jetzt ist online so ein kleines Battle gestartet. Nach dem Motto, wer hat hier das schlechtere Hotel erwischt? Da werden dann Fotos von Spinnenweben und Dreck in den Hotelzimmern ausgetauscht. Aber auch kreative Lösungen präsentiert. Denn das norwegische Team, das hat kurzerhand die Betten jetzt aus dem Hotelzimmer auf den Balkon platziert und die Nacht im Freien verbracht. Dazu haben sie dann erklärt online, das Innere des Hotels fragwürdig. Außen sei es aber sehr schön. Schlaf 7/7 würde ich weiterempfehlen. Mindset, so wichtig, auch im Leistungssport.
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0: 7:02 am Dienstag, am einmal mehr heißen Tag bei uns. Die 30 Grad sind überall erreicht, deswegen passt ja dann auch diese Erkenntnis wieder. Ab 25 Grad bereitet bereits komplexe Aufgaben unserem Hirn große Mühe. Schlüsselregionen des Gehirns, vor allem die, die für kognitive Fähigkeiten zuständig sind, werden durch Hitzestress beeinträchtigt, heißt es jetzt von den Forschenden. Also alles, was Gedächtnis, Lernen und Konzentration angeht. Deswegen gehe ich jetzt. Ich bin Steffi Steinmann und raus. Die Kollegen vom Nachmittag sind frisch. Macht euch einen schönen Dienstag und einen kühlen Kopf. Tschüss.
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1: Mit Thorsten Adolfs. Guten Tag. Es ist schon das zweite Mal innerhalb weniger Monate, dass eine Justizvollzugsanstalt in NRW durchsucht wird. Anfang Mai war es die JVA Euskirchen. Am Morgen gab es dann Durchsuchungen in der gar nicht so weit entfernten JVA Rheinbach. Ermittelt wird gegen Justizmitarbeiter, Inhaftierte und ehemalige Inhaftierte. Das hat die Polizei bestätigt. Danny Hopper aus dem News-Team. Es soll um Drogenschmuggel gehen.
2: Genau, konkret sollen Justizbeamte gegen Geld Handys und Drogen ins Gefängnis geschmuggelt haben. Die sollen sie von Angehörigen und Freunden von Häftlingen bekommen haben und dann drinnen in der JVA verteilt haben. Die Polizei hat deshalb nicht nur das Gefängnis in Rheinbach durchsucht, sondern auch Wohnungen in Köln, Euskirchen, Rheinbach, Siegburg und in Rheinland-Pfalz. Ermittelt wird gegen 5 männliche und 3 weibliche Beschäftigte und eben auch gegen Häftlinge und Ex-Häftlinge. Jetzt am Mittag hat sich auch NRW-Justizminister Limbach geäußert und Konsequenzen angekündigt. Ab sofort soll es Taschenkontrollen beim Gefängnispersonal in NRW geben. Außerdem soll es in Rheinbach jetzt eine Sonderprüfung geben, das heißt umfassende Überprüfungen vor Ort.
1: Wir haben es gerade schon mal gesagt, es ist nicht der erste Fall. Auch in der JVA Euskirchen hat es so eine Sonderprüfung schon gegeben.
2: Ja, auch dort geht es um Korruption, konkret um regelrechte Bestechungsabos. Häftlinge sollen Justizmitarbeiter monatsweise bezahlt haben. Im Gegenzug sollen sie dann unter anderem vor Kontrollen gewarnt worden sein. Außerdem war

0: In der JVA Euskirchen das Innenleben von zwei elektronischen Generalschlüsseln verschwunden. Davon fehlt noch immer jede Spur. Auch damals, Anfang Mai, hatte es eine Razzia in der JVA gegeben. Die Polizei hat heute klargestellt, die Ermittlungen im Fall Rheinbach hätten nichts mit Euskirchen zu tun. Zwei ähnliche Fälle in so kurzer Zeit sind aber natürlich trotzdem nicht schön. Und deshalb sagt NRW-Justizminister Limbach auch, die neuen Kontrollen dienten dazu, den Ruf der ehrlichen Mehrheit der Mitarbeiter zu schützen.
1: Danke, Danny. Und jetzt weitere Meldungen im Überblick. Radikalen Islamisten gelingt es, durch den Einsatz von KI immer besser über Social-Media-Kanäle auch junge Menschen in Deutschland zu erreichen. Dadurch werde die Radikalisierung beschleunigt, heißt es von der Bundesarbeitsgemeinschaft religiös begründeter Extremismus. Während Propagandavideos früher mühsam produziert werden mussten, sei das jetzt schnell, billig, übersetzt und auf die Zielgruppe zugeschnitten möglich, heißt es. Der Wolf aus dem Kreis Olpe, der in NRW und Rheinland-Pfalz 56 Nutztiere gerissen haben soll, darf nicht abgeschossen werden. Das hat das Oberverwaltungsgericht Münster entschieden und die Jagdgenehmigung, die der Kreis erteilt hatte, erst einmal kassiert. Laut Gericht hätte der Kreis vorher prüfen müssen, ob man die Nutztiere nicht besser vor dem Wolf hätte schützen können. Die EU hat bei den neuen Regeln für Akkus nochmal nachgebessert. Eigentlich wollte Brüssel durchsetzen, dass wir Akkus in allen möglichen Geräten einfach selbst austauschen können, um Elektroschrott zu vermeiden. Für Smartwatches, Fitnessarmbänder und zum Beispiel wasserfeste elektrische Zahnbürsten gilt das aber nicht. Die Hersteller dürfen die Akkus in den kleinen Geräten weiterhin fest verbauen. Die EU-Kommission begründet das damit, dass bei solchen Produkten die Technik oft so eng ins Gerät gepackt oder abgedichtet sei, dass ein einfacher Austausch technisch kaum machbar wäre. Soweit die Meldungen mit Thorsten Adolfs.
2: Das Wetter.
3: Jetzt am Nachmittag scheint meistens die Sonne. Es können aber von der Eifel bis Südwestfalen hin örtlich heftige Hitzegewitter auftreten. Das Ganze bei 26 bis 33 Grad. Morgen dann Sonne und Wolken im Wechsel und so um die 32 Grad.
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3: Hallo Autofahrer, hier steht ihr gerade am längsten. A4 Olpe Richtung Aachen zwischen Kreuzköln-Ost und Kreuzköln-Süd. 19 Minuten plus, 6 Kilometer Stau. A44 Kassel Richtung Dortmund zwischen Marsberg und dem Kreuz Wünnenberg-Haaren. 9 Kilometer Stau, 17 Minuten plus. A44 Mönchengladbach Richtung Aachen zwischen Kreuz Aachen und Aachen-Brand. 4 Kilometer Stau, knappe Viertelstunde plus. A45 Hagen Richtung Dortmund zwischen Dortmund-Hafen und Kreuz Castrop-Rauxel-Ost. 3 Kilometer stockender Verkehr. Hier mal so 17 Minuten mehr einplanen. Und A57, Krefeld Richtung Nimwegen. Zwischen Mörskapellen und Mörshülsdonk 3 Kilometer Stau, 16 Minuten kommt da on top. Gute Fahrt!

guten Tag zusammen. Johanna Tänzer ist hier. Und Leute, wir rudern hier durch diesen Dienstagnachmittag so euphorisch wie die norwegischen Fans, die ihre WM-Mannschaft jetzt wieder in der Heimat in Oslo empfangen haben. Angeführt diesmal von Norwegens Kronprinz Haakon. Es ist so gut. Also der Preis für die besten Fans geht auf jeden Fall nach Norwegen, oder? Bibi Rexha übernimmt jetzt das Ruder. Das ist sie mit New Religion.

Mai bei uns. Harry Styles, American Girls. 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

0: Mal schöne Geschichte aus Bottrop. Da hat sich jetzt ein Rotkehlchenpaar in einem Getränkemarkt eingenistet. Ja, die haben sich da schön gemütlich gemacht und zwar schon zum dritten Mal. Brüten die da. Die scheinen sich da richtig wohl zu fühlen. Aber Herr und Frau Rotkehlchen, die sind schon auch wählerisch, was die Getränke angeht, ja. Das erste Nest haben sie sich nämlich in einem Bierkasten gemacht. Das nächste war dann in einem Cola-Kasten. Und jetzt brüten sie ihre Küken gerade in einem Wasserkasten aus. Das ist schlau, wisst ihr? Das ergibt ein bisschen mehr Sinn. Jetzt bei der Hitze, bei den Temperaturen, ja, ja. Da sind die halt auch direkt an der Quelle. Und Leute, die Küken wachsen auch direkt mit dem richtigen Trinkverhalten auf.
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0: das Wetter.
1: Der Dienstagnachmittag bringt uns viel Sonne, aber örtlich können auch Hitzegewitter auftreten. Die Temperaturen, die gehen so bis auf 33 Grad heute hoch. Und auch morgen wird es wieder sehr sonnig und meist trocken bei bis zu 32 Grad.
0: NRW Verkehr.
1: Und hier steht ihr gerade am längsten, A44 Kassel Richtung Dortmund zwischen Marsbeck und Kreuz Wünnenberg-Haaren. 11 Kilometer und 24 Minuten plus. A57 Krefeld Richtung Nimwegen zwischen Mörskapellen und Mörshülsdonk. 21 Minuten Wartezeit, 4 Kilometer Stau. Und A57 Nimwegen Richtung Köln zwischen Krefeld-Gartenstadt und Krefeld-Oppum. 5 Kilometer, halbe Stunde plus. Gute Fahrt euch.

zusammen, Johanna Tänzer hier. So, hat hier heute schon jemand gesagt, dass es heiß ist? Nee, oder? Nee, ich glaube auch nicht. Nee, weil dann mache ich das lieber mal, Leute. Oh, ist schon heiß heute, oder? Es ist so, einmal am Tag muss man das sagen. Ist eine tänzerische Sommerregel. Merkt euch die.

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0: wundervolle Holly Humberstone für euch mit To Love Somebody. Hallo am Dienstag.
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0: Also wenn diese WM eins geschafft hat, dann uns neue Spieler kennen und lieben lernen lassen. Und manche haben es ja sogar geschafft, ihren Namen zu verewigen. Kollege Jonas Mikulajczyk, der verrät euch wer.
2: Darf ich vorstellen?
3: Kein Problem für den Social-Media-Superstar Vosenia.
2: Kapverdes Torwart. Nach seiner grandiosen Torwartleistung im ersten WM-Spiel gegen Spanien hat sich die ganze Welt schockverliebt in den 40-Jährigen. Millionen von neuen Instagram-Followern innerhalb einer Nacht. Eine wahre Fußballlegende ist geboren. Und Legenden brauchen ja immer irgendwelche Spitznamen. Beckenbauer ist der Kaiser. Berti Vogts der Terrier. Und Vosenia ist die Meeresschnecke? Ach nee, andersrum. Ja, der spanische Meeresbiologe Jesus Cortea hat an der karibischen Küste jetzt eine neue Meeresschneckenart entdeckt. Und er war vorher so begeistert von Vosenias Paraden, dass er das rote Weichtier einfach nach ihm benannt hat. Es heißt ab sofort Aldisa Vosenia. Es gibt aber auch weitere Namensgeber bei dieser WM. Zum Beispiel Norwegens Topstürmer Erling Haaland. Nur sind es bei ihm keine Meeresschnecken? Nein, es sind peruanische Neugeborene. Kein Scherz. In Peru ist es gerade Trend, sein Kind dem Vornamen Haaland zu geben. Fast 500 peruanische Kinder heißen jetzt nicht Erling, nein, Haaland. Da krabbeln jetzt wirklich Haaland Sanchez oder Haaland Garcias umher. Ist aber auch gar nicht so unüblich in Peru. Da sind Nachnamen von Fußballlegenden allgemein beliebte Vornamen. Am beliebtesten ist Messi mit 3400 nach ihm benannten Kindern. Falls ihr also bald ein Kind erwartet, könnt ihr euch ja vielleicht inspirieren lassen. Und ich sag mal, Beckenbauer oder Schweinsteiger sind doch auch schöne Jungsvornamen.
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3: Mit Thorsten Adolfs. Guten Tag. Wer in Deutschland als Kind von Geflüchteten aufwächst, hat es deutlich schwerer, sei es bei der Gesundheitsvorsorge oder auch was die soziale Lage angeht. Das kritisieren die Kinderrechtsorganisation Save the Children und der Paritätische Gesamtverband. Sie haben bundesweit Beratungsstellen, Kitas und Unterkünfte für Geflüchtete befragt. Danny Hopper aus dem News-Team, das Urteil fällt hart aus. Geflüchtete Kinder werden demnach systematisch benachteiligt.
4: Genau, dabei geht es um rund 100.000 Kinder, die nur Ansprüche auf Grundlage des Asylbewerberleistungsgesetzes haben. Das heißt, vom Baby bis zum Teenager erhalten sie noch weniger Leistungen als Kinder, die Grundsicherung beziehen. Und das bringe massive Nachteile, heißt es von den befragten Beratungsstellen und sozialen Einrichtungen. Fast 3/4 von ihnen sagen, dass die Gesundheitsvorsorge dieser Kinder nicht ausreichend sei. Als Beispiele wurden hier Neugeborene ohne medizinische Versorgung oder Kinder ohne Zugang zu Freizeitangeboten genannt. Familien würden Leistungen gestrichen, obwohl sie sowieso schon am Existenzminimum lebten, heißt es. Dadurch sei es für viele Familien fast unmöglich, die Kinder gesund zu ernähren.
3: Scharf kritisiert wird auch die sogenannte Bezahlkarte für Asylbewerber.
4: Ja, die sei nicht alltagstauglich und stigmatisierend, kritisieren die befragten Einrichtungen. Egal ob beim Kuchenbazar oder im Jugendclub, ohne Bargeld blieben viele Kinder einfach außen vor, sagen sie. Dazu fehle den betroffenen Familien oft das Geld für Kleidung, Lebensmittel, Schulmaterial oder Hygieneprodukte. Das könne so alles nicht mehr weitergehen, sagen die Verbände. Sie fordern ein Ende der Bezahlkarte und stattdessen genug Leistungen für eine gesunde Ernährung. Auch die Versorgung von Neugeborenen müsse sichergestellt werden, auch wenn die Geburtsurkunde noch fehle. Außerdem fordern die Verbände einen Rechtsanspruch auf Dolmetscher, damit zum Beispiel beim Arzt keine Sprachbarrieren im Weg stehen.
3: Danke, Danny. Und jetzt weitere Meldungen im Überblick. Nach der Messerattacke in einem Gymnasium im bayerischen Schongau gehen die Ermittler von einem extremistischen Motiv aus. Sie hatten ein Schreiben gefunden, das von dem mutmaßlichen Täter stammen könnte. Darin werden bestimmte Religionsgemeinschaften und Bevölkerungsgruppen beschimpft und beleidigt. Bei der Attacke waren vergangene Woche zwei 13 Jahre alte Mädchen schwer verletzt worden. Der große Waldbrand südlich von Paris wütet.

0: weiter. Unter anderem mit 4 Löschflugzeugen wird versucht, die Flammen einzudämmen. Die Polizei hat mittlerweile 2 junge Männer festgenommen. Sie werden verdächtigt, den Brand gelegt zu haben. Norwegens Kronprinzessin Mette Marit ist nach ihrer Lungentransplantation wieder zu Hause. Der 52-Jährigen gehe es den Umständen entsprechend gut, teilte das Königshaus mit. Mette Marit soll in nächster Zeit ein Training absolvieren und engmaschig betreut werden. Im Normalfall dauere es oft ungefähr 1 Jahr, bis sich der Zustand stabilisiere, sagen ihre Ärzte. In Deutschland boomt der Bau von Solaranlagen. In unsicheren Zeiten investieren immer mehr Menschen in die eigene Stromerzeugung vom Dach. Laut Bundesnetzagentur gingen seit Anfang des Jahres Solaranlagen mit einer Leistung von fast 7,4 Gigawatt ans Netz. Das ist ein Plus von 9% im Vergleich zum Vorjahreszeitraum. Der Bundesverband Solarwirtschaft rechnet damit, dass die endgültigen Zahlen noch höher ausfallen könnten, weil viele Bürger wegen der angekündigten Kürzungen beim Bau solcher Anlagen schnell noch investiert haben. Soweit die Meldungen mit Thorsten Adolfs.
1: Danke dir, Thorsten. Es ist kurz nach 3. Ich bin Kevin Mostert hier bei Radio Mülheim. Jetzt für euch mit dem Blick aufs Wetter. 30 Grad messen wir momentan an der HRW. Das ist auch die Spitzentemperatur für heute. Dazu ist es noch sehr sonnig. Eventuell gibt es nachher aber mal ein paar Gewitter, die dann so heute Abend runterkommen. Morgen dann auch wieder ganz viel Sonne. Auch morgen 30 Grad. Danach wird es dann erstmal kühler.
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1: Und es geht rüber auf die Straßen. Länger dauert es auf der A3 Köln-Oberhausen zwischen Kreuz Breitscheid und Oberhausen-Lierich. 4 Kilometer, Viertelstunde plus. Dann die A3 Arnheim-Köln zwischen Oberhausen-Holten und Duisburg-Wedau. 2 Kilometer plus 10 Minuten. Die A40 Essen-Duisburg zwischen Essen-Zentrum und Winkhausen. 4 Kilometer, 10 Minuten extra und dann wird geblitzt. In Bottrop am Südring, in Mülheim auf der Weseler Straße, in Oberhausen auf der Lindner Straße und in Oberhausen auf der Buschhausener Straße. Und wenn ihr auch noch was sehen solltet, ruft kostenlos durch oder schickt gerne eine WhatsApp.
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1: Gute Fahrt.
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1: Und jetzt mit einem der größten Künstler dieser Welt, Michael Jackson.

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0: Radio Mülheim am Dienstagnachmittag ein Glas Saft für 20 Euro. Würdet ihr es kaufen? Würdet ihr es trinken? Heute ist wieder der goldene Windbeutel vergeben worden. Das ist der Werbung-Negativpreis quasi sozusagen. Foodwatch lässt immer über die krassesten Werbelügen des Jahres abstimmen und Sophie Geber aus dem Nachmittagsteam. Gewonnen hat der Saft La Vita.
1: Mit Abstand, fast 40% der Stimmen gingen an diesen heilenden Saft. La Vita selbst sagt Folgendes zu ihrem Fit fürs Leben Saft. Das sei eine Komposition aus über 70 Sorten Obst, Gemüse, Kräutern und pflanzlichen Ölen, ergänzt mit wertvollen Mikronährstoffen und die tägliche Basis für unsere Gesundheit. Am Ende, Kevin, ist das nichts anderes als ein Obst- und Gemüsesaft, den man einfach zusammengemischt hat. Und dafür zahlen wir dann ungefähr 100 Euro pro Liter. Zum Vergleich, mal so ein ganz oller Karottensaft oder Rote-Bete-Saft kostet mal eben so 2 Euro pro Liter.
0: Es ist so frech, ne? Schön finde ich auch den zweiten Platz. Auch der frech. Auch das eine krasse Werbelüge. Kommt von Dr. Oetker, nämlich das Backpulver für den Airfryer.
1: Maximal unnötig. Dreimal so teuer wie normales Backpulver. Und am Ende ist das halt einfach genau das gleiche Produkt, ne? Also wenn du jetzt einen Kuchen im Airfryer backst, macht das keinen Unterschied, ob du jetzt das teure oder günstige Backpulver nimmst und ob da drauf steht, ob das für den Airfryer ist oder eben für den Backofen. Schauen wir jetzt noch auf Platz 3. Den macht ein Bio-Joghurt Matcha Mango mit 0,5 Gramm Matcha drin. Also eine Messerspitze.
0: Ist ja nix. Dass da überhaupt Matcha sich nennen darf, ne? Schon frech. Die dreistesten Werbelügen sind heute ausgezeichnet worden mit dem goldenen Windbeutel, La Vita Saft, Airfryer Backpulver und Matcha Pudding. Ohne Matcha gewinnt das Ganze.
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0: Jetzt ist es kurz nach 3:30. Kevin Mostert hier für euch mit dem Blick aufs Wetter. Da ist es sehr sonnig. Es ist warm. 30 Grad haben wir aktuell. Das ist auch die Höchsttemperatur für heute. Es bleibt auch die nächsten Stunden warm und bleibt auch sonnig. Vorhin hieß es ja noch, es könnten heute Nachmittag Gewitter runterkommen. Stand jetzt hat sich das erstmal erledigt. Es wird zum Abend hin aber ein bisschen windiger. Morgen dann nochmal so um die 30 Grad bei uns. Dazu auch wieder den ganzen Tag Sonne, 15 Stunden lang. Es geht rüber auf die Straßen, Stau auf der A3 Köln-Oberhausen, zwischen Kreuz Breitscheid und Oberhausen-Lierich, 5 Kilometer, 20 Minuten plus. Die 40 Duisburg in Richtung Essen, zwischen Duisburg-Häfen und Duisburg-Kaiserberg, 3 Kilometer, 10 Minuten mehr. Und dann nochmal die 40 Essen-Duisburg, zwischen Essen-Huttrop und Winkhausen, 6 Kilometer, 10 Minuten verliert ihr hier. Da wird noch geblitzt an folgenden Stellen, in Mülheim auf der Mellinghofer Straße und der Weseler Straße. Und wenn ihr noch was sehen solltet, sagt gerne Bescheid.
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0: Gute Fahrt.
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0: Euch einen schönen Dienstag. Das Ding hier bleibt gleich im Ohr kleben für den Rest des Tages. Das ist Ed Sheeran mit Asi Sam. Schönen Nachmittag.

0: Toten Hosen mit ihrer aktuellen Single Nur nach vorn hier bei uns. Und ich hau direkt noch was raus, was Neues. Ein Song, der von Tag zu Tag besser wird. Wirklich. Je öfter ich ihn höre, umso begeisterter bin ich. Shakira mit Burna Boy und den WM-Song Die Die jetzt hier für euch bei uns.
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0: 15:45 Uhr. Kevin Moss hat's hier für euch. Heute am Nationalfeiertag in Frankreich. Es läuft ja auch die 10. Etappe der Tour de France. Und wer diese Tour de France noch nie im Fernsehen gesehen hat, der hat wirklich, wirklich was verpasst.
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2: Wer ganz neu anfängt mit der Tour de France, zum ersten Mal den Fernseher einschaltet, der lernt zuerst mal mindestens 10 Minuten was über französische Schlösser.
3: Es geht vorbei am berühmten Château de Camembert aus dem 12. Jahrhundert.
2: Und irgendwann siehst du dann tatsächlich auch mal Radfahrer. Die erkennst du ganz leicht daran, dass sie am Straßenrand von Teufeln und Dinos angeschrien werden.
4: Alle!
2: Und dann merkst du dem Kommentator an, es wird langsam spannend.
3: Ja, jetzt wird das Feld nervös, hier hinten wird schon gearbeitet, da wird sicher gleich attackiert.
2: Und du siehst wieder 10 Minuten nichts außer Burgen und Schlössern. Du gehst kurz zum Kühlschrank, kommst zurück, siehst einen einzelnen Fahrer ganz vorne und hörst...
3: Das war sie also, die entscheidende Szene dieser Etappe.

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1: Mit Thorsten Adolfs. Guten Tag. 5 Jahre nach der verheerenden Flutkatastrophe erinnert Nordrhein-Westfalen heute an die Opfer und die Folgen der Katastrophe. In diesen Minuten beginnt im Landtag in Düsseldorf eine zentrale Gedenkstunde von Landesregierung und Parlament. Mehr als 180 Menschen starben damals, 49 von ihnen in NRW. Die Veranstaltung soll nicht nur an das Leid erinnern, sondern auch den Blick auf den Schutz vor künftigen Katastrophen richten. Weitere Infos von José Nasiandi.
2: An der Gedenkstunde im Plenarsaal nimmt auch Bundespräsident Steinmeier teil. Neben ihm sprechen Landtagspräsident Cooper und Ministerpräsident Wüst. Außerdem hält eine Pfarrerin eine überkonfessionelle Ansprache. Eingeladen sind unter anderem Angehörige der Opfer, Vertreter der betroffenen Regionen und Einsatzkräfte von Feuerwehr, Polizei, Bundeswehr und anderen Hilfsorganisationen. Die Flut vom 14. und 15. Juli 2021 hatte vor allem die Eifel, das Bergische Land und Teile des Sauerlands getroffen. Seitdem wurden Wiederaufbau und Katastrophenschutz deutlich verstärkt. Das Land hat unter anderem Milliarden für den Aufbau bewilligt und neue Pegelmessstellen an den Flüssen eingerichtet. Viele Betroffene kommen aber erst jetzt dazu, sich um ihre seelischen Wunden zu kümmern. Sie waren bisher vor allem mit Aufräumen und dem Aufbau beschäftigt.
1: Und jetzt weitere Nachrichten, kurz und kompakt. Weil sie Häftlinge gegen Bezahlung mit Handys und Drogen versorgt haben sollen, ermittelt die Polizei in NRW gegen 8 Justizbeamte. Ermittelt wird außerdem gegen aktuelle und ehemalige Gefangene. In diesem Zusammenhang wurden Wohnungen in Nordrhein-Westfalen und Rheinland-Pfalz durchsucht und die Justizvollzugsanstalt Rheinbach. Ins Rollen gekommen waren die Ermittlungen durch Anzeigen der Gefängnisleitung. Bei einem Feuer in einem Gebäude in der Innenstadt von Brüssel hat es mehrere Tote gegeben. Nach Medienberichten wurden einige der Opfer in einem Aufzug entdeckt. Es soll außerdem noch mehrere Vermisste geben. Das mehrstöckige Wohn- und Geschäftshaus, in dem der Brand ausgebrochen war, wird zurzeit umgebaut. Bei den Sicherheitskontrollen am Flughafen Köln-Bonn soll es ab sofort schneller gehen. Dort wurde eine neue Anlage mit 11 modernen Scannern und CT-Kontrollpunkten in Betrieb genommen. Bei den neuen Scannern müssen Reisende elektronische Geräte und Flüssigkeiten nicht mehr aus dem Handgepäck nehmen. Außerdem steigt die Obergrenze für Flüssigkeiten laut Flughafen auf 2 Liter pro Behältnis. Wer zu Hause im Internet in einem alten, langsamen Tarif surft, zahlt oft drauf, anstatt zu sparen. Das hat das Vergleichsportal Verivox ermittelt. Viele langjährige Bestandskunden mit sehr wenig Leistung würden monatlich fast genauso viel zahlen wie Kunden mit deutlich schnelleren Anschlüssen. Im Schnitt liege der Preis für einen langsamen Tarif bei etwa 41 Euro, während ein dreimal so schneller Tarif gerade mal 2 Euro mehr koste. Kunden mit Altverträgen würden dadurch praktisch nur den Anbieter unterstützen, ohne einen Vorteil davon zu haben, heißt es. Laut Verivox lohnt sich ein Wechsel fast immer. In mehr als 80% der Fälle werde dadurch sofort Geld gespart. Das waren die Nachrichten mit Thorsten Adolfs.
3: Danke dir, Thorsten. Jetzt haben wir es kurz nach 4. Ich bin Kevin Mossatz hier für euch und wir schauen aufs Wetter. Es ist warm, 30 Grad messen wir im Moment, dazu ganz viel Sonne, nur so ein paar Deko-Wölkchen. Und es bleibt auch noch die nächsten Stunden warm. Vorhin war ja mal die Rede von

0: Gewittern. Stand jetzt hat sich das Thema aber erstmal erledigt. Es kann höchstens heute Abend ein bisschen windiger werden. Morgen dann auch nochmal heiß, Temperaturen dann so bei um die 29 Grad. Und auch morgen gibt es den ganzen Tag ganz viel Sonne.
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0: Wir schauen auf die Straßen A3 Köln-Oberhausen zuerst. Zwischen Kreuz Breitscheid und Oberhausen-Lierich. Bisschen voller da, halbe Stunde Zeitverlust. Die A40 Venlo-Essen zwischen Duisburg-Homberg und Duisburg-Kaiserberg, Viertelstunde plus. Dann die 40 Duisburg-Essen zwischen der Heimaterde und Dreieck Essen-Ost, 10 Minuten mehr. Nochmal die 40 Essen-Duisburg zwischen Essen-Zentrum und Winkhausen, 10 Minuten plus. Und wir schauen noch auf die A52 Düsseldorf-Essen zwischen Essen-Süd und Dreieck Essen-Ost, aktuell 10 Minuten Zeitverlust. Dann wird geblitzt in Bottrop am Südring, in Mülheim auf der Mellinghofer Straße und in Oberhausen auf der Teutoburger Straße. Ich danke dir, Thorsten. Kurz nach zwei haben wir es.
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0: Ding mit Fields of Gold hier bei uns. Und wir kennen es alle, man ist mit dem Auto unterwegs, steckt irgendwo mal wieder im Pott im Stau und hält es nicht mehr raus. Es bringt alles nichts, man muss auf Toilette, muss zum nächsten Rastplatz. Und die sind laut ADAC wirklich fast alle in einem absolut miserablen Zustand, zeigt ein aktueller Test die Rastplätze höher. Kollege Robert Janz hat für uns die Ehre gehabt. Er durfte den schlechtesten, bewährtesten Rastplatz besuchen.
1: Geh zum Radio, haben sie gesagt. Da triffst du prominente Menschen, bist bei Konzerten im Backstage. Ja, und wo bin ich? Ich bin hier gerade auf dem Rastplatz Wittenhorst an der A3, nahe der Grenze zu den Niederlanden. Das ist also laut ADAC der offiziell schlechteste Rastplatz in Nordrhein-Westfalen. Also mein erster Eindruck, so dramatisch ist das ja gar nicht. Es gibt 3 Tische mit so Bänken, es gibt sogar extra Bänke mit Sicht auf die Autobahn. Da sitze ich jetzt auch gerade. Und es hat auch so ein bisschen was Meditatives, wenn man hier die Autos beobachtet. Und wenn man ganz tief einatmet, dann ist das wahrscheinlich gar nicht mal so gesund. Also ich glaube, ein Luftkurort wird dieser Rastplatz Wittenhorst hier nicht mehr. Aber muss er ja auch gar nicht sein. Und da vorne steht auch jetzt jemand, da stehe ich jetzt auch. Und zwar mal auf und gehe mal rüber.
2: Spontan sieht es nicht anders aus als an anderen Rastplätzen, wie man es kennt auch. Hier sind Bänke, hier sind Mülltonnen, der Müll liegt nicht übermäßig rum. Das WC funktioniert, hoffentlich. Ist schon in Ordnung eigentlich.
1: Ich würde sagen, wir gucken uns jetzt auch mal das Herzstück des Rastplatzes an, die Toilette. Das ist so ein kleines Häuschen, wie man das so kennt, auch von außen jetzt nicht dreckig. Also geruchsmäßig, was sagst du?
2: Riecht erstmal nicht schlimm.
1: Nee, ne? Und optisch?
2: Ist alles sauber. Könnte auch fast gerade gereinigt worden sein, so wie es hier aussieht.
3: Ich komme aus Holland, ich muss hier einen Zwischenstopp, weil ich mal Pipi machen muss. Und hier wird jeden Morgen gereinigt.
1: Wir können ja einfach den Spieß umdrehen und sagen, wir küren diesen Rastplatz Wittenhorst jetzt einfach zum schönsten Rastplatz.
3: Dann machen wir so ein Zwischending. Ist ein guter Rastplatz.
1: Der Rastplatz Wittenhorst, angeblich der schlechteste Rastplatz in Nordrhein-Westfalen, da sind wir hier alle auf dem Rastplatz, aber nicht mit einverstanden, wir 3. Also es ist wunderschön hier, kommt alle hierher.
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0: nochmal rein. An diesem Dienstagnachmittag.
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0: Ja, dauert nicht mehr lang, dann starten die Sommerferien. Und wenn ihr ab Köln-Bonn in den Urlaub fliegt, gibt es ja ab sofort gute Nachrichten für euch. Es gibt neue Sicherheitskontrollen am Flughafen in Köln. An allen Kontrollspuren gibt es so neue Scanner. Das heißt für euch, ihr könnt den Laptop in der Handtasche lassen. Flüssigkeiten können drin bleiben im Handgepäck. Dadurch wird die Kontrolle deutlich schneller. Die Schlangen gibt es dann auch nicht mehr so krass lang, wie sie ja zwischendurch mal waren. Am Flughafen Köln-Bonn ja zuletzt öfter mal Probleme bei der Sicherheitskontrolle. Aber eben jetzt zum Ferienstart hin soll wieder alles gut sein. Hoffentlich.
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Es ist kurz nach 16:30. Hier ist Kevin Mosters für euch mit dem Blick aufs Wetter. Es gibt zwar so ein paar Wolken, aber es bleibt den ganzen Nachmittag über bei uns. Auf jeden Fall trocken. Gewitter sind da erstmal nicht mehr in Sicht. Dazu gibt es aktuell 30 Grad. Morgen auch nochmal ähnlich warm. Morgen auch den ganzen Tag Sonne. Auch am Donnerstag geht es dann so schön weiter Richtung Wochenende. Wird es dann aber wirklich ein bisschen kühler. Es staut sich auf der A3 Köln-Oberhausen zwischen Kreuz Breitscheid und Oberhausen-Lierich 4 Kilometer 10 Minuten plus. Stau auf der 40 Duisburg-Essen zwischen Duisburg-Häfen und Kaiserberg 2 Kilometer 20 Minuten mehr. Dann die A40 Duisburg-Essen zwischen Heißen und Dreieck-Essen-Ost 5 Kilometer plus 10 Minuten. Dann wird noch geblitzt in Bottrop am Süd.

0: kriegen. Dankeschön an Maurice fürs Durchgeben. Gelsenkirchen, Mittellicher Straße steht ein Blitzer. In Mülheim auf der Mellinghofer Straße und in Oberhausen auf der Teutoburger Straße.
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0: Euch einen schönen Feierabend.

0: 90er hier bei uns, die Backstreet Boys, an diesem sehr warmen, sehr schönen Dienstagnachmittag. Und vielleicht ist das ja was für den Feierabend oder für die nächsten Tage oder die Sommerferien. Wir stellen euch jeden Tag Badeseen vor bei uns in NRW, die ihr besuchen könnt. Und Stefan Reik war für uns am Auesee in Wesel.
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2: Das große Badesee-Tindern. Wo treffen wir uns?
3: Am Auesee in Wesel-Flüren.
2: Muss ich was bezahlen?
4: Der Eintritt ist hier völlig kostenlos. Wir nehmen lediglich Parkgebühren hier für den Parkplatz. Pro Stunde 1,20.
2: Was können wir da machen?
5: Surfen, tauchen,
6: sich ausruhen und schwimmen gehen.
7: Wir machen hier Urlaub, Fahrradfahren, Pause machen.
8: Bretter, Badeinseln, alles dabei.
9: Minigolfanlage. Da vorne ist ein Angelbuch.
10: Hier sind Toiletten, hier sind Dusche, hier ist eine Aufsicht, hier ist eigentlich alles.
11: Kann ich meine Kids mitbringen?
12: Auf jeden Fall. Für Kinder ist ja gerade schön hier auch mit dem Sand und so, ne?
13: Da vorne ist ein Spielplatz.
14: Wir sind im Wasser den ganzen Tag.
15: Und letzten Sonntag wurden hier Babys getauft. Das war ein riesen Gottesdienst mit Bänken.
16: Total schön.
15: Und wir sind alle runter in den Auersee und wurden getauft.
16: Richtig
15: echt cool, war richtig schön.
2: Treffen wir uns zum Essen oder nur für Drinks?
17: Auersee bei Ötzi gibt es von Nuggets bis Mozzarella Sticks, von Kebab bis Currywurst, leckere Pommes, Getränke, Bier, Coca-Cola, Fanta, Softdrinks, alles was der Herz begehrt.
11: Können wir da chillen?
18: Ja, total schön. Mit den Boards, dass man die jederzeit nutzen kann.
19: Wenn nicht ganz so voll ist, also in der Woche geht sowieso, aber ich denke, in der Ferien wird es brechend voll.
20: Weil es so weitläufig ist, glaube ich, verteilt sich das sehr gut, sowohl hier auf der Liegewiese wie halt auch im Wasser, weil der See halt sehr groß ist.
21: Heute ist mega.
2: Ist es ein Match?
22: Ja, auf jeden Fall ein Match. Der Eintritt beim Auersee ist kostenlos und das Gelände ist einfach riesig. Es gibt Wiesenplätze, aber auch kleine und abgeschiedene Buchten, Plätze für Volleyball und Fußball, einen Minigolfplatz und einen Frisbee-Court. Und der Imbiss hat auch eine Riesenauswahl von klassischer Pommes bis Falafel.
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0: Was will man mehr? Noch mehr Badeseen, die wir euch hier vorstellen, gibt's natürlich auf unserer Homepage.
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Made in Pott, dieser Song. Apache 207 mit I Liver und Wunder hier bei uns. Ich bin Kevin Mossad, wünsche euch einen schönen Start in diesen Feierabend jetzt mit The Bright Side und The Killers.

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1: Mit Thorsten Adolfs. Guten Tag. Die NRW-Landesregierung zieht Konsequenzen. Nach neuen Ermittlungen gegen Bedienstete einer JVA in NRW werden die Kontrollen für das Gefängnispersonal verschärft. In der JVA Rheinbach sollen Mitarbeiter gegen Bezahlung Handys und Drogen für Inhaftierte eingeschmuggelt haben. Die Polizei hat heute Morgen die Anstalt und mehrere Wohnungen in NRW und Rheinland-Pfalz durchsucht. Landesjustizminister Limbach kündigte weitere Maßnahmen an und er spricht von einem schweren Vertrauensbruch. Aus Düsseldorf berichtet José Nasiandi.
2: Justizminister Limbach reagiert mit einer radikalen Maßnahme. Ab sofort müssen sich alle Bediensteten in allen Gefängnissen des Landes Taschenkontrollen unterziehen. Außerdem wurde für die betroffene JVA Rheinbach eine Sonderprüfung angeordnet. Limbach sagte, die Vorwürfe machten ihn zutiefst betroffen und auch wütend.
3: Wir dulden keine kriminellen Machenschaften in unseren Gefängnissen. Als Justizminister ist es meine Pflicht, hier sofort und unmissverständlich durchzugreifen.
2: Ermittelt wird aktuell gegen 8 Beschäftigte der JVA Rheinbach sowie gegen aktuelle und ehemalige Häftlinge. Es ist schon der 2. Fall dieser Art innerhalb weniger Monate. Erst im Mai hat es eine Razzia in der JVA Euskirchen gegeben. Dort stehen mehrere Bedienstete im Verdacht, gegen Geld Gefangene bevorzugt behandelt zu haben. Ob ein Zusammenhang besteht, ist offen.
1: Und jetzt weitere Meldungen im Überblick. Gut die Hälfte der Bundesbürger spricht sich dafür aus, die Grenzen für Flüchtlinge komplett zu schließen. Das hat das Ipsos-Institut für das UN-Flüchtlingshilfswerk UNHCR ermittelt. 62% der Befragten gaben an, dass viele Asylsuchende ihrer Meinung nach nicht schutzbedürftig seien, sondern nur einen Job in Deutschland suchen würden oder Sozialleistungen kassieren wollten. Der Kreml kritisiert Kanzler Merz. Er hatte der Ukraine Sicherheitsgarantien gegeben. Darüber würden die Ukraine und deren Partner entscheiden und nicht Moskau, hatte Merz gesagt. Nach Ansicht von Kreml-Sprecher Peskow sind Sicherheitsgarantien ohne die Beteiligung Russlands unmöglich. In einem Hochhaus in Kiel sind am Morgen DNA-Tests von den Bewohnern genommen worden. Mithilfe der Speichelproben will die Polizei herausfinden, wer Anfang Juni aus einem der oberen Stockwerke einen Pflasterstein auf einen Streifenwagen geworfen hat. Durch den Wurf war eine Polizistin verletzt worden. Ermittelt wird wegen versuchter Tötung. Die Verbraucherorganisation Foodwatch hat wieder die dreistesten Werbelügen des Jahres gekürt und dafür den goldenen Windbeutel vergeben. Bei einer Online-Umfrage stimmte gut ein Drittel der rund 66.000 Teilnehmer für ein Mikronährstoffkonzentrat der Marke La Vita. Der Grund, das Produkt wird als natürlicher Saubertrank für die Gesundheit beworben. Es kostet in der Spitze aber stolze 100 Euro pro Liter. Foodwatch kritisiert, dass es im Grunde aus Fruchtsaftkonzentrat und zugesetzten Vitaminen besteht. Auf dem zweiten Platz landete das Airfryer Bakin Backpulver, das als Innovation für die Heißluftfritteuse verkauft wird, aber eigentlich dasselbe kann wie deutlich billigeres Standardbackpulver. Knapp dahinter folgt ein Joghurt, der mit Matcha wirbt. Davon steckt aber gerade einmal ein winziges Fitzelchen im Becher. Soweit die Meldungen mit Thorsten Adolfs.
4: Dankeschön, Thorsten. Kurz nach 5 jetzt. Kevin Mostert hier für euch mit dem Blick aufs Wetter. So ein bisschen bewölkter wird's zwischendurch mal, aber alles harmlos. Keine Gewitter für heute in Sicht. Es ist und bleibt warm, 30 Grad momentan bei uns. In der Nacht gehen die Temperaturen runter, so auf um die 18 Grad. Morgen dann wieder, ähnlich wie heute, ganzen Tag Sonne, 15 Stunden lang. Dazu auch 30 Grad. Donnerstag das Ganze auch nochmal. Erst ab Freitag geht's dann wieder von den Temperaturen her ein bisschen runter.
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1: Wir schauen auf die Straßen A3 Köln-Oberhausen zwischen Duisburg-Weder und Oberhausen-Lierich. 4 Kilometer, 20 Minuten mehr. Dann die 40 Duisburg-Essen zwischen Duisburg-Häfen und Kreuz-Kaiserberg. 2 Kilometer, auch da 20 Minuten. Die 40 Dortmund-Duisburg ab Bochum-Wattenscheid-West bis Dreieck-Essen-Ost immer wieder Stop-and-Go 10 Minuten plus. Die 46 Wuppertal-Heinsberg zwischen Düsseldorf-Holthausen und Neuss-Üdesheim. 3 Kilometer, 15 Minuten drauf. Außerdem wird geblitzt in Bottrop am Südring, in Mülheim auf der Ruhrotter Straße, auf der Mellinghofer Straße und in Oberhausen auf der Teutoburger Straße.
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1: Kommt gut nach Hause. Ich wünsche einen schönen Feierabend.

0: dem Song einfach nochmal Tarzan gönnen heute Abend. Wäre eine Idee. Phil Collins, You'll Be in My Heart. Oder ihr seid um 21 Uhr am ZDF schauen.
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0: Ja, es geht weiter bei der Fußball-Weltmeisterschaft. Wir nähern uns der Entscheidung, wer wird Weltmeister. Heute Abend schon ja, die erste wichtige Entscheidung dazu. Es spielen im Halbfinale Frankreich gegen Spanien. Das wird sehr spannend. Und ganz ehrlich, Frankreich, Spanien, ich weiß nicht, wer da Favorit ist. Ralf Boss aus unserem WM-Studio sagt mal, kannst du uns helfen? Wer ist der Favorit? Wer, glaubst du, geht da als Sieger hervor?
2: Die Antwort ist klar und eindeutig. Frankreich ist der klare Favorit auf das Weiterkommen. Ja, und woher ich das weiß? Von Opta, einem Supercomputer, der sich im Fußball top auskennt. Der hat jedes Spiel bei der WM 10.000 Mal simuliert. Boah. Das Ergebnis ist, Frankreich gewinnt 42% aller Duelle. Somit ist Frankreich klarer Favorit heute Abend, denn Spaniens Siegchance liegt nur bei 32%. Da ist nichts drin für Lamine Yamal und Co. Kylian Mbappé und die Zauberkünstler an seiner Seite, die werden klar gewinnen.
0: Also heißt Spanien hat gar keine Chance?
2: Naja, da gibt es ja noch die KI. ChatGPT hat auch gerechnet und der wohl bekannteste Chatbot der Welt hat als Favoriten auf den heutigen Sieg errechnet, dass Spanien gewinnt. Ah. 37% sprechen für die Iberer, 35% für die Franzosen. Das Endergebnis soll 2-1 für Spanien sein. Da ist also nichts drin für Kylian Mbappé und die Zauberkünstler an seiner Seite. Lamine Yamal und Co. werden klar gewinnen.
0: Ja, also es ist nicht einfach, da heute beim Tippspiel irgendwie Punkte zu kriegen. Ich sag, oh, das ist schwierig. Ich sag 4-2 für Frankreich, sag ich. Das wird ein spannendes Spiel. 21 Uhr Anstoß.
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Es ist kurz nach 5:30, Kevin Mostert hier für euch mit dem Blick aufs Wetter jetzt. Das ist immer noch sehr sommerlich, ganz viel Sonne bei 30 Grad im Moment, eventuell mal so ein paar Deko-Wölkchen, die aber harmlos sind, keine Gewitter in Sicht momentan. Auch in der Nacht kommt da nichts runter, stand jetzt dazu, Temperaturen bei um die 18 Grad. Morgen am Mittwoch dann 29 Grad, es wird wieder gut warm und es wird auch morgen wieder gut sonnig, 15 Sonnenstunden. Rüber geht's auf die Straßen. Die Staus ab 10 Minuten Zeitverlust für euch A3 Köln-Oberhausen zwischen Duisburg-Weder und Oberhausen-Lierich. 3 Kilometer Viertelstunde plus und die 40 Dortmund-Duisburg zwischen Wattenscheid-West und Dreieck Essen-Ost. 5 Kilometer, hier verliert ihr eine Viertelstunde. Denkt an die Blitzer in Oberhausen auf der Teutoburger Straße, in Mülheim auf der Ruhrotter Straße und in Bottrop

0: Am Südring.
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0: Schönen Dienstag euch.

0: 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Am Dienstagnachmittag ein Glas Saft für 20 Euro. Würdet ihr es kaufen? Würdet ihr es trinken? Heute ist wieder der goldene Windbeutel vergeben worden. Das ist der Werbung-Negativpreis quasi sozusagen. Foodwatch lässt immer über die krassesten Werbelügen des Jahres abstimmen und Sophie Geber aus dem Nachmittagsteam. Gewonnen hat der Saft La Vita.
1: Mit Abstand, fast 40% der Stimmen gingen an diesen heilenden Saft. La Vita selbst sagt Folgendes zu ihrem Fit fürs Leben Saft. Das sei eine Komposition aus über 70 Sorten Obst, Gemüse, Kräutern und pflanzlichen Ölen, ergänzt mit wertvollen Mikronährstoffen und die tägliche Basis für unsere Gesundheit. Am Ende, Kevin, ist das nichts anderes als ein Obst- und Gemüsesaft, den man einfach zusammengemischt hat. Und dafür zahlen wir dann ungefähr 100 Euro pro Liter. Zum Vergleich, mal so ein ganz oller Karottensaft oder Rote-Bete-Saft kostet mal eben so 2 Euro pro Liter.
0: Es ist so frech, ne? Schön finde ich auch den zweiten Platz. Auch der frech. Auch das eine krasse Werbelüge. Kommt von Dr. Oetker, nämlich das Backpulver für den Airfryer.
1: Maximal unnötig. Dreimal so teuer wie normales Backpulver. Und am Ende ist das halt einfach genau das gleiche Produkt, ne? Also wenn du jetzt einen Kuchen im Airfryer backst, macht das keinen Unterschied, ob du jetzt das teure oder günstige Backpulver nimmst und ob da drauf steht, ob das für den Airfryer ist oder eben für den Backofen. Schauen wir jetzt noch auf Platz 3. Den macht ein Bio-Joghurt Matcha Mango mit 0,5 Gramm Matcha drin. Also eine Messerspitze.
0: Ist ja nix, dass da überhaupt Matcha sich nennen darf, ne? Schon frech. Die dreistesten Werbelügen sind heute ausgezeichnet worden mit dem goldenen Windbeutel, La Vita Saft, Airfryer Backpulver und Matcha Pudding. Ohne Matcha gewinnt das Ganze.
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0: Das war Lola Young hier bei uns. Ich bin Kevin Mostert. 6:10 haben wir. Das heißt für mich, es geht in den Feierabend. Euch noch einen schönen restlichen Dienstag. Wir hören uns dann morgen Nachmittag wieder ab 14 Uhr. Bis dahin. Ciao, ciao.
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1: Mit Ralf Bosse. Heute Abend zählt nur noch das Ergebnis. Im WM-Halbfinale zwischen Frankreich und Spanien gibt es keine zweite Chance mehr. Ein Sieg bedeutet den Einzug ins Endspiel. Eine Niederlage beendet den Traum vom Titel. Das Spiel um Platz 3 ist nur ein kleiner Trost. Spaniens Defensive glänzt mit nur einem Gegentor in den bisherigen 6 WM-Spielen. Von Frankreich 16 Treffern erzielten Mbappé und Olise alleine 13. Es scheint eine völlig offene Partie zu sein.
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1: Mit Thorsten Adolfs. Guten Abend. Mit dem Start in die Sommerferien erwarten die Flughäfen in NRW wieder einen Urlauberansturm. Am Airport in Köln-Bonn soll es dann bei der Abfertigung aber schneller gehen als in den vergangenen Jahren. Möglich machen soll das neue Technik, in die der Flughafen bei den Sicherheitskontrollen viel Geld investiert hat. Als erster deutscher Airport setzt Köln-Bonn komplett auf hochmoderne CT-Scanner. Einzelheiten dazu von Frank Weitel.
2: Die neuen CT-Scanner sind mehr als doppelt so schnell wie die herkömmlichen Kontrollspuren. Künftig müssen Reisende ihr Handgepäck auch nicht mehr öffnen, um Flüssigkeiten oder Technik wie Laptops, Powerbanks kontrollieren zu lassen. Und es gilt mit maximal 2 Litern eine neue Höchstgrenze für Flüssigkeiten im Handgepäck. Das kommt bei Joshua auf seinem Weg nach Mailand gut an.
3: Ich muss nicht mehr das überteuerte Wasser für 8 Euro kaufen, nur kann mir eine 1 Liter Flasche holen und bin glücklich.
2: Die neue Technik hat insgesamt 25 Millionen Euro gekostet. Sie ist auch eine Reaktion auf die chaotischen Verhältnisse bei den ersten Reisewellen nach Corona.
1: Und damit es beim Warten für die Kleinen nicht ganz so langweilig wird, hat der Flughafen auch an Sie gedacht. Es gibt ein neues Licht- und Akustikkonzept und dazu eine sogenannte Kids Lane für Familien. Dort haben Kinder mit Hilfe von Trittstufen die Möglichkeit, ihr Gepäck selbst auf das Band zu legen und nach der Kontrolle wieder herunterzunehmen. Und jetzt weitere Nachrichten im Überblick. Im NRW-Landtag ist an die Opfer der Flutkatastrophe vor 5 Jahren erinnert worden. Bundespräsident Steinmeier sagte, die Katastrophe sei auch eine Mahnung zum Handeln. Der Klimaschutz dürfe im Industrieland Deutschland nicht aus den Augen verloren werden. Deutschland müsse sich besser schützen mit Warnsystemen, die jeden erreichen, mit einem Hochwasserschutz, der auf diese Verhältnisse eingestellt ist, und mit Kommunen, die vorbereitet seien, sagte er. Die Deutsche Bahn ist immer öfter Ziel von Sabotage. Nach Informationen der Bild wurden von Januar bis Juni 2200 Fälle gezählt, bei denen es um Brandstiftung, gefährliche Eingriffe in den Bahnverkehr und um Metalldiebstahl ging. Das entspreche einem Anstieg von 7% im Vergleich zum Vorjahreszeitraum. Zunehmend seien auch Hauptrouten für den schweren Güterverkehr betroffen. Wegen der Eskalation im Irankrieg haben die Ölpreise heute nochmal deutlich zugelegt. Das Barrel kostete zuletzt mehr als 85 US-Dollar. Gestern hatte US-Präsident Trump angekündigt, dass die USA für die sichere Durchfahrt der Straße von Hormuz aus, wie er es nennt, Fairnessgründen, Einnahmen in Höhe von 20% des Frachtwertes für sich beanspruchen. Mittlerweile ist er von dieser Idee aber schon wieder abgerückt. 2 Wochen nach dem WM aus der Nationalmannschaft muss auch der deutsche Schiedsrichter Felix Zweier abreisen. Trotz starker Leistungen in der Vorrunde darf er am Finalwochenende nicht mehr pfeifen. Das hat der Weltfußballverband FIFA entschieden. Die Nichtnominierung sorgt beim DFB für Kopfschütteln. Der Lehrwart des Deutschen Fußballbundes Wagner, der selbst Schiedsrichter war, sagte, er könne die Entscheidungen bei den Schiedsrichteransetzungen insgesamt nur schwer nachvollziehen. Ganz ohne deutsche Beteiligung sind wir bei der WM aber noch nicht. Bastian Dankert ist noch als Videoschiedsrichter dabei. Er hofft auf einen Einsatz im Finale. Für die Halbfinals sind Schiedsrichter aus El Salvador und den USA gesetzt. Das waren die Nachrichten mit Thorsten Adolfs.
4: Das Wetter.
5: Es ist hoffentlich keine Fata Morgana bei der Hitze, aber wir sehen ganz in der Ferne ab Samstag Temperaturen um 23, 24 Grad. Wirklich wahr, da können wir durchatmen. Bis dahin bleibt es aber heiß. Morgen 27 bis 31 Grad maximal. Wieder viel Sonne. In Ausnahmefällen kann es hier und da mal gewittern und regnen. In der Nacht jetzt erstmal eine kleine Hitzepause. Da kriegen wir dann am Tiefpunkt so 14 bis 19 Grad.
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5: Achtung, die A4 Aachen Richtung Köln, die ist aktuell gesperrt zwischen Kreuzkerpen und Kreuzköln-West. Da brennt's. Auch ganz wichtig, da eine Rettungsgasse bilden, damit die Feuerwehrautos durchkommen. So, dann haben wir die Staus ab 20 Minuten Wartezeit. A1 Dortmund-Euskirchen. Zwischen Burscheid und Kreuzköln-Nord 6 Kilometer, eine halbe Stunde plus. A3 Oberhausen-Frankfurt zwischen Solingen und Kreuzköln-Ost 13 Kilometer, 21 Minuten. A4 Aachen Richtung Köln bei der Sperrung zwischen Kreuzkerpen und Frechen-Nord 3 Kilometer Stau. Aktuell eine Stunde Wartezeit. Also wenn es geht, umfahren, ansonsten haltet durch. Und die A4 Olpe Richtung Aachen haben wir noch zwischen Kreuzköln-Ost und Kreuzköln-Süd. 8 Kilometer Stau, 22 Minuten. Oh Mann, kommt gut an.
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5: Hallo, Sebastian Pulli hier. Habt ihr eigentlich auch so Kollegen, die immer völlig übertreiben mit der Klimaanlage? Wenn es draußen 33 Grad ist, die machen drin minus 33. Das Yin und Yang der Temperaturen. Es ist wirklich eiskalt im Studio. Okay, ich glaube, ich ziehe Hass auf mich. Bei dem Wetter ist das ein bisschen, als würde ich einem Verhungernden erzählen, dass ich so Sodbrennen habe, weil ich das komplette Buffet allein gegessen habe. Tut mir leid. Wir spielen wohltemperierte Musik, dann passt es allen. Einen schönen Feierabend, haltet durch.
0: Yes.

0: uns auf den letzten Metern in Richtung Freiheit.
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0: Oder den letzten Metern in Richtung Kinderbetreuung rund um die Uhr. Liebe Grüße an die Eltern. Aber da sind wir dann angekommen im Urlaub, sitzen im Strandkorb am ersten Tag. Aber hatten wir das Kippfenster im Schlafzimmer zugemacht? Und war das alles so ganz richtig mit der Steuer? Ja, wie kriegt ihr das denn hin, so richtig abzuschalten im Urlaub?
2: Nicht weit wegfahren, sich nichts vornehmen, gute Bücher mitnehmen.
3: Fahrrad fahren oder schwimmen gehen, also nicht immer nur ins Restaurant oder so, ja.
4: Wirklich einfach mal die ganzen sozialen Netzwerke mal zur Seite räumen.
5: Also bei mir reicht Sonneneinstrahlung, ich bin entspannt.
6: Ich würde sagen, nicht mit der Deutschen Bahn anreisen, wenn ich das mal sagen darf.
7: Also wirklich alles Wichtige erledigen und dann kann man ganz entspannen, ohne irgendwelche Gedanken abschalten.
0: Ja. Wobei, das mit der Steuer, also irgendwelche Sorgen werden wir ja wohl finden, die wir uns machen können. Hier wird das Wetter aushaltbar. Wir spielen schon mal fürs Worst-Case-Szenario Fireball.
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0: Das Wetter.
1: Inzwischen nicht mehr nur Service, sondern auch ganz generell Wüste Deutschland. Es geht weiter mit der heißen Woche. Morgen 27 bis 31 Grad maximal. Viel Sonne, Schauer und Gewitter, wenn, dann die Ausnahme. Immerhin die Nacht, die bringt ein bisschen Abkühlung. Da geht's dann runter auf 14 bis 19 Grad.
0: NRW Verkehr.
1: Die A4 ist nach wie vor gesperrt. Aachen in Richtung Köln zwischen Kreuz Kerpen und Kreuz Köln West, weil es da brennt. Da ganz wichtig, die Rettungsgasse freihalten, dass die Feuerwehrautos da auch durchkommen. Entsprechend staut es sich da auch. Also wenn es noch möglich ist, die Stelle am besten umfahren. Ansonsten viel Kraft und haltet durch. Dann noch die weiteren Staus ab 17 Minuten Wartezeit. A1 Dortmund-Euskirchen zwischen Burscheid und Kreuz Köln Nord. 5 Kilometer, 35 Minuten. A3 Oberhausen-Frankfurt zwischen Solingen und Kreuz Köln Ost. 9 Kilometer, 17 Minuten und A4 Olpe Richtung Aachen zwischen Kreuzköln-Ost und Kreuzköln-Süd. 6 Kilometer, aktuell 22 Minuten. Gute Fahrt, kommt gut durch.
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1: Sebastian Pulli hier und jetzt ein Song, der nimmt uns nach so einem harten, heißen Tag, das geht ja gut auf die Nerven, so richtig fest in den Arm. Aber nicht zu fest zudrücken, das glitscht. Michael Jackson, Heal the World. Schönen Feierabend euch.

neu bei uns. The Bowser Magnetic.

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0: wo so heiß ist, sprechen wir doch mal über einen richtigen Fiebertraum.
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0: Und zwar die Trivago-Werbung mit Jürgen Klopp, wo er doch irgendwie völlig schräg aussieht. So ein bisschen, als wäre der KI. Wie so ein Muppet, dem sie ein viel zu großes Gebiss ins Klappmaul geschoben haben. Als würde er um seine großen neuen künstlichen Zähne herumaltern. Der echte Kloppo, der ist natürlich über alle Zweifel erhaben und wunderschön.
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3: Ja, nee, ist klar. Deutschland hat wieder einen König und das ist gut so. Hurra, hurra, Jürgen Klopp, King Kloppo, der Duke of Dortmund, der Earl of Early Cumming ist zurück und wird unser Land endlich wieder in blühende Landschaften verwandeln. Nach dem lustwandelnden Kaiser Franz und dem Lörracher Klötengreifer Yogi kommt jetzt der beißende Unterkiefer und sorgt für den fünften Stern auf der Brust. Ja, ich weiß, noch ist nichts unterschrieben, aber ich verspreche euch hoch und heilig, meinen morgendlichen Kaffee konsequent durch Red Bull zu ersetzen, wenn der Brauseverein ihn gehen lässt. Jürgen Klopp als Bundestrainer, das läuft doch von selbst. Der bringt allein durch seine natürliche Autorität einen Zug in die Mannschaft, von dem die Deutsche Bahn nur träumen kann. Oder glaubt ihr, da würde sich auch nur einer trauen, 5 Minuten zu spät zum Training zu kommen? Ja, kann der Sané ja mal versuchen. Dann beißt ihm Kloppo beide Außenspiegel gleichzeitig von seinem Lambo ab. Wobei, ich glaube, der Sané wird eh nicht mehr so viele Anrufe bekommen mit deutscher Vorwahl.
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1: Mit Thorsten Adolfs. Guten Abend. Bei der Fußball-Weltmeisterschaft wird es jetzt richtig ernst. Heute Abend steht das erste Halbfinale an. Frankreich trifft auf Europameister Spanien. Beide Teams haben unterschiedliche Stärken, aber das gleiche Ziel. Sie wollen ins Finale. Infos dazu aus unserem WM-Studio von Ralf Bosse.
2: Frankreich geht mit viel Erfahrung und individueller Klasse in dieses

0: Halbfinale. Angeführt von Kylian Mbappé verfügen die Franzosen über enorme Offensivqualität und die Erfahrung aus vielen großen Spielen. Der heutige Nationalfeiertag sollte zusätzlich Kräfte freisetzen. Spanien dagegen überzeugt bislang mit seinem modernen Ballbesitzfußball, hohem Tempo und einer jungen Generation, die vor Selbstvertrauen strotzt. Es ist auch das Duell zweier Fußballphilosophien, die Effizienz Frankreichs gegen die spielerische Dominanz Spaniens. Klar ist, der Verlierer fährt nach Hause, der Gewinner steht im WM-Finale. Die Bühne für einen echten Klassiker ist bereitet.
1: Das zweite Halbfinale gibt es dann morgen, dann trifft England auf Argentinien. Und jetzt weitere Meldungen, kurz und kompakt. Ein Feuerwehrmann hat gestanden, den Brand südlich von Paris gelegt zu haben. Durch das Feuer in dem Waldgebiet wurde bis jetzt eine Fläche von mehr als 2000 Hektar zerstört. Im Zusammenhang mit den Ermittlungen sind nach Angaben der Staatsanwaltschaft insgesamt 6 Verdächtige in Gewahrsam. Zurzeit versuchen rund 850 Feuerwehrleute, den Brand unter Kontrolle zu bringen. Einen Tag nach der Ankündigung, eine Gebühr für die sichere Durchfahrt von Schiffen durch die Straße von Hormuz zu fordern, ist US-Präsident Trump schon wieder von seiner Idee abgerückt. Wegen der Eskalation im Irankrieg hat der Ölpreis heute noch mal deutlich zugelegt. Anfang des Monats kostete das Barrel ungefähr 70 Dollar. Mittlerweile sind wir bei rund 85 Dollar für die Nordseesorte Brent. 85% der Bundesbürger sind mit der Arbeit von Kanzler Merz unzufrieden. Das ist das Ergebnis des Trendbarometers von RTL und NTV. Nicht viel besser steht Vizekanzler und SPD-Chef Klingbeil da. Seine Arbeit beurteilen 74% negativ. Bei den Anhängern der SPD kommt Klingbeil nur auf einen Zustimmungswert von 36%. Die EU hat bei den neuen Regeln für Akkus nochmal nachgebessert. Eigentlich wollte Brüssel durchsetzen, dass wir Akkus in allen möglichen Geräten einfach selbst austauschen können, um Elektroschrott zu vermeiden. Für Smartwatches, Fitnessarmbänder und zum Beispiel wasserfeste elektrische Zahnbürsten gilt das aber nicht. Die Hersteller dürfen die Akkus in den kleinen Geräten weiterhin fest verbauen. Die EU-Kommission begründet das damit, dass bei solchen Produkten die Technik oft so eng ins Gerät gepackt oder abgedichtet sei, dass ein einfacher Austausch technisch kaum machbar wäre. Für die meisten anderen Geräte wie Küchengeräte oder Smartphones gilt aber weiterhin die Regel, dass sie reparierbar sein sollen. Allerdings gibt es auch hier ein Schlupfloch. Wenn Hersteller nachweisen können, dass ihre fest verbauten Akkus besonders lange halten, dann dürfen sie die Akkus auch in Zukunft im Gerät verkleben. Soweit die Meldungen mit Thorsten Adolfs.
2: Das Wetter. Gibt's eigentlich noch Menschen, die ins Solarium gehen gerade? Fände ich ja spannend. Vielleicht nur nachts aufmachen, wo es keine Sonne gibt und wo es ein bisschen frischer wird. Auf 14 bis 19 Grad landen wir heute Nacht am Tiefpunkt und morgen wird's dann wieder sonnig und heiß. 27 bis 31 Grad. Hier und da kann es in Ausnahmefällen Gewitter und Starkregen geben.
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2: Hier und da noch gut was los. Die Staus ab 10 Minuten Wartezeit jetzt. Die A1 haben wir Dortmund Richtung Euskirchen zwischen Burscheid und Kreuzköln Nord. 4 Kilometer 26 Minuten. Die A4 Aachen Richtung Köln nach dem Brand zwischen Kreuzkerpen und Frechen Nord. 5 Kilometer Stau, Wartezeit aktuell noch eine Stunde. Haltet durch. A4 Köln Richtung Aachen zwischen Dreieck-Köln-Holmar und Kreuzköln Süd. 5 Kilometer, eine Viertelstunde. Und A59 Köln Richtung Düsseldorf zwischen A59 Rheinallee und Kreuz Leverkusen West. Dichter Verkehr, da 10 Minuten obendrauf. Kommt gut an.
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2: Sebastian Pulli hier und jetzt fürs warme Wetter ein Song, der hat, wie man unter Produzenten so sagt, viel Luft im Mix. Da ist viel Raum, der ist nicht zu voll, der ist nicht zu schwer und danach möchte man noch viel mehr. Praktisch wie so ein leichter Sommersalat, der einfach nicht satt macht. Cheerleader im Felix Jähn Remix. Euch einen schönen Abend.

0: Ordinary. Jetzt haben wir was für die gute Laune.
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0: Ein richtig schönes Brett aus Deutschland mit dicken Synthesizer-Wänden, die einen erdrücken wie die Luft uns aktuell. Und der Dancefloor, von dem in dem Lied die Rede ist, das ist vermutlich einer, wo es schon schwer von der Clubdecke tropft. Man fragt sich immer, ist das kondensierter Schweiß aller Anwesenden? Oder war das nicht die Stelle, wo in der Etage oben drüber die Toilette ist? Vielleicht geht's ja genau darum in dem Song. Evacuate the Dance Floor. Alles egal, solange die Musik stimmt.

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0: Das Wetter.
1: In kleinen Schritten wird's kühler. Morgen 2 Grad weniger als heute. 27 bis 31 Grad maximal. Dazu wieder viel Sonne. In Ausnahmefällen hier und da Gewitter und Starkregen möglich. Aber am Samstag dann plötzlich nur noch 25 Grad und die Tage danach sogar noch kühler. Da freuen wir uns sehr drauf. In der Nacht jetzt auch schon mal kurz frischer. Da landen wir am kältesten Punkt, so zwischen 14 und 19 Grad.
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1: Stellenweise doch noch ordentlich was los. Hier die Staus ab 10 Minuten Wartezeit. Wir starten auf der A1 Köln Richtung Dortmund. Aktuell zwischen Wuppertal-Ronsdorf und Kreuz Wuppertal-Nord 2 Kilometer 12 Minuten. A1 Dortmund-Euskirchen zwischen Kreuz Leverkusen und Kreuz Köln-Nord. Da haben wir 4 Kilometer 20 Minuten plus. Dann die A4 Aachen Richtung Köln. Da sieht es immer noch sehr, sehr übel aus nach dem Brand zwischen Kreuz Kerpen und Frechen-Nord. 6 Kilometer Wartezeit aktuell eine Stunde. Und A43 Münster-Recklinghausen zwischen Senden und Nottuln. Da haben wir 2 Kilometer, 11 Minuten plus. Kommt gut durch.
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1: Sebastian Pulli hier, auch wenn der Sommer vielleicht eher so mittelbeliebt ist, der Soundtrack dazu, der ist super, zumindest bei uns. Wir starten hier mit so einem leichten Sommergroove. Fängt an mit ein paar schönen 80er-Jahre-Cluburlaubs-Gedächtniskongas, bevor dann die ganz, ganz dicke Soundwand kommt. Das ist der gefeierte Newcomer-Somber mit Homewrecker. Schönen Feierabend euch.

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0: auf der Fahrt in den Urlaub ja immer ein kleiner Moment der Vorfreude. Der erste Raststättenbesuch auf der Autobahn.
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0: Schön eine Runde drehen auf der rotierenden Sanifair-Klobrille. Ui, dann mit dem 50-Cent-Bon einen Kaffee kaufen, der dann nur noch 12,50 Euro kostet. Super. Aber es geht noch schlimmer. Kollege Robert Jans.
2: Geh zum Radio, haben sie gesagt. Da triffst du prominente Menschen, bist bei Konzerten im Backstage. Ja, und wo bin ich? Ich bin hier gerade auf dem Rastplatz Wittenhorst an der A3, nahe der Grenze zu den Niederlanden. Das ist also laut ADAC der offiziell schlechteste Rastplatz in Nordrhein-Westfalen. Also mein erster Eindruck, so dramatisch ist das ja gar nicht. Es gibt 3 Tische mit so Bänken. Es gibt sogar extra Bänke mit Sicht auf die Autobahn. Da sitze ich jetzt auch gerade. Und es hat auch so ein bisschen was Meditatives, wenn man hier die Autos beobachtet. Und wenn man ganz tief einatmet, dann ist das wahrscheinlich gar nicht mal so gesund. Also ich glaube, ein Luftkurort wird dieser Rastplatz Wittenhorst hier nicht mehr. Aber muss er ja auch gar nicht sein. Und da vorne steht auch jetzt jemand, da stehe ich jetzt auch. Und zwar mal auf und geh mal rüber.
3: Portal sieht es nicht anders aus als an anderen Rastplätzen, wie man es kennt auch. Hier sind Bänke, hier sind Mülltonnen. Der Müll liegt nicht übermäßig rum. Das WC funktioniert hoffentlich. Schon in Ordnung eigentlich.
2: Ich würde sagen, wir gucken uns jetzt auch mal das Herzstück des Rastplatzes an. Die Toilette. Das ist so ein kleines Häuschen, wie man das so kennt, auch von außen.

0: jetzt nicht dreckig.
1: Also geruchsmäßig, was sagst du?
2: Riecht erstmal nicht schlimm.
0: Nee, ne? Und optisch?
2: Ist alles sauber. Könnte auch fast gerade gereinigt worden sein, so wie es hier aussieht.
3: Ich komme aus Holland. Ich muss hier einen Zwischenstopp, weil ich mal Pipi machen muss. Und hier wird jeden Morgen gereinigt.
0: Wir können ja einfach den Spieß umdrehen und sagen, wir küren diesen Rastplatz Wittenhorst jetzt einfach zum schönsten Rastplatz.
3: Dann machen wir so ein Zwischending. Ist ein guter Rastplatz.
0: Der Rastplatz Wittenhorst, angeblich der schlechteste.
1: Nicht dreckig. Also geruchsmäßig, was sagst du?
2: Riecht erstmal nicht schlimm.
0: Nee, ne? Und optisch?
2: Ist alles sauber. Könnte auch fast gerade gereinigt worden sein, so wie es hier aussieht.
3: Ich komme aus Holland. Ich muss hier einen Zwischenstopp, weil ich mal Pipi machen muss. Und hier wird jeden Morgen gereinigt.
0: Wir können ja einfach den Spieß umdrehen und sagen, wir küren diesen Rastplatz Wittenhorst jetzt

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1: Ich bin Thomas Brock. US-Präsident Trump rudert wieder zurück. Er gibt seine Idee einer Gebühr für die Straße von Hormuz wieder auf. Nach Gesprächen mit Vertretern aus dem Nahen Osten setzt er nun stattdessen auf mehr Investitionen der Golfstaaten.
2: Trumps Idee einer Gebühr für die Straße von Hormuz kam nicht gut an. Vom Iran verhöhnt, international abgelehnt, hat er dieses Vorhaben nun wieder verworfen. Stattdessen will er die Golfstaaten in die Pflicht nehmen, mehr Geld in Handel und Investitionen mit den USA zu stecken. Ob die Golfstaaten da zustimmen, ist noch nicht klar. Trump aber betont nun, dass er eine Gebühr für die Meerenge generell nicht gut findet. Der Seeweg müsse offen und frei befahrbar sein. Die Kämpfe darüber halten an. Aus den USA, Tina Eck.
1: Bundespräsident Steinmeier hat den Einsatz tausender Menschen beim Wiederaufbau nach der Ahrtalflut gelobt. Am heutigen 5. Jahrestag besuchte das Staatsoberhaupt die Region und nahm unter anderem an einer Ausstellungseröffnung teil. Auch Kanzler Merz ist vor Ort.
3: Merz will sich hier auf einer städtischen Baustelle über den Stand des Wiederaufbaus informieren und dabei will er

0: sich auch mit jungen Ehrenamtlichen aus dem Ahrtal und Gewerbetreibenden unterhalten. Anschließend wird er dann auch noch bei der öffentlichen Gedenkfeier auf dem Marktplatz in Ahrweiler sprechen. Hier hoffen viele Menschen aus dem Ahrtal auf eine Entschuldigung für das, was passiert ist. Ob Merz dazu etwas sagen wird, bleibt aber abzuwarten. Aus Bad Neuenahr-Ahrweiler, Sabine Koppers.
1: Es ist ein Horrorfund, den Brüsseler Feuerwehrleute heute Mittag bei einem Brand gemacht haben. Im Aufzug eines Gebäudes mitten in der Innenstadt der belgischen Hauptstadt, das gerade umgebaut wird, lagen mehrere leblose Menschen. Stundenlang konnten die Einsatzkräfte nicht zu ihnen vordringen. Am frühen Abend dann die Gewissheit, 6 Menschen sind gestorben. Wie genau es dazu kam, ist laut Staatsanwaltschaft unklar. Es habe ein Feuer gegeben und 2 Aufzüge seien mehrere Stockwerke nach unten gestürzt. Titelverteidiger Tadej Pogacar hat die 10. Etappe bei der Tour de France gewonnen und damit den nächsten Schritt zu seinem 5. Gesamtsieg gemacht. Der Slowene holte am Nationalfeiertag der Franzosen in Le Lioran den Tagessieg im Alleingang und baute seine Führung in der Gesamtwertung auf über 3 Minuten aus. Der beste Deutsche, Florian Lipowitz, wurde 4. und verbesserte sich damit in der Gesamtwertung auf Rang 6. Das waren die Nachrichten mit Thomas Brockt.
2: Das Wetter. So fühlt sich das also für das Weißbrot an, wenn es getoastet wird. Es bleibt weiter heiß, morgen 27 bis 31 Grad maximal und viel Sonne. In Ausnahmefällen hier und da Gewitter und Starkregen möglich. Jetzt nachts wieder kühler, 14 bis 19 Grad ist so der Tiefpunkt.
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2: Die Staus ab 10 Minuten. Wir starten auf der A1 Köln Richtung Dortmund zwischen Wuppertal-Ronsdorf und Kreuz Wuppertal-Nord. 3 Kilometer ist eine Viertelstunde. A3 Köln Richtung Oberhausen zwischen Solingen und Mettmann. 3 Kilometer, 20 Minuten. Auf der A4 Aachen Richtung Köln, da beruhigt sich das auch langsam wieder nach der Sperrung und dem Brand zwischen Kreuzkerpen und Köln-Klettenberg. 8 Kilometer, in Anführungszeichen nur noch 35 Minuten Wartezeit. Und die A43 Münster-Recklinghausen zwischen Senden und Nottuln, da haben wir 2 Kilometer. Das sind 10 Minuten plus. Kommt gut an.
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2: Sebastian Pulli hier und diesen Sommer sind viele von uns ja ein bisschen wie Vampire. Wir warten sehnsüchtig auf den Sonnenuntergang. Ist heute so gegen 9:45. Ja, ist noch ein bisschen hin. Um da was mehr Druck zu machen, jetzt für die Sonne.

0: kennen sie vermutlich alle, die Älteren vermutlich nicht alle. Wir helfen nach bei dieser wirklich tollen Künstlerin.
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0: Es geht um Olivia Rodrigo. So was ist so toll an ihr? Vor allem vielleicht, dass sie den Mut hat zu großen, bunten Melodien. Das ist eher selten geworden. Also vielen anderen in ihrer Generation sind ja auch schon drei Töne gut genug. Olivia aber nicht.

0: Das wunderschöne Driver's License. Und jetzt hat Olivia Rodrigo ihr neues Album raus, heißt You Seem Pretty Sad for a Girl So In Love. Für ein so verliebtes Mädchen siehst du sehr traurig aus. Spannender Titel, es ist ein Konzeptalbum, das eine ganze Geschichte erzählt.
1: Das Album ist quasi chronologisch aufgebaut. Es erzählt sozusagen eine Beziehung vom Anfang über die Mitte bis zum Ende. Die erste Hälfte des Albums sind eher die glücklichen Songs, in denen es ums Verliebtsein geht und darum, mit jemandem eng verbunden zu sein. Und wenn man die Platte dann umdreht, geht es auf Seite B eher darum, wie die Beziehung auseinanderbricht und um all die Gefühle, die das mit sich bringt. Mein Ziel bei diesem Album war es, dass jeder, egal in welcher Phase einer Beziehung er gerade steckt, einen Song findet, mit dem er sich identifizieren kann.
0: So, dann gehen wir doch mal rein. Die erste Single hier.
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0: Das Wetter.
1: Durchhalten bis Samstag, da tatsächlich dann ein paar Tage lang 22 bis 25 Grad. Wie schön ist das denn bitte? Bis dahin bleibt der Ofen leider an. Morgen 27 bis 31 Grad. Viel Sonne dazu. In Ausnahmefällen hier und da mal Gewitter und Starkregen möglich. Heute Nacht kurz vor Schnaufen von der Hitze. Da landen wir so bei 14 bis 19 Grad.
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1: Die ganz großen Staus sind weg inzwischen, aber es ist noch einiges übrig hier. Die Meldungen ab 5 Minuten Wartezeit. A1 Köln-Dortmund zwischen Wuppertal-Ronsdorf und Kreuz Wuppertal-Nord 2 Kilometer eine Viertelstunde. A1 Dortmund-Euskirchen zwischen Kreuz Leverkusen-West und Kreuz Köln-Nord 1 Kilometer 5 Minuten. A3 Köln-Oberhausen zwischen Solingen und Mettmann 3 Kilometer 22 Minuten. A40 Essen-Dortmund zwischen Dreieck Bochum-West und Bochum-Hamme 1 Kilometer, da steht ihr 5 Minuten länger. Und A40 Essen-Duisburg zwischen Mülheim-Heimaterde und Mülheim-Winkhausen 1 Kilometer knappe 10 Minuten. Eine gute Fahrt.
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1: Sebastian Pulli hier. So, was sagt man, wenn man in diesen Tagen nach Feierabend nach Hause kommt? Als erstes zur Frau, zum Mann, zum Kind? Oh, das Hitzestöhnen. Es ist sehr, sehr anstrengend. Und die 21 Pilots können auch ein Lied davon singen. Die Hymne für alle Fertigen hier bei uns. Stressed out. Entspannt.

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0: So, Sommer ist ja jetzt schon ein Weilchen dran. Ich würde dann doch das Projekt Beachbody mal ad acta legen, ne?
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0: Weil warum auch?

0: Weil warum auch? Wer dich ohne Muskeln nicht liebt, der liebt dich auch mit Muskeln nicht. Plus, so ein Fitnessstudio kann ja auch einfach ein sehr, sehr schräger Ort sein, ne?
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3: 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Du hast gewonnen, Alter. Bist du doof? Geh mal nach Hause. Was ist das? Der hatte schöne, breite Oberkörper, aber nicht so viel an den Beinen gearbeitet. Wisst ihr, was ich meine? Ehrlich, die Beine konnten Oberkörper nicht halten. 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
1: Ich bin Thomas Brockt. Am 5. Jahrestag der Flutkatastrophe im Ahrtal hat der neue rheinland-pfälzische Ministerpräsident Schnieder die Betroffenen um Entschuldigung gebeten. Der Staat habe damals sein Versprechen nicht eingehalten, seine Bürgerinnen und Bürger zu schützen, sagte der CDU-Politiker am Abend auf dem Marktplatz in Bad Neuenahr-Ahrweiler. Zuvor war in einer Schweigeminute an die Katastrophe erinnert worden, bei der mindestens 135 Menschen ums Leben kamen und Hunderte verletzt wurden. Die schwarz-rote Bundesregierung steckt weiter im Umfragetief. Laut aktuellem Trendbarometer von RTL und NTV sind 82% der Befragten mit ihrer Arbeit unzufrieden. Besonders schlecht schneidet Bundeskanzler Merz ab. Mit ihm sind sogar 85% unzufrieden.
2: Und der Frust ist offenbar auch in den eigenen Reihen groß. Selbst unter den Anhängern von CDU und CSU ist mehr als die Hälfte mit der Regierungsarbeit unzufrieden. Bei der SPD sind es sogar fast 3/4. Dabei versucht die Koalition gerade mit einer ganzen Reihe von Reformen gegenzusteuern. Etwa bei Gesundheit, Heizen und Rente. Auch Steuerentlastungen für kleine und mittlere Einkommen sind geplant. Zoe Tassovali, Nachrichtenredaktion.
1: US-Präsident Trump rudert wieder zurück. Er gibt seine Idee einer Gebühr für die Straße von Hormuz wieder auf. Nach Gesprächen mit Vertretern aus dem Nahen Osten setzt er nun stattdessen auf mehr Investitionen der Golfstaaten.
3: Trumps Idee einer Gebühr für die Straße von Hormuz kam nicht gut an. Vom Iran verhöhnt, international abgelehnt, hat er dieses Vorhaben nun wieder verworfen. Stattdessen will er die Golfstaaten in die Pflicht nehmen, mehr Geld in Handel und Investitionen mit den USA zu stecken. Ob die Golfstaaten da zustimmen, ist noch nicht klar. Trump aber betont nun, dass er eine Gebühr für die Meerenge generell nicht gut findet. Der Seeweg müsse offen und frei befahrbar sein. Aus den USA, Tina Eck.
1: Diebstahl, Brandstiftung, Vandalismus. Die Deutsche Bahn ist einem Bericht der Bild-Zeitung zufolge in diesem Jahr bereits in 2200 Fällen zum Ziel für Saboteure geworden. Das seien 7% mehr Vorfälle als im Vorjahreszeitraum. Der jüngste Anschlag ereignete sich in der vergangenen Nacht. Im niedersächsischen Neu-Wulmsdorf brannte demnach ein Verteilerkasten, der für die Leit- und Sicherheitstechnik der Bahn wichtig sei. Rund 200 Zugfahrten seien ausgefallen. Und das waren die Nachrichten mit Thomas Brockt.
4: Das Wetter. Es ist hoffentlich keine Fata Morgana bei der Hitze, aber wir sehen ganz in der Ferne ab Samstag Temperaturen um 23, 24 Grad. Wirklich wahr, da können wir durchatmen. Bis dahin bleibt es aber heiß. Morgen 27 bis 31 Grad maximal. Wieder viel Sonne. In Ausnahmefällen kann es hier und da mal gewittern und regnen. In der Nacht jetzt erstmal eine kleine Hitzepause. Da kriegen wir dann am Tiefpunkt so 14 bis 19 Grad.
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4: Für die Zeit immer noch einiges los. Da sind die Staus ab 5 Minuten Wartezeit. A1 Köln-Dortmund zwischen Wuppertal-Ronsdorf und Kreuz Wuppertal-Nord. Da haben wir 3 Kilometer, ist eine Viertelstunde. A3 Köln-Oberhausen zwischen Solingen und Mettmann. 3 Kilometer, knappe 20 Minuten. A40 Essen-Dortmund zwischen Dreieck Bochum-West und Bochum-Zentrum. 1 Kilometer, 11 Minuten. A40 Essen-Duisburg zwischen Mülheim-Heimaterde und Mülheim-Winkhausen. 1 Kilometer, 10 Minuten. Und A46 Wuppertal-Heinsberg zwischen Düsseldorf-Bilk und Neuss-Üdesheim. 1 Kilometer. Auch da 10 Minuten. Kommt gut durch.
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0: Country Time. Country Lokal, Ausgabe 1452 aus dem Medienhaus Mülheim im Bürgerfunk von Radio Mülheim und Radio Oberhausen. Alle wieder zusammen. Heute für euch im Studio und am Mikrofon.
1: Die Norma.
0: Und eure alte Satteltasche. Die Technik macht wieder
1: W.A.
0: Und damit sind wir komplett. Wir können zu unserem Double Play kommen. Diesmal von der CD Country Crossover Gold Volume 1, erschienen bei Comstock Records. Da fangen wir an mit Copperfield und Ramada Rose.
1: Weiter geht's dann mit Debbie Martin und dem Titel Moments of Love.

0: Am vergangenen Sonntag, dem 12. Juli, waren wir natürlich wieder für euch im Internet unterwegs, unter anderem bei country.de und haben uns da mal so die Country Music Hot News angeguckt. Zusammengestellt hat die diesmal unser Kollege Dirk Neuhaus.
1: Und da sind wir doch auf Gus Brooks gestoßen. Nach seiner erfolgreichen Las Vegas Residenz und dem gefeierten Auftritt im Londoner Hyde Park schlägt er jetzt ein ganz neues Kapitel auf. Ganz neu? Nein, er geht zurück in die Arenen. Mit der Blame It All on My Roots Tour kehrt er zurück. Und wir spielen jetzt von ihm aus den 1990er Jahren, wo ja seine legendären Live-Shows liefen, den Titel Friends in Low Places.
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Jetzt haben wir für uns hier wieder einen neuen Namen, soviel ich weiß, Brandon Flowers. Mit einer markanten Stimme schlägt er musikalisch ein neues Kapitel auf. Sein neues Album wird betitelt sein Treasure und die erste Auskopplung, die wir davon haben, Plants. Da hören wir doch mit ganz viel Ohr rein.

Auch von Zach Bryan haben wir gehört. Der hat nämlich eine neue EP in Arbeit. Den Veröffentlichungstermin haben wir zwar noch nicht, aber schon mal einen Titel so zum Anfüttern. Lodi Win.

Von dem nächsten jungen Künstler haben wir sogar schon mal was gespielt, nämlich von seinem Debütalbum. In Kürze erscheint jetzt seine neue Single Who Told You That? Und die haben wir hier schon mal wieder zum Reinhören. Dann tun wir das doch auch. Taco Wetmore und Who Told You That?

vor 77 Jahren. Jeff Hanna wird geboren. Am 11. Juli 1949 wurde Jeff Hanna geboren. Als Mitbegründer der Nitty Gritty Dirt Band gehört er zu den Musikern, die Country, Bluegrass und Folk nachhaltig miteinander verbunden haben. Vor allem das 1972 veröffentlichte Album Will the Circle Be Unbroken gilt bis heute als Meilenstein der amerikanischen Musikgeschichte. Und den Titel wollen wir jetzt natürlich auch für euch spielen. Nitty Gritty Dirt Band und Mother Mabel Carter.

Laut Dirk Neuhaus haben wir ihn jetzt, den Soundtrack für den Sommer. Spencer Hatcher mit Hot Weather Cold Beer. Und den spielen wir da gerne, ey, wenn das der Sommerhit ist.

0: Days of Unrest, also Tage der Unruhe, heißt das neue Album von Margot Price und enthält nicht mehr und nicht weniger als 9 Liebeslieder an das andere Amerika, sprich klassische und neuere Protestsongs.
1: Denn es sind Tage der Unruhe, Trump, seine MAGA-Bewegung und seine Tech-Brothers wollen die amerikanische Demokratie zerstören. Und da ist Margot Price natürlich dagegen.
0: Und darum spielen wir jetzt auch ihren Titel Long-Haired Country Girl.

Jetzt kommen wir in die Ecke. Deutsche Künstler singen Englisch. Und da waren wir schon mal. Da gehen wir wieder in den hessischen Raum und treffen da auf die Band Maingrass. Und von denen haben wir von ihrer neuen CD Mainstream den Titel No Longer a Sweetheart of Mine. Und da ist natürlich so ein bisschen Bluegrass, ne?

0: Mann, ich höre doch gerade Country-Musik.
1: Na und?
0: Na ja, Mensch, Keule. In Deutsch, verstehst du? In Deutsch. Endlich versteht man die Songs.
1: Mann, da muss ich doch mal reinhören.
2: Hallo, liebe Hörerinnen und Hörer von Radio Mülheim und Radio Oberhausen, hier in der Sendung Country Lokal mit Norma und Werner. Mein Name ist Ralf Rieners und ihr hört jetzt einen meiner schönsten Songs aus dem Album von Trucks und Cowboys. Und jetzt singe ich euch mal vor, was ich manchmal so träume. Der Song heißt Ich träum vom wilden Westen.

0: In der deutschen Ecke angekommen sind wir heute mit Ralf Rinas. Und er hat ja sich und seinen Titel auch schon angekündigt und von seiner CD Trucks und Cowboys gesprochen. Ob das ein schönster Titel ist, das ist vielleicht seine Meinung. Wir hören die anderen auch alle und dann gucken wir mal, ob wir der gleichen Meinung sind. Er hat uns die CD zugeschickt. Wir kennen ihn nicht persönlich, nur über E-Mails.
1: Ja, und das ist sicherlich noch ausbaufähig, denn der Ralf Rinas und auch seine Tochter, die sind sehr aktiv. Sehr aktiv ist auch der nächste Künstler gewesen, der ist leider schon verstorben. Und den haben wir rausgesucht, weil wir beim letzten Mal haben wir einen Titel gespielt, Johnny Cash und die Ballade von Ira Hayes. Und diese Geschichte hat auch der Volker Lechtenbrink mal zu Papier und Instrumenten gebracht. Nur der hat da eine etwas andere Geschichte drum gemacht. Die Originalversion ist natürlich der Kampf um Iwo Jima, das Aufstellen der Fahne, was leider nachher nochmal für das Foto wiederholt werden musste, wurde nachher nur natürlich nicht mehr drüber gesprochen. Und dass eben der Ira Hayes mit dem ganzen Wirbel nachher nicht fertig wurde und zum Alkoholiker leider wurde und dann auch früh gestorben ist. Volker Lechtenbrink, und bei ihm heißt das auch die Geschichte vom Indianer Ira Hayes. Etwas andere Geschichte. Und damit müssen wir dann auch Tschüss sagen.
0: Die Norma.
1: Und eure alte Satteltasche. Tschüss. Tschüss.
2: Setzt euch zu mir, Leute, und dann fange ich an und erzähle euch die Geschichte vom Indianer, einem Mann. Es gab mal viele seiner Sorte, stolze, friedliche Gesellen. Sie lebten ruhig an ihrem Orte, von Büffeljagd und Fallenstellen. Und sie hatten gut zu essen und ein Wigwam für die Nacht. Das Wort Angst war ganz vergessen und es wurde oft gelacht. Iras Volk war glücklich mit dem Leben, wie es war. Die Geschichte wollte schrecklich. Ich erzähle euch, was geschah.

Eines Nachts, da kamen sie dann. 250 Mann. Und Iras Volk, es kämpfte, schrie. Sie steckten alles an. Und nachdem der Kampf vorbei war, feige, doch zeitgemäß, da stand nur noch ein Indianer

aber er war doch kein Umgang im Ganzen. Kein Haus, kein Kind, kein Land. Da tat Ira, was keiner verstand. Dieser Niemand fing an zu tanzen. Er brachte die Massen zum Kochen. Sie gaben ihm Whisky dafür. Einem Hund gibt man einen Knochen. Doch nachts bleibt er vor der Tür. Und eines Tages starb Ira, sein Glück. Wohl müde vom Tanzen. Und sie gaben ihm sogar Land zurück. 2,50 Meter im Ganzen. Das Grab für Ira Hayes.

Und Ira Hayes wurde ein Held, denn er hatte überlebt. Alle schüttelten ihm die Hände, weil es das Selbstbewusstsein hebt.

Der Tod ist er, der Trinker Ira Hayes. Doch sein Volk noch immer da. Und ich danke euch fürs Zuhören. Diese Story, sie ist wahr.

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1: Ich bin Diana Kramer. 5 Jahre nach der Flutkatastrophe hat das Ahrtal heute der Opfer gedacht. Bei einer Gedenkveranstaltung mit Bundeskanzler Friedrich Merz in Bad Neuenahr-Ahrweiler erinnerte eine Schweigeminute an die mindestens 135 Toten. Der rheinland-pfälzische Ministerpräsident Gordon Schnieder fand anschließend deutliche Worte zum damaligen Versagen des Staates.
2: Es ist das Versprechen und die Zusage des Staates, seine Bürgerinnen und Bürger zu schützen. Dieses Versprechen wurde nicht eingehalten. Der Staat hat in dieser Frage und in dieser Nacht versagt. Dafür bitte ich als Ministerpräsident um Entschuldigung.
1: Der Ministerpräsident von Rheinland-Pfalz, Gordon Schnieder. Die Bundesregierung kann sich auch mit ihren verkündeten Reformvorhaben vorerst nicht aus dem Umfragetief befreien. Wie aus dem aktuellen Trendbarometer von RTL und NTV hervorgeht, sind 82% der Bundesbürger unzufrieden mit der bisherigen Arbeit der Regierungskoalition. Noch schlechter steht es um die Zustimmungswerte von Bundeskanzler Friedrich Merz. Mit seiner Arbeit sind 85% unzufrieden. Die befürchteten Einschnitte bei Volkswagen könnten am Ende kleiner ausfallen als gedacht. Branchenexperte Ferdinand Dudenhöfer rechnet laut dpa kaum mit Werksschließungen. Die Sorge bleibt aber trotzdem groß, denn der harte Sparkurs bei VW könnte einen Dominoeffekt auslösen.
3: Wenn überhaupt, dann wird ein Werk dicht gemacht, und zwar das in Neckarsulm, sagt Dudenhöfer. Gewerkschafter und VW müssten da aber ganz einfach gut verhandeln. Schockmeldungen über 4 Werksschließungen und zig Jobs, die gestrichen werden, verunsichern VW-Beschäftigte und ganze Regionen. Denn ein harter Sparkurs, sagen Experten, treffe am Ende auch Zulieferer, Hotels in der Gegend und selbst Bäckereien. Claudia Wächter, Nachrichtenredaktion.
1: Auf dem Weg zu einem Engagement von Jürgen Klopp als Bundestrainer haben der DFB und Red Bull offenbar eine Lösung gefunden. Konkrete Ergebnisse über das Treffen in München wurden zunächst nicht öffentlich. Nach dpa-Informationen ist aber ein Deal gefunden worden, der den Weg von Klopp in das Bundestraineramt endgültig ermöglichen soll. Das waren die Nachrichten mit Diana Kramer.
4: Das Wetter. Gibt's eigentlich noch Menschen, die ins Solarium gehen gerade? Fände ich ja spannend. Vielleicht nur nachts aufmachen, wo

0: keine Sonne gibt und wo es ein bisschen frischer wird. Auf 14 bis 19 Grad landen wir heute Nacht am Tiefpunkt und morgen wird es dann wieder sonnig und heiß. 27 bis 31 Grad. Hier und da kann es in Ausnahmefällen Gewitter und Starkregen geben.
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0: Sebastian Pulli hier und ist Kiss Me von Sixpence None the Richer eigentlich wirklich einer der romantischsten Songs der ganzen Welt? Oder denkt man das nur, wenn man mitten in der Pubertät war, als er rauskam? Hier die Gitarre schon. Da geht doch direkt die innere IKEA-Leuchtegirlande über der Gartenpergola an und wir tanzen Engtanz und fallen dabei nur vielleicht über den Rhododendron, weil wir eventuell unsere ersten Biere getrunken haben. Aus einer anderen Zeit. Ende der 90er, Sixpence, None the Richer.

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1: Malik Harris, Light

0: Der offizielle WM-Song für alle, die es noch interessiert. Shakira und Burner Boy.
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0: Tinder ist ja so ein bisschen wie das Facebook unter den Dating-Apps. Da sind sehr, sehr viele Leute, die innerlich schon lange aufgegeben haben. Aber Tindern an sich, das geht, wenn man sich die richtigen aussucht. Nämlich Badeseen. Kollege Thorsten Ortmann hat nach rechts gewischt.
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2: Das große Badesee-Tindern. Wo treffen wir uns?
3: Wir sind an der Bigge, dem zweitgrößten Talsperrensee in NRW.
2: Muss ich was bezahlen?
4: Tatsächlich haben wir für das Strandbad direkt keine Eintrittsgelder. Parkplatz kostet Geld, 2 Euro die Stunde.
2: Was können wir da machen?
4: Man kann schwimmen, man kann tauchen. Wir haben eine Tauchschule hier ansässig. Man kann Stand-Up-Paddleboards mieten oder auch sein eigenes mitbringen, Tretboot fahren, alles was geht.
2: Kann ich meine Kids mitbringen?
5: Ich find's super.
6: Ich find's toll, weil hier fickert man hier so schöne Steine, wie zum Beispiel hier der.
3: Wow.
6: Oder der hier.
3: Wie gefällt's euch hier?
7: Es ist ziemlich schön hier.
8: Mir gefällt es hier auch gut, gerade mit den Fischen.
6: Wir haben ganz viele, sogar so graue Fische.
2: Treffen wir uns zum Essen oder nur für Drinks?
4: Gastronomie ist rund um den See gegeben und versorgt euch alle.
3: Und zwar gibt es hier ein italienisches Restaurant, das heißt Al Lago. Und der Chef ist Giuseppe. Was ist so das Highlight? Was ist so die Spezialität des Chefs?
9: Gemüse, Fleischtäler oder die Tagliatelle mit dem Lachs.
3: Also man kann hier auch Cocktails bestellen. Was gibt es da so Leckeres?
9: Diese Pina Colada. Swimmingpool, Sex und Baby.
2: Können wir da chillen?
4: Kann man. Man kann hier sehr gut chillen. Wir sind natürlich auch ein bisschen in der Hanglage hier am Strandbad. Und da kann man sich schön in den Hang legen oder Hang setzen. Und kann es hier auch im Schatten unter ein paar Bäumen ganz gut aushalten.
2: Ist es ein Match?
3: Es ist ein absolutes Match. Es gibt hier jede Menge zu entdecken. Mit dem Highlight, nämlich den 2600 Schwimmkörpern mitten auf dem See, wo man dann direkt reinspringen kann. Aber das ist nicht die einzige Attraktion hier am Biggesee. Es gibt zum Beispiel die Atterhöhle, eine 400 Millionen Jahre alte Tropfsteinhöhle. Es gibt den Kletterpark Biggesee. Und es gibt hier in der Nähe sogar einen Affen- und Vogelpark. Und da kann man sogar Berber- und Totenkopfäffchen aus nächster Nähe bestaunen und ihnen sogar ein paar Leckerlis geben. Ein Besuch ist es auf jeden Fall wert.

0: Das Wetter.
1: In kleinen Schritten wird's kühler. Morgen 2 Grad weniger als heute, 27 bis 31 Grad maximal. Dazu wieder viel Sonne. In Ausnahmefällen hier und da Gewitter und Starkregen möglich. Aber am Samstag dann plötzlich nur noch 25 Grad und die Tage danach sogar noch kühler. Da freuen wir uns sehr drauf. In der Nacht jetzt auch schon mal kurz frischer. Da landen wir am kältesten Punkt, so zwischen 14 und 19 Grad.
0: NRW Verkehr.
1: Das Gröbste ist weg, aber ein bisschen ist noch übrig. A1 Köln Richtung Dortmund zwischen Wuppertal-Langerfeld und Kreuz Wuppertal-Nord, 1 Kilometer 4 Minuten. A40 Essen-Dortmund zwischen Dreieck Bochum-West und Bochum-Hamme, 1 Kilometer eine Viertelstunde. A43 Münster-Recklinghausen zwischen Senden und Nottuln, 1 Kilometer 11 Minuten. Und A46 Wuppertal-Heinsberg zwischen Düsseldorf-Bilk und Neuss-Üdesheim, dichter Verkehr, 2 Minütchen seid ihr durch.
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Sebastian Pulli hier und jetzt ein Song, der geht dahin, wo es viele von uns bei der Hitze aktuell gar nicht mehr hinschaffen. In die Tiefschlafphase. Fever Dream, der Fiebertraum. Alex Warren ist das. Euch einen schönen Dienstagabend.

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0: Linkin Park mit Lost. Apropos, sprechen wir über die deutsche Mannschaft.
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0: Wen ruft gerade keiner an? Den Nagelsmann, den Nagelsmann. Aber die Hoffnung ist da, denn jemand anders ist ja im Rennen.
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3: Ja, nee, ist klar. Deutschland hat wieder einen König und das ist gut so.
4: Hurra, hurra, Jürgen Klopp, King Kloppo, der Duke of Dortmund, der Earl of Early Cumming ist zurück und wird unser Land endlich wieder in blühende Landschaften verwandeln. Nach dem lustwandelnden Kaiser Franz und dem Lörracher Klötengreifer Yogi kommt jetzt der beißende Unterkiefer und sorgt für den 5. Stern auf der Brust.
3: 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Oder glaubt ihr, da würde sich auch nur einer trauen, 5 Minuten zu spät zum Training zu kommen? Ja, kann der Sané ja mal versuchen. Dann beißt ihm Kloppo beide Außenspiegel gleichzeitig von seinem Lambo ab. 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
1: Ich bin Diana Kramer. 5 Jahre nach der Flutkatastrophe hat das Ahrtal der Opfer gedacht. Bei einer Gedenkveranstaltung in Bad Neuenahr-Ahrweiler wurde mit einer Schweigeminute an die mindestens 135 Toten erinnert. Zu der Gedenkfeier war auch Bundeskanzler Friedrich Merz ins Ahrtal gereist.
2: Ja, der Marktplatz war voll, aber durch die vorhandene Bestuhlung aufgrund des Kanzlerbesuchs nicht so voll wie vorher erwartet. Merz wurde dann bei seiner Ankunft tatsächlich auch mit einzelnen Buhrufen empfangen. Er, der rheinland-pfälzische Ministerpräsident Schnieder und der Bürgermeister von Bad Neuenahr-Ahrweiler haben in ihren Reden natürlich der Opfer gedacht und sich bei den vielen freiwilligen Helfenden bedankt. Und Schnieder hat sich für das Staatsversagen vor, während und nach der Flut entschuldigt, was von den Anwesenden mit Applaus entgegengenommen wurde. Aus Bad Neuenahr-Ahrweiler, Sabine Koppers.
1: US-Präsident Donald Trump rudert, wie schon so oft, wieder zurück. Er gibt seine Idee einer Gebühr für die Straße von Hormuz wieder auf. Nach Gesprächen mit Vertretern aus dem Nahen Osten setzt er nun stattdessen auf mehr Investitionen der Golfstaaten in den USA. Das schrieb Trump auf seiner Plattform Truth Social.
3: Trumps Idee einer Gebühr für die Straße von Hormuz kam nicht gut an. Vom Iran verhöhnt, international abgelehnt, hat er dieses Vorhaben nun wieder verworfen. Stattdessen will er die Golfstaaten in die Pflicht nehmen, mehr Geld in Handel und Investitionen mit den USA zu stecken. Ob die Golfstaaten da zustimmen, ist noch nicht klar. Trump aber betont nun, dass er eine Gebühr für die Meerenge generell nicht gut findet. Der Seeweg müsse offen und frei befahrbar sein. Die Kämpfe darüber halten an. Tena Eck, USA.
1: Nach einer Messerattacke an einem Gymnasium im oberbayerischen Schongau sehen Ermittler Hinweise auf ein extremistisches Motiv. Die Ermittlungen führt nun die Bayerische Zentralstelle zur Bekämpfung von Extremismus und Terrorismus. Ein 16-jähriger Ex-Schüler soll am vergangenen Mittwoch auf dem Schulgelände 2 13-jährige Mädchen mit einem Messer schwer verletzt haben. Er sitzt in Untersuchungshaft. Wegen eines Großbrandes auf einem früheren Truppenübungsplatz im Müritz-Nationalpark sind erneut 2 Orte evakuiert worden. Das Problem sei, dass der Wind wieder gedreht und aufgefrischt habe, sagte ein Sprecher des Landkreises Mecklenburgische Seenplatte. Wegen Munition im Boden kommen die Einsatzkräfte nicht direkt an den Brand heran. Und das waren die Nachrichten mit Diana Kramer.
4: Das Wetter. So fühlt sich das also für das Weißbrot an, wenn es getoastet wird. Es bleibt weiter heiß.

0: Morgen 27 bis 31 Grad maximal und viel Sonne. In Ausnahmefällen hier und da Gewitter und Starkregen möglich. Jetzt nachts wieder kühler, 14 bis 19 Grad ist so der Tiefpunkt.
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0: Hier und da immer noch gut was los um die Zeit. Einmal die Staus ab 4 Minuten Wartezeit. A1 Köln-Dortmund zwischen Wuppertal-Langerfeld und Kreuz Wuppertal-Nord. 1 Kilometer 6 Minuten. A30 Osnabrück-Rheine zwischen Ibbenbüren-West und Rheine-Kanalhafen. Dichter Verkehr, knappe 10 Minuten. Dann haben wir die A40 Essen-Dortmund zwischen Dreieck Bochum-West und Bochum-Zentrum, 1 Kilometer 26 Minuten. Und A46 Wuppertal-Heinsberg zwischen Düsseldorf-Bilk und Neuss-Üdesheim, auch da 1 Kilometer 10 Minuten. Gute Fahrt, kommt gut durch.
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0: Sebastian Pulli hier und bei all dem Geschimpfe über die Hitze, was ja völlig verständlich ist, gucken wir mal auf was Positives. Eins ja ganz schön, jetzt um die Zeit in die Nacht rauszutreten und zu merken, es ist immer noch warm, das erinnert doch immer auch so ein bisschen an Urlaub, oder? Da fühlt sich auch das hinterletzte Kaff ein bisschen an, wie in Italien ein hinterletztes Kaff. Und wir sind ja bei der WM auch beide ähnlich weit gekommen, ne? Spaß. Und in solchen Sommernächten funktionieren dann auch solche Songs hier nochmal viel besser. Strandpromenadenmusik von Kygo, Griffin und Khalid. Save my love. Gute Nacht.

0: Es ist die letzte Stunde des traurigen Jahrestags, der sich gerade bei dem Wetter vielleicht nochmal weiter weg anfühlt. Heute vor 5 Jahren natürlich die große Flutkatastrophe im Ahrtal und in Teilen von NRW.
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0: Alleine im Kreis Euskirchen damals natürlich schlimme Verwüstung, vor allem aber 26 Menschen, die ums Leben gekommen sind. Unsere Aktion Lichtblicke hat dann sehr schnell einen Sonderspendentopf eingerichtet und damit am Ende 6.500 Kindern und Familien geholfen. Kollege Norbert Jorb, du warst ja bei einigen von ihnen zu Besuch.
2: Und ich habe bei den Betroffenen damals 2-mal Tränen erlebt. Das erste Mal, als ich mit ihnen in ihren zerstörten, verschlammten und oft auch modrig stinkenden Häusern stand. Ruinen, muss man besser sagen. Da war oft pure Verzweiflung der Grund der Tränen. Und das zweite Mal kamen Tränen, als sie diese sehr schnelle Lichtblicke-Hilfe bekommen hatten. Mit, ich sage jetzt mal, 5.000 Euro oder so konnten sie natürlich ihr Haus nicht neu bauen. Aber sie merkten, es reicht für ein paar erste Kleinigkeiten. Und vor allem, da denkt jemand an uns. Das alleine war den Menschen enorm wichtig.
0: Sicher alle sehr intensiv, diese Begegnungen. Welche sind dir da noch mal ganz besonders hängen geblieben?
2: Ja, da gab es zum Beispiel die Familie, die gerade erst ihr Fertighaus bezogen hatte, als das Wasser dann im Erdgeschoss immer höher stieg. Das Ehepaar hat sich dann mit ihrem Säugling ins Obergeschoss zurückgezogen. Von unten stieg das Wasser immer weiter. Nach oben gab es aber kein Entkommen, weil das Haus kein Dachfenster hatte. Mhm. Und ständig schlugen von außen irgendwelche Container oder Autos gegen diese Holzwände. Die hatten Todesangst. Und nachdem sie das alles überstanden hatten, mussten sie feststellen, dass sie alles verloren hatten. Haus, Möbel, Kleidung. Und mit dem Geld der Aktion Lichtblicke konnten sie dann wenigstens zum Beispiel dem Kind neue Kleidung kaufen. Etwas Spielzeug oder ein paar andere Dinge zum Leben. Eine Kochplatte oder so etwas zum Beispiel.
0: Deshalb nochmal von Herzen danke an alle von euch, die damals geholfen haben, ob vor Ort, ganz persönlich oder per Lichtblicke. Beides wahnsinnig viel wert.
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1: Ich bin Diana Kramer. Spanien steht im Finale der Fußball-Weltmeisterschaft. Die Europameister besiegten im Halbfinale Frankreich souverän mit 2:0. Für Spanien ist es die erste WM-Finalteilnahme seit dem Titelgewinn 2010.
2: Ein verdienter Sieg der Spanier, die Frankreichs hochgelobte Offensive um Superstar Mbappé fast durchgängig kontrollieren. Schon nach 22 Minuten die Führung durch Oyarzabal per Strafstoß. Porro besorgt nach 58 Minuten den zweiten Treffer. Spanien liefert auf den Punkt die beste Turnierleistung ab und kann nun entspannt verfolgen, ob sich heute im anderen Halbfinale Messis Argentinier oder England um Kane und Bellingham durchsetzt. Die Polizei in Atlanta ist im Großeinsatz. Die Begegnung dort gilt als Hochrisikospiel. Thomas Thonfeld, Sportredaktion.
1: Die USA haben ihre Blockade von iranischen Häfen wieder aufgenommen. Laut dem zuständigen Regionalkommando des US-Militärs sollen so Schiffe daran gehindert werden, iranische Häfen oder Küstengebiete anzusteuern oder sie zu verlassen. US-Präsident Donald Trump hatte die Wiederaufnahme der Blockade am Montag angekündigt. Seine Idee, von anderen Ländern eine Gebühr für die sichere Durchfahrt durch die Straße von Hormuz zu erheben, hat er inzwischen aber wieder aufgegeben.
3: Stattdessen will er die Golfstaaten in die Pflicht nehmen, mehr Geld in Handel und Investitionen mit den USA zu stecken. Ob die Golfstaaten da zustimmen, ist noch nicht klar. Trump aber betont nun, dass er eine Gebühr für die Meerenge generell nicht gut findet. Der Seeweg müsse offen und frei befahrbar sein. Tena Eck, USA.
1: Diebstahl, Brandstiftung und Vandalismus. Bei der Deutschen Bahn gab es einem Medienbericht zufolge in diesem Jahr bereits 2200 Fälle von Sabotage. Das seien 7% mehr Vorfälle als im Vorjahreszeitraum, berichtet die Bild-Zeitung. Erst letzte Nacht hatte es im niedersächsischen Neu-Wulmsdorf einen Brandanschlag auf einen Verteilerkasten für die Leit- und Sicherheitstechnik der Bahn gegeben. In Würzburg läuft derzeit ein Großeinsatz. Die Polizei sucht dort seit dem Abend einen Verdächtigen. Er soll bewaffnet sein. Passanten hatten mehrere Schüsse gemeldet. Hinweise auf Verletzte gab es laut Polizei nicht. Mit einem Großaufgebot werde derzeit nach dem mutmaßlichen Schützen gefahndet. Autofahrer in und um Würzburg wurden dringend davor gewarnt, Anhalter mitzunehmen.
4: Das Wetter.
5: Trocken, kaum Wolken. So sieht das gerade aus bei uns. Dazu Temperaturen um die 19 bis 14 Grad. Tagsüber bis 31 Grad dann. Dazu viel Sonne. Es sind heute aber auch einzelne Hitzegewitter und Unwetter drin mit Starkregen, aber wirklich nur vereinzelt. Ja, und am Donnerstag dann viel Sonne bis 33 Grad.
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6: Zurzeit liegen uns keine Meldungen vor. Wir wünschen allen unterwegs gute Fahrt.
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5: Ja, ist schon eine aufregende Woche, ne? Am Freitag gibt's Zeugnisse und dann werden bei einigen von euch auch schon die Koffer gepackt, das Auto vielleicht vollgeladen und Moment mal, aber vorher müssen wir noch die Wohnung aufräumen und wir müssen noch Wäsche waschen und dann eigentlich müssen wir auch noch einkaufen gehen für den Urlaub und boah, ist das alles stressig. Und dabei sind wir ja eigentlich schon am Limit, weil die Wochen und Monate vor dem Urlaub waren ja auch schon krass. Wie sollen wir denn bei all diesem Stress eigentlich schnell runterkommen im Urlaub? Das ist mein Thema. Diese Stunde hier bei mir sprechen wir drüber. Jetzt aber erstmal Musik und zwar von Olivia Dean. Das ist So Easy.

0: So, die Ferien stehen an. Die letzten To-Dos sind geschafft. Die Koffer haben wir auch gepackt. Den Flieger haben wir pünktlich erreicht oder den Camper sicher abgestellt. So weit sind wir also schon gekommen. Wir sind im Urlaub. Ja, und jetzt muss das ja eigentlich nur noch mit dieser Entspannung klappen, von der alle reden, ne? Wie kriegen wir das denn eigentlich hin, im Urlaub runterzukommen, nach all der Arbeit vorher, den Vorbereitungen, dem Alltagsstress? Wie macht ihr das denn eigentlich?
1: Am besten mit sehr guten Freunden verreisen und das machen, worauf man Lust hat.
2: Keine To-Dos.
3: Nicht weit wegfahren, sich nichts vornehmen, gute Bücher mitnehmen.
4: Fahrrad fahren oder schwimmen gehen, also

0: Nicht immer nur ins Restaurant oder so, ja.
1: Wirklich einfach mal die ganzen sozialen Netzwerke mal zur Seite räumen.
2: Also bei mir reicht Sonneneinstrahlung, ich bin entspannt.
3: Ich würde sagen, nicht mit der Deutschen Bahn anreisen, wenn ich das mal sagen darf.
1: Mehr so Zeit für sich nehmen.
4: Also wirklich alles Wichtige erledigen und dann kann man ganz entspannen, ohne irgendwelche Gedanken abschalten.
5: Ja, alles eben noch erledigen ist so leicht gesagt, ne? Viele sind alleine davon schon so gestresst, dass sie Tage brauchen, um runterzukommen im Urlaub. Und deswegen spreche ich gleich mit einer Arbeitspsychologin darüber, wie wir es hinkriegen, uns zu entspannen im Urlaub. Vielleicht hat die ja ein paar gute Tipps für uns.
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0: Das Wetter.
1: Nur wenige Wolken unterwegs und es ist jetzt nachts meist trocken, dazu 19 bis 14 Grad. Tagsüber dann viel Sonne und trocken. Im Tagesverlauf sind aber auch einzelne Hitzegewitter möglich und Unwetter bis 31 Grad, aber wirklich nur vereinzelt. Und der Donnerstag, der sieht dann sonnig und schön aus, bis 33 Grad.
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2: Zurzeit liegen uns keine Meldungen vor. Wir wünschen allen unterwegs gute Fahrt.
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1: Ja, der WM-Pokal ist es nicht geworden, dafür aber ein ausgestopfter Waschbär. Den hat Norwegens Stürmerstar Erling Haaland in Texas gekauft und ihn dann mit nach Hause genommen. Der ausgestopfte Waschbär, der hält auch noch so eine Glasflasche in der Hand. Also bin ich die Einzige, die das irgendwie weird findet, einen ausgestopften Waschbär mitzubringen? Ich weiß nicht. Was ist denn aus den guten alten T-Shirts oder Postkarten geworden, ausgestopfter Waschbär? Kriegst du auch Albträume von.

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0: seid ihr mehr so Team, ich fahre los, wenn ich Urlaub habe und schaue dann mal, was so kommt, oder eher so Team, ich plane alles durch? Also ich persönlich, ja, ich bin eher von der Kategorie Planung. Ich mag einfach, wenn ich grob weiß, was auf mich zukommt. Arbeitspsychologin und Erholungsforscherin Laura Wenz sagt, Planung ist für die Erholung ein Stück weit auch wichtig.
1: Der optimale Start in den Urlaub gelingt nur, wenn wir ein bisschen Vorbereitung und Planung auch an Zeit investieren. Das klingt jetzt vielleicht erstmal paradox, weil man will ja genau eigentlich nichts tun. Aber wir können eben durch die Vorbereitung dafür Sorge tragen, dass dann auch alles fertig ist und wir uns wirklich relativ schnell fallen lassen können.
0: Dann noch die Frage, Aktivurlaub oder lieber nicht? Was ist denn besser zum Runterkommen?
1: Erlaubt es, was gut tut.

0: gut und das ist ein bisschen unterschiedlich. Es ist aber insgesamt schon so, dass wir uns in der Stadt nicht so gut erholen können, wie wenn wir irgendwie in der Natur sind. Ob das dann die Berge sind im aktiven Wandern oder der Strand, spielt dann nicht so sehr die große Rolle. Wichtig ist, dass was wir tun dazu beiträgt, dass wir abschalten können und auch wirklich einfach mal runterkommen.
1: Ihr habt es gehört, abschalten und runterkommen ist wichtig. Und das geht auch zu Hause, sagt sie.
0: Wer beispielsweise von zu Hause arbeitet, sollte tunlichst dafür sorgen, dass der Computer außer Sichtweise gerät. Und auch die ganz alltäglichen Haushaltstätigkeiten kann man ja vielleicht überlegen, ob man das während der Urlaubszeit anders angehen kann. Wenn Sie 2 Wochen im Urlaub in Italien nicht Wäsche waschen würden, machen Sie das doch auch zu Hause einfach mal nicht.
1: Ach, das klingt hervorragend. Das gefällt mir so. Falls ihr übrigens doch wegfahren wollt, es muss gar nicht der 14 Tage Urlaub sein. Ganz im Gegenteil.
0: Tatsächlich ist es ganz, ganz wichtig, dass wir Erholungsphasen ganz regelmäßig in unserem Alltag einbauen. Und dann ist es wirklich besser, mehrere kurze Auszeiten zu haben, als einmal eine lange. Weil es geht darum, wie lang ist die Phase zwischen 2 Auszeiten, sprich, wie lang ist die Phase, in der ich mich in die Erschöpfung auch reinarbeite.
1: Und ganz wichtig, egal was ihr macht, ich hoffe, ihr habt einen tollen Urlaub und ihr könnt euch ein bisschen erholen. Ihr habt es nämlich verdient.
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